0: Gemeinsam geht's durch die Samstagnacht mit eurer Musik und das sagen wir nicht einfach so, weil es vielleicht gut klingt. Das ist halt wirklich eure Musik.
1: Von 2000 bis 2010. Das war einfach mega. Das ist genau meine Musik. Da sind so viele Erinnerungen da. Ich lieb's.
0: Und ich lieb's, dass ihr uns euer Vertrauen schenkt. Danke fürs Mitnehmen. Evanescence, jetzt auf für drei.

Ö3 ist hier am letzten Ferientag für den Osten. Also oft denke ich mir ja so als Erwachsene, wenn der Alltag oder das Leben ja auch einmal ein bisschen zart oder stressig sein kann. Ihr kennt es eh alle. Ich will zurück in die Schule. Da hat man irgendwie so wenige Verpflichtungen, keine Rechnungen zu zahlen im besten Fall. Und dann ist er da, der letzte Ferientag, so wie heute für Wien, Niederösterreich und das Burgenland. Und dann denke ich mir wieder so, nein, nein, zack. Der Gedanke ist sofort aus meinem Kopf. Gott sei mir Dank, dass ich nicht zurück muss. Und in diesem Sinne spiele ich uns jetzt einen feinen 80er-Hit. Bryan Adams, weil ja, die 80er-Kids, die müssen auch nicht zurück.

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3: Ö3 ist hier um ganz genau 2.30 Uhr, halb drei, und auf den Straßen läuft es sehr, sehr gut. Ihr kommt überall störungsfrei durch. Gute Fahrt weiterhin.
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ab 3 eine Stunde lang das Beste aus der Rock-Geschichte. Wahnsinnig geile Playlist. Und damit der Mix passt, gleich Holly Humberstone, Caesar Sampson und jetzt Unique 2. Denise ist hier, das ist Ö3.

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1: Im Studio ist Theresa Eder. Es ist 3 Uhr. Die Zahl ausländischer Schülerinnen und Schüler in Österreich ist im vergangenen Schuljahr wieder gewachsen, und zwar um 5,3%. Elise Pelzelmeier, der Bedarf an Deutschförderung ist hingegen leicht gesunken.
2: Aktuell benötigen 4,4% aller Schülerinnen und Schüler Deutschförderunterricht. Besonders hoch ist der Förderbedarf bei Schülern aus Syrien mit 35%. Auch unter ukrainischen Schülern besteht erhöhter Bedarf. 27% gelten als außerordentliche Schüler. Laut den neuesten Zahlen des Integrationsfonds gibt es vor allem in den größeren Städten viele Kinder, die Probleme mit Deutsch haben. So braucht etwa in Wien jedes fünfte Volksschulkind Deutschförderung. In Wels und Linz ist der Anteil außerordentlicher Schüler mit 25% bzw. 22% sogar noch größer als in Wien. Zum Vergleich, in Kärnten und im Burgenland sind es nur 5%.
1: EU-Kommissionspräsidentin Ursula von der Leyen startet heute einen zweitägigen Grönlandbesuch. Ziel ist eine engere Zusammenarbeit. Tim Kupal berichtet.
3: Laut Financial Times hat EU-Kommissionspräsidentin Ursula von der Leyen bei ihrem Grönlandbesuch 200 Millionen Euro mit im Gepäck. Das EU-Geld soll demnach in konkrete Projekte investiert werden, darunter etwa Projekte zur Gewinnung seltener Rohstoffe, erneuerbare Energieträger, Datenzentren, Unterseekabel und Satellitenverbindungen. EU-Kommissionssprecher Olaf Gill bestätigt den Besuch von der Leyen in Grönlands Hauptstadt Nuuk Sonntag und Montag.
4: Dimanche et lundi, la présidente sera à Nuuk au Groenland.
3: Sowie ihre Absicht, dabei eine Erklärung zur verbesserten Zusammenarbeit mit der EU zu unterschreiben.
4: Une déclaration commune.
3: Auf die Frage nach den zusätzlichen Fördergeldern sagt der Kommissionssprecher lediglich, man wolle den Aussagen der Kommissionspräsidentin in Grönland nicht vorgreifen.
1: Bis Dienstag läuft in Berlin noch die größte Elektronikmesse Europas, die IFA. 1900 Aussteller zeigen dort, woran die Branche gerade arbeitet. Fast jeder zweite Aussteller kommt heuer aus China. Xinjiang, das ist ein Rekord.
5: 931 chinesische Unternehmen listet das Messeverzeichnis. Am deutlichsten ist die Vormacht bei den Robotern in Menschengestalt. Die 6 größten Hersteller weltweit sind laut dem Marktforschern Omdia allesamt chinesisch. Eine Premiere auf der IFA feiert auch die chinesische Technologiefirma Xiaomi. Der drittgrößte Handyhersteller der Welt will ab 2027 auch Elektroautos nach Europa bringen. Unter Druck steht er trotzdem. Die Handyverkäufe sind zuletzt um mehr als ein Viertel eingebrochen. Der Grund? Die Speicherchips sind aktuell zu teuer geworden.
1: Jetzt zum Wetter mit Daniel Schlager.
6: Da erwartet uns heute ruhiges Spätsommerwetter. Lokale Frühnebelfelder in den Alpen lichten sich, dann ist es meist strahlend sonnig. Am ehesten tauchen über den Bergen im Süden dichtere Quellwolken auf. Der Wind im Osten bläst nur noch hin und wieder lebhaft aus Nordwest und es wird sehr warm, 21 bis 29 Grad die Höchstwerte. Die neue Woche beginnt noch sommerlich, am Mittwoch folgt dann die Wetterumstellung. Es kann kräftig regnen und danach kühlt es ab auf typische Septemberwerte um 20 Grad.
7: Ö3 ist hier der schnellste Verkehrsservice Österreichs. Da haben wir die ganze Nacht die Straßen für euch im Blick. In der Steiermark auf der A9 der Pyrenautobahn war Richtung St. Michael kurz der Blabutschtunnel zwischen Graz-Webling und Graz-Nord gesperrt. Der sollte aber jeden Moment wieder aufgehen. Ansonsten läuft's. Gute Fahrt euch.
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7: Ja, da geht's gleich ordentlich zu. Absolute Weltscheiben. Status Quo ist da zum Beispiel mit dabei. AC/DC, Whitesnake und viele mehr. Den Anfang in diese Rockwelt macht natürlich wer, wenn nicht er? Alice Cooper. Denise ist hier. Schöne Samstagnacht euch.

0: Ö3 hier um kurz nach 3:30 mit dem schnellsten Verkehrsservice Österreichs. In Niederösterreich, da ist ein Unfall passiert auf der A2 der Südautobahn Richtung Graz zwischen Edlitz und Krumbach, und zwar im Baustellenbereich. Der erste Fahrstreifen ist gesperrt. Bitte Vorsicht und aufpassen, auch in der Steiermark auf der A9 der Pyrenautobahn Richtung St. Michael. Da befinden sich zwischen Lietzen und Triebentiere auf der Fahrbahn. Gute Fahrt weiterhin.
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0: 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Und da geht's genauso fetzig weiter. Lenny Kravitz, Aerosmith, Volbeat, alle gleich mit dabei in dieser Rockstunde. So genial, die Playlist. Los geht's mit Bon Jovi. Denise ist hier. Hi.

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1: Im Studio ist Theresa Eder. Es ist 4 Uhr. Den politischen Islam verbieten. Darüber denkt die

0: helfen könnte, sagt Integrationsministerin Claudia Bauer von der ÖVP.
1: Ein Verbot der IGGÖ steht mit keinem Wort im Raum, aber die IGGÖ besteht aus Vertretern unterschiedlicher islamischer Organisationen.
0: Und diese einzelnen Personen könnten sehr wohl radikal sein und dagegen müsse man vorgehen, so Bauer. Die Details dazu werden noch ausgearbeitet und müssen mit den Koalitionspartnern SPÖ und NEOS abgestimmt werden. Von der Islamischen Glaubensgemeinschaft heißt es in einer Aussendung, ein Verbot dürfe nur auf Extremismus zielen, nicht aber eine gesamte Religionsgemeinschaft unter Generalverdacht stellen.
2: Abos kündigen kann lästig sein. Wer sich das ersparen will, stößt online oft auf Abo-Kündigungsservices. Die Konsumentenplattform Watchlist Internet warnt jetzt aber, die Kosten vieler solcher Services sind nicht immer klar ausgeschildert. Sebastian Rosenauer berichtet.
3: Wer sich vor lauter Abos nicht mehr auskennt oder Probleme beim Kündigen hat, findet im Internet Schnellhilfe, etwa die Seite abo-abmelden.com. Aber Achtung, dieser Anbieter verwendet einen Trick mit zwei unterschiedlichen Webseiten. Eine, wo der offizielle Preis klar angegeben ist, nämlich 40 Euro pro Kündigung, und eine, wo nicht klar wird, dass der Service überhaupt etwas kostet, sagt Cyber-Expertin Sandra Pöheim von Watchlist Internet.
4: Eine gezielte Strategie, Menschen auf die eine Seite zu locken und dann aber zu sagen, naja, das Formular schaut so aus, Sie haben ja gesehen, das kostet etwas.
3: Auf dieser zweiten Seite steht der Preis nämlich nur in den AGBs. Bekommt man trotzdem Zahlungsaufforderungen, sollte man schriftlich widersprechen.
4: Also es muss dabei stehen, zum Beispiel jetzt kaufen, und es muss auch der Betrag dastehen. Und es darf nicht im Kleingedruckten stehen oder das darf auch nicht in den AGBs versteckt stehen.
3: Im Zweifel sollte man lieber einfach selbst kündigen, rät die Cyber-Expertin.
2: Erfolgreicher zweiter Testflug für die bayerische ESA Aerospace-Rakete. Sie ist am Abend vom norwegischen Weltraumbahnhof ins All gestartet und hat den Orbit erreicht. Beim ersten Versuch im Vorjahr ist die Rakete nach 30 Sekunden abgestürzt. Jetzt hat's funktioniert. Damit weiter zum Wetter mit Daniel Schlager.
5: Drei sommerliche Tage liegen noch vor uns. Ab der Wochenmitte kühlt es dann nachhaltig ab, zum Teil wird es sogar richtig herbstlich. Heute merken wir die Jahreszeit nur in den paar Frühnebelfeldern und den Tiefstwerten. Besonders in den Alpen und im Mühl- und Waldviertel kann es unter 10 Grad abkühlen. Tagsüber gibt es überall viel Sonne und die Temperaturen klettern auf 21 bis 29 Grad. Quellwolken bleiben meist klein. Im Osten wird der Wind wieder spürbar, aber nicht mehr so stark wie gestern. Oder kurz gesagt, heute ideales Ausflugs- und Wanderwetter.
6: Okay, Ö3 ist hier. Wir begleiten euch auch auf den Straßen durch die Samstagnacht. Da ist in Niederösterreich auf der A2 der Südautobahn Richtung Graz zwischen Edlitz und Krumbach im Baustellenbereich ein Unfall passiert. Der erste Fahrstreifen ist da weiterhin gesperrt. Fahrt hier bitte vorsichtig. Ansonsten läuft's. Gute Fahrt.
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6: Und weil ihr sicher einen guten Grund habt, wieso ihr noch oder schon wach seid und vor allem Ö3 hört's, drehen wir jetzt richtig auf. Denise hier, hi.

0: Avec Underwater zum Durchmachen. Aufstehen. Was treibt sie so um die Uhrzeit? +43 800 600 600. Gerne eine WhatsApp-Sprachnachricht schicken. Ich versorge euch jedenfalls mit der besten Ö3-Musik. Gleich Nickelback, Katy Perry. Nach dem hier. Somebody that I used to know. Um jetzt 4.13 Uhr.
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0: Servus, guten Morgen. Danke für die gute Unterhaltung. Gerade am Weg, also gerade aufgestanden und bin am Weg zur Disco, meine Tochter und ihre Freundin abholen und nach Hause bringen.
1: Shoutout an alle Mamis. Martina, du bist eine Heldin. Jetzt die Kids um die Uhrzeit vom Feiern abholen, finde ich übrigens auch einen sehr, sehr guten Grund, um die Uhrzeit munter zu sein. Verkehrstechnisch schaut es jedenfalls gut aus. Also wenn ihr jetzt schon unterwegs seid um 4.22 Uhr, dann könnt ihr wenigstens ganz entspannt jetzt zum Beispiel ein bisschen mitwippen im Auto. Zu Billy Joel, Ö3 ist hier. Guten Morgen am Sonntag.

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3: Ö3 ist hier um kurz nach 16:30, jetzt mit einem kurzen Blick auf die Straßen. Da schauen wir natürlich, dass ihr gut durch die Nacht kommt und melden uns, sobald es was gibt. Aktuell ist es nämlich sehr, sehr ruhig. Also gute Fahrt weiterhin.
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Wie steht's hier eigentlich zu Nippelblitzer? Ich meine, da müssen wir jetzt schon drüber reden. Ne? Wer Tennis schaut oder auf Social Media unterwegs ist, der hat es sicher eh mitbekommen. Es sind ja gerade die US Open und da gab es einen Outfitwechsel beim Match Alcaraz gegen Yibing am Freitag. Und das alles nur wegen einem Nippel. Ich meine, Gott, was ist die große Aufregung? Ich finde es ehrlicherweise zum Schreien. Vor allem, wie er das Interview, also wie er das im Interview gesagt hat, das müsst ihr euch anschauen, ist online überall zu finden. Und Fotos vom Vorher-Nachher, das haben wir auch auf der Ö3-Homepage. Es ist 4:38 Uhr, die Hitnacht am Sonntag. Hi!

0: Ö3 hier, guten Morgen. Rein geht's in den Sonntag gleich mit der besten Musik zum Aufstehen. Oasis, Nico Santos oder auch Sia ist mit dabei. Davor gibt's jetzt das Info-Update von Theresa Eder. Es ist 5 Uhr.
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2: Bis Ende Oktober muss die Uni-Finanzierung für die Jahre 2028 bis 2030 feststehen. Gegen den Erstentwurf des Wissenschaftsministeriums ist wegen massiven Kürzungen ja protestiert worden. Die Entscheidung wurde vor dem Sommer vertagt. Jetzt wird wieder verhandelt. Ö3-Reporterin Saskia Fienenbos berichtet.
3: Reformen sind notwendig, da sind sich Wissenschaftsministerium und Universitätenkonferenz einig. Die Unico hat dazu einen Strukturplan vorgelegt. Wissenschaftsministerin Eva-Maria Holzleitner, SPÖ, sieht zusätzlich Direktorinnen und Rektoren in der Verantwortung.

0: müssen, dass wir Effizienzen steigern müssen. Das wird nur nicht so kurzfristig gehen und das wird auch nicht gehen ohne harte Einschnitte.
1: So seien Reformen laut Unico kein Ersatz für eine ausreichende Unifinanzierung.
2: Selten hat eine deutsche Landtagswahl so viel Aufmerksamkeit auf sich gezogen wie die heutige in Sachsen-Anhalt. Die in dem Bundesland als rechtsextremistisch eingestufte AfD liegt in Umfragen bei über 40%. Sie könnte unter Umständen sogar auf eine absolute Sitzmehrheit im Landtag kommen. In Berlin berichtet Ö3-Korrespondentin Maria Knips-Witting.
3: Dass die AfD heute Abend als Wahlsiegerin hervorgeht, daran gibt es wenig Zweifel. Sie liegt in allen Umfragen etwa 20 Prozentpunkte vor der CDU. In Berlin schaut man gebannt auf die Wahl, denn auch in bundesweiten Umfragen liegt die AfD inzwischen vor der Union. Die Landtagswahl habe deswegen
4: diese hohe symbolische Wirkung, eine, die eine Vorausschau gibt, was vielleicht in anderen Bundesländern der Bundesrepublik oder vielleicht auf nationaler Ebene ansteht,
3: sagt Robert Stocker von der Universität Magdeburg. Regieren will und kann die AfD aber nur, wenn sie die absolute Mehrheit an Sitzen im Landtag bekommt. Alle anderen Parteien haben die Zusammenarbeit ausgeschlossen. Die Mehrheit könnte sie bekommen, falls viele der kleineren Parteien an der 5%-Hürde scheitern.
2: Wahlschluss ist um 18 Uhr. Ergebnisse, Reaktionen und Analysen gibt's natürlich hier auf Ö3. Hunderte Flüge gestrichen. Ein Vulkanausbruch in Indonesien hat den Flugverkehr am größten Flughafen der Hauptstadt Jakarta teilweise lahmgelegt. Die Aschewolke war nach Angaben der Wetterbehörde bis zu 15 Kilometer hoch. Über 200 Flüge sind ausgefallen, darunter mehrere internationale Verbindungen. Und jeder vierte Wanderunfall passiert laut dem Kuratorium für Verkehrssicherheit im September oder Oktober. Deshalb warnt das KFV jetzt wieder vor Gefahren in den Bergen. Ö3-Reporter Gerhard Petscher berichtet.
5: Laut KFV-Unfallstatistik passieren in Österreich jedes Jahr rund 11.300 Wanderunfälle, bei denen die Opfer im Krankenhaus landen. Fast ein Viertel der Wanderunfälle passieren dabei in den Monaten September und Oktober. Hintergrund der Häufigkeit, oft werden im Herbst die sinkenden Temperaturen, aber auch die nassen und damit rutschigen Wege unterschätzt. Auch der Nebel nimmt zu. Daher sollte gerade im Herbst gutes und festes Schuhwerk verwendet werden und auch wetterfeste Kleidung. Neben richtiger Ausrüstung ist aber auch eine realistische Selbsteinschätzung in den Bergen entscheidend. Also die Tagesform, Kondition und Erfahrung, vor allem aber auch die Konzentration bis zum Schluss der Wanderung. Denn fast ein Drittel der Unfälle ereignen sich beim Rückweg ins Tal, wenn die Müdigkeit zunimmt. Und wichtig, im Herbst früher aufbrechen, weil es auch früher dunkel wird.
2: Jetzt weiter zu Daniel Schlager.
6: Das Ö3-Wetter. Da erwartet uns heute ruhiges Spätsommerwetter. Lokale Frühnebelfelder in den Alpen lichten sich, dann ist es meist strahlend sonnig. Am ehesten tauchen über den Bergen im Süden dichtere Quellwolken auf. Der Wind im Osten bläst nur noch hin und wieder lebhaft aus Nordwest und es wird sehr warm, 21 bis 29 Grad die Höchstwerte. Die neue Woche beginnt noch sommerlich, am Mittwoch folgt dann die Wetterumstellung. Es kann kräftig regnen und danach kühlt es ab auf typische Septemberwerte um 20 Grad.
7: Okay, Ö3 ist hier, wir begleiten euch durch diesen frühen Sonntag, natürlich auch auf den Straßen und da kommt es ja gerade überall sehr, sehr gut voran und sind keine Störungen gemeldet worden.
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7: Jo, und weil die Uhrzeit um kurz nach fünf jetzt am Sonntag doch eher wie ein Fiebertraum ist, spielen wir den auch. Denise ist hier. Guten Morgen.

0: Ö3 ist hier am Sonntag. Es ist 13 Minuten nach 5. Der 6. September ist heute. Heißt also, morgen heißt es wieder aufstehen. Also zumindest für die Kids und Jugendlichen im Osten. Die Schule geht wieder los. Wie findet man das?
1: Möchte länger Ferien haben.
2: Länger Ferien.
0: Ja, ich glaube, alle, die Schulkinder haben und jetzt schon munter sind, guten Morgen. Ich traue mich fast zu behaupten, ihr freut euch auf morgen. Und ich freue mich für euch mit. Wieder ein bisschen einen Rhythmus reinbringen.

0: Alle, alle, alle, ab geht's in den Sonntag. Wer ist denn auch schon munter?
1: Guten Morgen, liebes Ö3-Team. Ich fahre gerade in die Arbeit. Ich arbeite im Krankenhaus und habe heute 24-Stunden-Dienst in der Radiologie. Und ich freue mich aber schon. Ich wünsche euch alle einen wunderschönen Sonntag.
0: Die Helden und Heldinnen des Tages, die erstens an einem Sonntag arbeiten müssen und zweitens vor allem um die Uhrzeit. Danke euch, darauf stoßen wir an. Ich meine, ich würde ja jetzt einen Sekt aufmachen, aber das machen wir ein anderes Mal. Es ist 5:25 Uhr, Nico Santos jetzt.

0: Ich habe ein Großraumbüro.
1: Nee, wir sind 6 Leute in der Werkstatt.
0: Eine Sitzgruppe hat 4 Leute.
1: Bei uns rennt ihr 3 den ganzen Tag.
0: Also das geht sich gut aus, ja. Da hört jeder gut zu und es gefällt auch an jedem.
1: Das kann man so nebenbei auch hören.
2: Anna Gradke hier. Werkstatt oder Großraumbüro funktioniert überall.
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1: Bei Ö3 trifft sie. Alles, ja. Genau.
5: Ö3 ist hier um 6:15. Guten Morgen am Sonntag. Wir schauen zu euch auf die Straßen und da schaut es sehr, sehr gut aus. Ihr habt gerade überall freie Fahrt. Kommt's gut ans Ziel.
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Lachen ist ja angeblich die beste Medizin. Guten Morgen am Sonntag um 5.36 Uhr. Einer, der da, ich würde mal behaupten, ziemlich gut aufgestellt ist, sitzt heute ab 9 bei Claudia Stöckl am Frühstückstisch. Michael Mittermeier, wahnsinnig sympathischer Kerl, zumindest von dem, was man von ihm hört und sieht. Und was 35 Jahre Comedy sonst noch so mit sich bringen, vor allem was da nicht immer so lustig und leibernd ist, wie es aussieht, hört sie heute im Frühstück bei mir. Also große Empfehlung, ab 9 auf Ö3. Und jetzt stehen wir mal gemeinsam auf mit Tina Turner. Das ist Private Dancer.

Ö3 ist hier am Sonntag. Aufstehen mit eurer Musik, die gleich so klingt. Jessie J, Price Tag gibt's gleich und in 13 Minuten, also um 6 Uhr, steht dann Fabian Kotscher mit euch auf und begleitet euch durch diesen frühen Sonntag.

0: Das hat schon einen guten Groove, Caesar Sampson hier. Wir machen gleich genauso weiter in der Ö3 Wecker Weekend Edition. Die Red Hot Chili Peppers kommen gleich dazu. Martin Garrix und Ed Sheeran. Davor das Wichtigste von Julia D'Agostino. Es ist 6 Uhr.
1: Guten Morgen.
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1: Ein blinkender Kinderschuh im Müll kann einen riesigen Brand auslösen. Immer öfter werden Produkte mit versteckten Batterien und Akkus weggeworfen und beginnen dann zu brennen. Ö3-Reporterin Petra Ottic.
3: Im Restmüll entsorgte Lithium-Batterien und Lithium-Ionen-Akkus sind sehr gefährlich. Oliver Fischer, Betriebsleiter des Abfallentsorgungsunternehmens Brandner in Krems, sagt:
4: Beim Restmüll wird quasi mit großen Bohrmaschinen der Müll in eine Presse geschmissen. Wenn halt da irgendwo der Akku gebrochen wird, entsteht sofort eine Flamme und es ist schwer zu löschen.
3: Brandners Sicherheitsbeauftragter Roland Schönbichler ergänzt:
5: Unser letztes Brandereignis war ein Blinkerlicht-Kinderschuh, wo der Lithium-Ionen-Akku verbaut war. Das wäre mein großer Appell, bitte nicht irgendwelche Elektrogeräte im speziellen Lithium-Ionen-Akkus im Restmüll werfen oder in die gelbe Tonne werfen.
3: Unsachgemäß entsorgte Batterien und Akkus sind die Hauptursache für Brände in Müllsammelstätten. Sie werden am besten in Wertstoffsammelzentren oder in Verkaufsstellen mit Rücknahme gebracht.
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0: bis sie Kreml-Chef Putin empfangen hat. Heute geht es für sie weiter nach Kiew, um mit dem ukrainischen Präsidenten Selenskyj zu sprechen. Die EU will ihre Beziehungen zu Grönland intensivieren, nicht zuletzt deshalb, weil US-Präsident Trump regelmäßig damit droht, Grönland zu übernehmen. Kommissionspräsidentin Ursula von der Leyen startet heute einen zweitägigen Besuch. Ö3-Reporter Tim Kupal.
1: Laut Financial Times hat EU-Kommissionspräsidentin Ursula von der Leyen bei ihrem Grönland-Besuch 200 Millionen Euro mit im Gepäck. Das EU-Geld soll demnach in konkrete Projekte investiert werden, darunter etwa Projekte zur Gewinnung seltener Rohstoffe, erneuerbare Energieträger, Datenzentren, Unterseekabel und Satellitenverbindungen. EU-Kommissionssprecher Olaf Gill bestätigt den Besuch von der Leyen in Grönlands Hauptstadt Nuuk Sonntag und Montag.
2: Dimanche et lundi, la présidente sera à Nuuk au Groenland.
1: Sowie ihre Absicht, dabei eine Erklärung zur verbesserten Zusammenarbeit mit der EU zu unterschreiben.
2: Une déclaration commune.
1: Auf die Frage nach den zusätzlichen Fördergeldern sagt der Kommissionssprecher lediglich, man wolle den Aussagen der Kommissionspräsidentin in Grönland nicht vorgreifen.
0: Keine Überraschungen gibt es bisher im ÖFB Cup. Die Bundesligisten stehen bislang allesamt in der dritten Runde. Titelverteidiger LASK und auch die Wiener Austria konnten Frustbewältigung betreiben. Ö3-Reporter Daniel Kulowitz.
3: Die Wiener Austria schießt sich vorläufig mal aus der Krise mit einem 6:0 in Traiskirchen. Der Weg mit der Kaderverjüngung braucht aber weiter Vertrauen, sagt Coach Stefan Helm.
4: Wir brauchen auch die Rückendeckung. Wir haben uns für den Weg entschieden. Muss es einmal Leute im Verein geben, die die Hand drüber halten.
3: Beim LASK läuft es weiter wie im Schnürchen. 6:1 in Deutsch-Landsberg. Trainer Kübauer konnte es sich leisten, die B-Garnitur einlaufen zu lassen.
5: Die Jungs haben es richtig ernst genommen, trotz der Rotation. Der sogenannte zweite Anzug, auch wunderbar, hat es heute gemacht.
3: Sturm Graz hat sich schwer getan. 4:1 in Voitsberg. Trainer Ingolic resümiert aber zufrieden.
6: Aber insgesamt, glaube ich, ist das Ergebnis okay, ist der Aufstieg okay. Gehen wir positiv in die nächste Woche.
3: Und Rapid macht das 5:2 in Klagenfurt erst in der zweiten Hälfte klar. 3 Treffer erzielt dabei Niki Wurmbrand. Aufgestiegen auch die WSG Tirol und Austria Lustenau. Und aus der zweiten Liga schaffen es die Wiener und Wacker Innsbruck.
0: Und wir schauen jetzt noch zu Nicola Biermeier.
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8: Spätsommerlich ist es heute. In den meisten Regionen scheint den ganzen Tag die Sonne. Im Osten geht sie in etwa 15 Minuten auf, im Westen dann in rund 45 Minuten. In den Alpen und im Süden halten sich derzeit stellenweise noch Nebel- und Wolkenfelder, die sich aber bald auflösen und der Sonne Platz machen. In Niederösterreich, Wien und dem Nordburgenland wird es windig und derzeit zum Teil noch recht frisch. In Linz und Graz 13 Grad, in Salzburg sind es 16. Einmal mehr herausragend, der Freiwald in Schwarzau hat es derzeit 0 Grad. Bis zum Nachmittag wird es aber warm mit 21 bis 29 Grad.
9: 0 Grad?
8: Ja.
9: Oh, da schüttelt uns noch vom Zuhören. Dann kommen wir zum schnellsten Verkehrsservice Österreichs hier auf Ö3 Sonntag früh. Heidi?
10: Da verhält sich momentan noch alles ruhig auf den Straßen. Der kommt gut voran. Okay.
9: Wunderbar. Dann, auch wenn es noch wirklich, wirklich sehr früh ist, die Rahmenbedingungen stimmen. Wir haben spätsommerliches Wetter, freie Fahrt, Musik sowieso top, gleich die Red Hot Chili Peppers. Und das ist Martin Garrix und Ed Sheeran.
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0: Sonntagmorgen auf Ö3, die Red Hot Chili Peppers in der Wecker Weekend Edition. Dieses Wochenende ja nochmal ganz viele Veranstaltungen im Land. Da spielt sich's von vorn bis hinten noch einmal ab. Unter anderem auch im Kärntner Unterland. Da ist der Bleiburger Wiesenmarkt sicherlich das Highlight an diesem Wochenende. Da geht's heute nochmal rund, gestern auch schon. Wenn man zuerst mal hinschauen sollte, gibt's irgendwelche Insider-Tipps? Was sollte man unbedingt dort machen?
1: Als allererstes immer eine Runde Tagarat.
2: Die Geisterbahn.
1: Boah, irgendwas essen. So Schnitzel oder sowas.
3: Wir haben schon einen Kebab gegessen.
4: Meistens mein Ritual ist, ich gehe einmal eine Runde durch und schaue einmal, was alles gibt. Nachher einmal was trinken gehen. Na, Zitronen ist eigentlich mein Favorit, eigentlich besser am Wetter.
1: Und mit Freunden treffen?
2: Ja, auf dem Baumkuchen. Mit Zucker und Kokosnussstreusel.
0: Oh. So, jetzt müssen wir leider Musik machen, weil sonst hört man meinen Magen zu sehr knurren. Gleich zum Frühstück an Baumkuchen. Es ist 12 Minuten nach 6.

0: Louis Capaldi zum Wachwerden am Sonntag hier für drei. Gleich die nächste starke Stimme von Ray Dalton, der, ja, jetzt ist es 6 und 19, hoffentlich schon wieder im Bett ist. Der ist nämlich ein riesen Tennis-Fan und verfolgt die US Open gerade und war letzte Nacht sogar bis in die Morgenstunden wach für die Williams-Schwestern.
1: Let's go! Come on!
2: I'm in Switzerland, it's 4 a.m. But you know, when the Williams sisters are playing, you have to watch and cheer from afar. Let's go!
0: Ja, da kratzt sogar seine Stimme ein bisschen. Der ist eigentlich gerade in der Schweiz auf einem Festival, aber ja, was macht mich das? Eingefleischter Tennis-Fan? Ja, muss man momentan sich die Nächte um die Ohren schlagen.
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0: da kann man schön in den Sonntag starten. Guten Morgen, drei hier um 6:30 mit dem schnellsten Verkehrsservice Österreichs und Heidi Braun.
1: Auch da kann man schön in den Sonntag starten auf den Straßen. Sehr chillig momentan, also es geht wirklich gut. Julia D'Agostino.
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3: Ein Kind anfahren und dann davon rasen. In Rankwall im Bezirk Feldkirch hat ein Autofahrer gestern einen 10-Jährigen auf einem E-Scooter touchiert. Der Bursch wurde am rechten Knie verletzt. Der Autofahrer ist ohne zu helfen weitergefahren. Das Kind musste ins Spital gebracht werden. Spannend wird das heute bei unserem deutschen Nachbarn. In Sachsen-Anhalt wird gewählt und erstmals könnte dann die AfD an die Macht kommen. Die rechtsextremistische Partei kommt in Umfragen auf bis zu 41%. Und Riesenjubel für Österreichs Tennis-Ass. Anastasia Potapova hat zum ersten Mal den Einzug ins Achtelfinale bei den US Open geschafft. Die 25-Jährige gewinnt gegen die Vorjahresfinalistin Amanda Anisimova in 2 Sätzen. Potapova ist damit die erste Österreicherin in einem Grand Slam Achtelfinale seit 14 Jahren. Das Wetter jetzt mit Nicola Biemeier.
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0: beginnt uns dieser Sonntag. Vielerorts fast 13 Stunden, die zu dieser Jahreszeit überhaupt möglich sind. Die Nebel- und Wolkenfelder in den Alpen und im Süden lockern auf und tagsüber sind nur ab und zu Wolken dabei. In Niederösterreich, Wien und dem Nordburgenland wird es heute nochmal windig. Zu den Temperaturen: in Wien jetzt 17 Grad, St. Pölten und Bregenz 15. Und die Temperaturen haben heute noch was vor. Es werden sommerliche 22 bis 29 Grad, auf den Bergen in 2000 Meter Höhe heute 8 bis 16 Grad und ausgezeichnete Fernsicht.
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0: sommerlichen Sonntag hier auf Ö3. Es ist 6.39 Uhr. Guten Morgen. Heute im Frühstück bei mir einer der erfolgreichsten Comedians Deutschlands, der aber, und das ist ja nicht immer so, auch bei uns in Österreich wahnsinnig beliebt ist. Michael Mittermeier ist zu Gast. Liegt aber vielleicht auch daran, also dass er so beliebt ist bei uns, weil er weiß, wie er mit uns umgehen muss. Vor allem auch mit dem Wiener Grant.
1: Ich finde es gar nicht. Also es gibt grantige Wiener, ja, die gibt's, aber wahrscheinlich wurden die sind da, weil sie immer schon da waren. Also die grantigen Wiener, wenn ihr nicht hättet, dann würde Wien auseinanderfliegen. Also der grantigen Wiener hält Wien zusammen. Und ich muss auch sagen, ein ganz großes Lob ans Wiener Publikum. Also das ist wirklich cool. Also die sind gar nicht grantig. Der Wiener ist manchmal laut und der Deutsche glaubt, er ist grantig. Aber er ist nur laut, weil er halt mal laut ist.
0: Okay, na wenn das so ist. Er hat ja mittlerweile auch diesen Lucky Punch Comedy Club in Wien eröffnet. Also muss ich wirklich auskennen mit dem Wiener Publikum. Mehr dazu und natürlich sonst lustige Geschichten gibt's ab 9 in Frühstück bei mir mit Michael Mittermeier heute.

Morgen am Sonntag in 9 Minuten ist es 7. Gleich wird sogar die Butter von alleine dahin schmelzen. Ah, Bon Jovi. Der kann es halt nicht. Was für eine Liebeserklärung. Always. Gleich in der Ö3-Wecker Weekend Edition. Davor aber noch Justin Bieber mit einer Nummer, die ist fast a cappella. Also, Bon Jovi. 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

0: Es war ein Hochwasser bei uns daheim und ich wäre am nächsten Tag in Urlaub fahren. Und ich habe dann aber im Radio gehört, dass Hochwasser kommt und bin länger zu Hause geblieben. Wir haben die Feuerwehr angerufen und die sind gekommen und haben die Sandsäcke gebracht und wir haben die dann aufgelegt.
1: Sigi Fink, Ö3 Wetter. Ja, ein bisschen früher wissen, manchmal reicht es.
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9: Hier ist Ö3, die Wecker Weekend Edition am Sonntag. Wir starten gleich rein mit Cyndi Lauper und auch Linkin Park mit eurer Musik in eurem Hitradio. Davor das Wichtigste von Julia D'Agostino. Es ist 7 Uhr.
10: Guten Morgen.
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11: Aufregung um das geplante Verbot vom politischen Islam. Im Integrationsministerium wird ja gerade ein Gesetzesentwurf ausgearbeitet und der könnte auch die islamische Glaubensgemeinschaft treffen. Ö3-Reporterin Viktoria Waldhäusl.
12: Der politische Islam sei in Österreich schon so weit verbreitet, dass ein Verbot auch etablierte Institutionen wie die Islamische Glaubensgemeinschaft, kurz IGGÖ, treffen könnte, sagt Integrationsministerin Claudia Bauer von der ÖVP.
13: Ein Verbot der IGGÖ steht mit keinem Wort im Raum, aber die IGGÖ besteht aus Vertretern unterschiedlicher islamischer Organisationen.
12: Und diese einzelnen Personen könnten sehr wohl radikal sein und dagegen müsse man vorgehen, so Bauer. Die Details dazu werden noch ausgearbeitet und müssen mit den Koalitionspartnern SPÖ und NEOS abgestimmt werden. Von der Islamischen Glaubensgemeinschaft heißt es in einer Aussendung, ein Verbot dürfe nur auf Extremismus zielen, nicht aber eine gesamte Religionsgemeinschaft unter Generalverdacht stellen.
11: Großeinsatz im Club. In der deutschen Stadt Geestland musste eine Diskothek geräumt werden, nachdem dort eine unbekannte Substanz versprüht worden ist. Viele haben Atemwegsreizungen und Schwindel bemerkt. Einige Besucher sind sogar bewusstlos geworden, so die Polizei. Ein 19-jähriger Verdächtiger wurde festgenommen. Was er in der Disco genau versprüht hat und warum, das ist noch unklar. Morgen geht in Wien, Niederösterreich und dem Burgenland wieder die Schule los. 512.000 Kinder sitzen dann wieder in den Klassen. Aufpassen heißt es aber am Weg zur Schule, denn noch immer verunglücken viel zu viele Kinder am Schulweg. Ö3-Reporterin Katharina Pawlowski mit den Zahlen aus Wien.
14: 80 Schulwegunfälle hat es im Vorjahr in Wien gegeben, 92 Kinder wurden dadurch verletzt, am häufigsten

0: Steigerung der Sicherheit sind zudem Schulstraßen. An Schultagen wird dort 30 Minuten vor Unterrichtsbeginn und teilweise 30 Minuten nach Unterrichtsende ein Fahrverbot für Kraftfahrzeuge eingerichtet. Ein Beispiel dafür ist die Rohrwassergasse im 12. Bezirk, die als längste Schulstraße Europas gilt.
1: Österreichs Radprofi Felix Gall sorgt bei der Vuelta der Spanien-Rundfahrt für Schlagzeilen. Der Osttiroler hat sich in der Gesamtwertung auf Rang 2 verbessert, Ö3-Reporter Gerd Brasker.
2: Ja, nur im Spanier Enric Maas beißt sich der 28-Jährige im Moment noch die Zähne aus, aber den bisherigen Zweiten, den Slowenien Roglic, hat er am gestrigen Schlussanstieg abgeschüttelt und damit liegt Felix Gall bereits auf Rang 2.
3: Ja, yeah, I'm super happy that I could gain a few seconds in the final and yeah, that the shape is there.
2: 7 Etappen bleiben jetzt noch, um dem Spanier Maas das rote Trikot zu entreißen, aber der 31-Jährige zeigt im Moment keine Schwächen.
3: Seems to be managing the red jersey well.
2: Und die heutige Etappe wurde wegen der Hitzewelle in Südspanien mit Temperaturen von bis zu 42 Grad massiv verkürzt. 110 Kilometer sind es mit Ziel in Córdoba.
1: Ja, und heiß wird es auch bei uns, Nicola Biermeier.
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5: Ja, morgen und vor allem am Dienstag kommt etwas von der heißen Luft aus Südeuropa auch nach Österreich. Am Dienstag sind bis zu 33 Grad möglich. Am Mittwoch eventuell im Osten noch einmal heiß, bevor es im Lauf des Mittwochs mit einer Kaltfront dann herbstlich wird. Heute wird es zwar nicht heiß, am Nachmittag aber sommerlich mit Höchstwerten von 21 bis 29 Grad und es gibt den ganzen Tag viel Sonne. Nebel und Wolkenfelder etwa in den Alpen und im Süden lockern auf. In Niederösterreich, Wien und dem Nordburgenland wird es heute windig.
6: Okay, also die Badesachen noch nicht ganz wegpacken.
5: Nein, die kann man noch brauchen.
6: Okay. Was wir nicht brauchen, sind lange Staus im schnellsten Verkehrsservice Österreichs hier für drei. Heidi Braun.
7: Und die kann ich momentan auch gar nicht anbieten.
6: Bitte, bitte, lass sie rückstecken, ist kein Problem. Gute Fahrt.
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6: Ja. Ja, so kann Sonntag. Also, Linkin Park geben wir eh gleich Vollgas, aber jetzt einfach mal Harry Styles zum Reinstarten.
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6: Und einem fantastischen Wecker-Team heute.
5: Morgen.
7: Morgen.

0: Die Ö3 Wecker Weekend Edition am Sonntag, ist es 10 Minuten nach 7. Heute die Formel 1 in Monza. Und wenn die Formel 1 Station in Italien macht, dann ist klar, natürlich, da halten alle zu Ferrari. Jetzt haben die italienischen Fans aber folgendes Problem. Ihr Shootingstar und Nationalheld quasi, Kimi Antonelli, der fährt in keinem Ferrari, sondern in einem Mercedes. Guten Morgen, Ö3-Reporter Gerhard Prohaska. Was machen die italienischen Fans jetzt?
1: Und das ist wirklich ein Spagat, der schwierig ist. Schönen guten Morgen. Wie gerne würde man Kimi Antonelli im Ferrari sehen? Lewis Hamilton, der weiß, wovon er spricht. Italien, das ist Papst, Pasta, Pizza und eben Ferrari.
2: Ferrari is Ferrari. I think the Italians, it's the Pope and Ferrari, as far as I'm aware, and Pasta and Pizza.
1: Und das weiß natürlich auch Kimi Antonelli, wie sehr die heißblütigen Italiener Ferrari lieben.
3: Being an Italian myself, I know how emotional we are and how excited we can get about things.
1: Ja, und Antonelli, der gibt auch zu, dass es sein Traum ist, irgendwann im Ferrari zu sitzen.
3: Ferrari is massive, incredible brand.
1: Allerdings weiß der 20-Jährige auch, dass er Toto Wolff und Mercedes alles zu verdanken hat.
3: You know, I'm very happy with Mercedes. You know, they've given me the opportunity since I was a kid. I feel like I have so much to give back.
1: Und das Beste, was er Mercedes zurückgeben könnte, das wäre natürlich der WM-Titel und dann auch schaut's aus.
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Also wenn ihr Kinder der 90er seid, stehen die Chancen wahrscheinlich gar nicht schlecht, dass ihr entweder ein Poster von Take That in eurem Kinderzimmer hattet oder eines von der Kelly Family. Vielleicht ja sogar beide. Ja, kann man sich ja durchaus eingestehen. Dann sind das nämlich jetzt grandiose News für euch. Michael Patrick Kelly und Take That haben diese Woche, vorgestern genau, tatsächlich gemeinsam einen Song rausgebracht. Gary Barlow hat einfach Michael Patrick Kelly gefragt, hey, wir machen beide jetzt schon so lange Musik, wir kennen die 90er irgendwie, es könnten sich doch die Wege mal treffen. Und tatsächlich hat's gefunkt und rausgekommen ist Feel My Love. Take That! Und Michael Patrick Kelly jetzt in der Ötra Wecker Weekend Edition am Sonntag. Klingt so. 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
3: Ö3 weg am Sonntag, das ist noch nicht einmal ganz 7:30 und da sind einige jetzt schon sportlich unterwegs heute.
4: In Kitzbühel in Tirol. Die Teilnehmerinnen und Teilnehmer beim Kitzbüheler Radmarathon, die fahren heute 216 Kilometer. 4600 Höhenmeter werden da überwunden, also eine ganz schöne Strecke. Die Strecke führt von Kitzbühel über die B161 nach Mittersil, dann geht es weiter über die B165 und den Gerlospass nach Zell am Siller und über Landesstraßen nach Brixleck und über Wörgl und Kirchberg wieder zurück. Zum Kitzbüheler Horn entlang der Strecke wird da immer wieder der Verkehr angehalten. Rechnet also mit Wartezeiten. Julia D'Agostino.
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5: Morgen geht im Osten die Schule wieder los. 512.000 Kinder und Jugendliche sitzen dann wieder in den Klassen. Diese Schülerzahl bleibt recht stabil, auch wenn es heuer ein kleines Minus von 1,1% bei den Schulanfängern, also den Erstklasslern, gibt. Großdemos in Kroatien wegen illegaler Müllimporte. Zehntausende Menschen sind gestern in Zagreb auf die Straße gegangen. Sie fordern von der Regierung ein Importverbot für Müll und wollen, dass illegale Deponien wie bei Gospic saniert werden. Dort lagern giftige Abfälle, die das Grundwasser gefährden. Und Deutschland schreibt Geschichte. Eine bayerische Rakete ist am Abend erfolgreich ins Weltall gestartet. Im Gepäck hatte sie mehrere Satelliten. Ob diese erfolgreich abgesetzt werden konnten, ist noch unklar. Klar ist jedenfalls, dass damit zum allerersten Mal ein Flug vom europäischen Kontinent aus ins All geklappt hat. Das Wetter jetzt mit Nicola Biermeier.
6: Derzeit gibt es noch Riesenunterschiede bei den Temperaturen. In Zwettl im Waldviertel nur 6 Grad, in Rechnitz im Südburgenland schon 19 Grad. Der Nachmittag wird überall sommerlich warm mit 21 bis 29 Grad und in Niederösterreich, Wien und dem Nordburgenland leicht windig. Zudem gibt es heute jede Menge Sonnenschein. Nebel- und Wolkenfelder in den Alpen und im Süden lockern auf und tagsüber sind heute nur wenige Wolken dabei.
3: Entschuldigung, Julia, kennst du das, wenn man einen Satz hört, man denkt, man vervollständigt im Kopf anders? Also gesagt, dass die bayerische Rakete hatte was an Bord mit, habe ich fix gedacht, sagt jetzt ein Brezen oder irgendwas.
4: Ich habe gedacht, Weißbier. Ich habe gedacht, du sagst jetzt Weißbier.
3: Irgendwas Bayerisches haben sie halt mitgenommen auch noch. Aber gut, ein paar Satelliten auch.
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0: Den Robbie Williams haben wir für euch aufgedreht und auch noch die Sonne. Alles für einen fantastischen Start in diesen Sonntag hier auf Ö3. Das Wetter spielt natürlich auch perfekt mit für den Altersäuer-Kiertag. Der ist heute der letzte Tag. Falls ihr es, warum auch immer, nicht hinschaffen solltet, auf ORF ON gibt es eine Doku drüber. Der Altersäuer-Kiertag und sein Bierzelt, sehr, sehr spannend tatsächlich. Was gibt es sonst noch Spannendes zum Streamen dieses Wochenende? Guten Morgen, P.A. Straubinger.
1: Guten Morgen. Ja, auch aus Österreich und auch bei ORF ON zu sehen ist der neue Fall der Krimireihe Die Toten vom Bodensee. Und die Star Wars-Fans dürfen sich auf die Streaming-Premiere von The Mandalorian and Grogu freuen.
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1: The Mandalorian war ja der erste große Serienhit von Disney Plus, nicht zuletzt, weil Baby Yoda alias Grogu einfach so süß ist. Nach 3 Serienstaffeln ist im Mai jetzt The Mandalorian and Grogu als Mega-Kinospektakel gestartet und ab sofort gibt's ihn jetzt auch zum Streamen auf Disney Plus. Netflix setzt dagegen auf ernstere Science Fiction und hebt den zweifach Oscar-prämierten Dune Part 2 ins Abo.
0: Okay. Und serientechnisch, gibt es da was Neues?
1: Zumindest neue zweite Staffeln. Zum einen von der Disney-Sportkomödien-Serie Chad Powers mit Glenn Powell und zum anderen von Guy Ritchies Gangster-Serie The Gentleman über die Verbindung von britischer Unterwelt zu englischem Hochadel. Und in Staffel 2 gibt es jetzt einen Exkurs nach Italien zur italienischen Mafia, wie immer im extra coolen Guy Ritchie-Stil.
0: Okay, also Fahrt wird uns nicht heute.

Tampa City zum Aufstehen am Sonntag. Und wenn ihr noch im Bett liegt, Bad Liar. Der Sickert, er wird nicht besser, aber er sickert vielleicht noch. Guten Morgen am Sonntag. Die Ultra Wecker Weekend Edition hier.

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1: Hier ist Ö3 am Sonntagmorgen, die Ö3 Wecker Weekend Edition, gleich mit eurer Musik in eurem Hitradio. Da gibt's The Killers und Dermot Kennedy. Davor das Wichtigste von Julia D'Agostino. Es ist 8 Uhr.
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10: Neue Infos zum Londoner Reisepass-Skandal. Jahrelang sollen ja in der österreichischen Botschaft in London illegal Reisepässe für Nicht-Österreicher ausgestellt worden sein. Das Außenministerium hat die Korruptionssäge aktiviert. Und Ö3-Reporter Stefan Kappacher, jetzt gibt es erste konkrete Zahlen.
11: Es gehe um 79 rechtswidrig ausgestellte Pässe, die 39 Personen betreffen. Eine verdächtige ehemalige Mitarbeiterin habe Computer in der Botschaft missbräuchlich verwendet, bestätigt das Außenministerium auf eine parlamentarische Anfrage der Grünabgeordneten Mary Dysoski. Die sagt,
12: diese Personen hatten keine österreichische Staatsbürgerschaft. Und aus meiner Sicht ist das keine Kleinigkeit, sondern es wirft wirklich auch erhebliche Sicherheitsfragen auf.
11: Denn ein österreichischer Pass ist quasi ein Türöffner. Damit kann man in 185 Länder weltweit visafrei einreisen. Die Soske will deshalb weitere Informationen über die Nutznießer der Passaffäre.
12: Wer diese Dokumente erhalten hat, wie sie verwendet worden sind und auch, ob daraus irgendwelche Sicherheitsrisiken entstanden sind.
11: Die Kontrolle der Arbeitsabläufe in den Botschaften sei nach dem Vorfall verbessert worden, so das Außenamt.
10: Mit dem neuen Schuljahr, das am Montag im Osten losgeht, tritt das Kopftuchverbot für Mädchen bis 14 Jahre in Kraft. Bei Verstößen drohen Geldstrafen bis 800 Euro. Und gestraft wird jetzt auch, wenn Eltern nach einer Suspendierung oder bei drohendem Schulabbruch ihres Kindes nicht kooperieren. In Moskau haben am Abend die US-Verhandler Steve Witkoff und Jared Kushner Kreml-Chef Putin getroffen. Ob es damit eine echte Friedenshoffnung für die Ukraine gibt, ist offen. Aber Ö3-Korrespondent Markus Müller, es wurde gestern schon recht direkt.
13: Konkrete Pläne für eine Friedenslösung mit der Ukraine sollen gestern im Kreml besprochen worden sein, heißt es aus dem Weißen Haus. Nach dem Besuch der beiden Verhandler Jared Kushner und Steve Witkoff. Es seien äußerst ehrliche Gespräche gewesen, es ist dazu aus Moskau. Die beiden Amerikaner hätten sich sehr gründlich auf die Reise vorbereitet, sagt Kreml-Berater Juri Uschakow. Und sie hätten mehrere Vorschläge zur Beendigung der Kämpfe gemacht. Wie diese Vorschläge aussehen, bleibt vor.

0: eine Jahresfinalistin der US Open, Amanda Anisimova, setzt sich Potapova klar mit 6:2 und 7:5 durch. Eine Leistung, bei der man noch von größeren Zielen träumen darf. Und sie überrascht sich mal wieder selbst.
1: Yes, I'm a little bit crazy, but in a good way.
2: Ich bin manchmal positiv verrückt, habe vor nichts und niemandem Angst und suche das Adrenalin.
0: Zum ersten Mal in ihrem Leben erreicht Potapova ein US Open Achtelfinale.
2: Vor diesem Publikum so zu performen, bedeutet mir alles. Ich bin überglücklich.
1: It just means everything to me and I'm really happy.
0: Für die Weltranglisten 25. kommt es jetzt zu einem Duell mit der aktuellen French Open-Siegerin Mira Andreeva. Die ist derzeit die Nummer 5 der Damen-Tenniswelt.
3: Und damit weiter zu Nicola Biermeier.
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5: Fast 13 Stunden Sonnenschein sind heute möglich und in vielen Teilen des Landes geht sich das auch aus oder zumindest fast, denn Wolken sind nur ab und zu dabei. Und die einzelnen Nebel- und Wolkenfelder jetzt noch in der südlichen Steiermark, um das Almtal in Oberösterreich oder im Tiroler Unterland lösen sich auf. Im Osten frischt mäßiger Wind auf heute. Derzeit noch eher frisch in Linz und Bregenz 14, in Klagenfurt 16, in Eisenstadt 18 Grad. Der Nachmittag wird sommerlich warm mit 21 bis 29 Grad. Auf den Bergen in 2000 Meter Höhe 8 bis 16 Grad und gute Fernsicht.
6: Ich hoffe, ihr habt auch gute Sicht, wenn ihr jetzt schon mit dem Auto unterwegs seid. Drei Höhe mit dem schnellsten Verkehrsservice Österreichs. Da gibt es momentan eine Tunnelsperre, Heidi.
7: In Tirol auf der A12 am Zubringer fließt, da ist der Landecker Tunnel teileinwärts gesperrt. Im Tunnel steht ein defektes Fahrzeug. Ausweichen könnte dadurch Landeck. Und in Oberösterreich in Mondsee, da ist die B151 zwischen der Salzburger Straße und dem Dr. Lechner Weg gesperrt. Grund ist ein Triathlon. Ihr werdet hier umgeleitet.
6: Sehr sportlich. Gute Fahrt, guter Schwimmen und guter Lauf. Egal, was ihr halt so macht.
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6: Und gleich was zum Mitgrölen. Mr. Brightside, The Killers kommen. Und jetzt die neue von Dermot Kennedy. Auch sehr, sehr fein.
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0: völlige Ekstase und das schon um 8.12 Uhr am Sonntag hier auf Ö3, The Killers und gleich auch Nico Santos, der einen sehr spannenden Sidequest bekommen hat. Ihr könnt ihn nämlich schon bald nicht nur auf seinen Konzerten und auf seiner Tour bewundern, sondern auch auf der Musicalbühne.
1: Leute, wie ihr wisst, ich bin der allergrößte Michael Jackson-Fan. Seine Songs, seine Performances, die haben mich mein ganzes Leben lang begleitet. Und jetzt

0: darf ich mir einen großen Traum erfüllen. Und zwar darf ich bei MJ, das Michael Jackson Musical, auftreten. Ich darf als Special Guest agieren und darf da auch ein paar Songs singen. Musik ist am schönsten, nicht nur wenn man sie hören kann, sondern wenn man sie teilen kann zusammen auf der Bühne.
1: Sehr schön gesagt und ich bin sehr gespannt. Also die Moves hat er auf jeden Fall drauf. Nico Santos dann im Michael Jackson Musical auch noch zu sehen. Aber jetzt ist er mal als Nico Santos dran.

0: Jetzt habe ich den ja immer noch nicht gesehen. I knew it, I knew you aus Toy Story 5. Aber ich glaube, den hebe ich mir für regnerische und kalte Tage auf. Nicht für heute. Heute wird es nämlich nochmal richtig spätsommerlich auf jeden Fall nicht.
1: Absolut. Sehr viel Sonne heute, kaum Wolken und durchaus nochmal badetauglich warm am Nachmittag mit Werten bis zu 29 Grad.
0: Ja, da kann man schon nochmal schwimmen.
1: Ja, absolut.
0: Wie lange hält das jetzt noch an? Wann kommt dann wirklich der Herbst daher?
1: Ja, es wird jetzt noch mal heiß in den nächsten Tagen. Morgen im Flachland schon stellenweise 30 oder 31 Grad, am Dienstag sogar bis zu 33 Grad. Am Mittwoch stellt das Wetter dann voraussichtlich um mit einer Kaltfront. Im Osten kann es vor der Front zwar noch mal heiß werden, dann ziehen aber kräftige Regenschauer und Gewitter über Österreich. Ja, und danach wird es dann ziemlich herbstlich, so wie es aussieht.
0: Ja, gleich wieder von 100 auf 0.
1: Genau.
0: Eh klar. Aber gut, jetzt gehen Sie vielleicht sogar noch ein Frühstück draußen aus, vielleicht mit einer Decke. Auf jeden Fall mit der Ö3 Wecker Weekend Edition am Sonntag. Es ist 20 Minuten nach 8.

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4: 8:30. Ö3 mit dem schnellsten Verkehrsservice Österreichs begleitet euch in den Sonntag, genauso wie eine Tunnelsperre weiterhin in Tirol, Heidi.
5: Da ist auf der A12 am Zubringer fließt der Landeckertunnel jetzt talauswärts gesperrt. Im Tunnel steht nach wie vor ein defektes Fahrzeug. Ausweichen geht durch Landeck. Fernbahnstraße Richtung Nasserei zwischen Heiterwang und Wengler, jetzt Stau vor der Baustelle, 20 Minuten plus. Julia D'Agostino.
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7: Heuer wurde in Österreich so viel geflogen, dass gleich zwei neue Rekorde aufgestellt worden sind. 250.000 Flüge gab es in der Hauptreisezeit über Österreich, so viele wie noch nie. Und am allermeisten geflogen wurde konkret am 25. Juli. Da waren 4.502 Flüge unterwegs. Spannend wird das heute bei unserem deutschen Nachbarn. In Sachsen-Anhalt wird gewählt und erstmals könnte dann die AfD an die Macht kommen. Die rechtsextreme Partei kommt in Umfragen auf bis zu 41%. Und Aufregung in Oberösterreich wegen exotischer Papageien mitten im Wald. Bei Schlatt im Bezirk Vöcklabruck dürfte offenbar ein ganzes Gelege ausgesetzt worden sein. Drei Papageien konnte die Tierrettung schon einfangen. Vermutlich sind noch fünf weitere entlang der Ager unterwegs. Tierschützer bitten um Mithilfe und Hinweise. Alle Infos dazu online bei uns. Das Wetter jetzt mit Nicola Biermeier.
8: Die Sonne scheint schon in fast ganz Österreich und auch in der südlichen Steiermark. Um Villach und Kitzbühel lockern Wolken und Nebel auf und es wird sonnig. Tagsüber sind dann nur noch wenige Wolken dabei. Im Osten wird es leicht windig und die Temperaturen steigen heute kräftig. Derzeit hat es in den Landeshauptstädten um 17 Grad. Der Nachmittag bietet dann 21 bis 29 Grad. Morgen bis zu 31 Grad und viel Sonne. Speziell in Tirol und Kärnten bilden sich ab dem Nachmittag dann einzelne Schauer und Gewitter.
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0: Schon aufgeregt?
1: Ja, guten Morgen. Morgen ist ja erster Schultag, zumindest einmal in Wien, Niederösterreich. Burgenland, der Rest hat noch eine Woche Ferien, aber auch dann geht's da los. Dann starten fast 6000 Schulen, die es in Österreich gibt, ins neue Schuljahr. Und einige von diesen Schulen sind ja kirchlich geführt, Lena Göbel.
2: Guten Morgen. Ja, das Ganze ist historisch gewachsen. Katholische Schulorden spielen schon seit dem Mittelalter eine zentrale Rolle im österreichischen Bildungswesen. Und die Jesuiten beispielsweise, die haben im 16. Jahrhundert das älteste Wiener Gymnasium gegründet. Und auch Frauenorden wie die Ursulinen zum Beispiel sind Pionierinnen der Mädchenbildung gewesen. Viele, viele Jahre bevor Maria Theresia dann 1774 die Schulpflicht eingeführt hat.
1: Aber es gibt ja nicht nur katholisch geführte Schulen.
2: Nein, insgesamt sind es so 350 konfessionelle Schulen. Also dazu zählen evangelische, islamische, jüdische und eben katholische Schulen. 4 islamische Schulen und 8 jüdische Schulen gibt es österreichweit. Alle davon sind aber in Wien. Oberösterreich und die Steiermark sind neben Wien bei den katholischen Schulen ganz vorne dabei. Vor allem sind sie bekannt für Klosterschulen wie etwa Kremsmünster und Admont.
1: Mhm. Egal, wo ihr da in die Schule geht, auf jeden Fall morgen mal einen schönen Schulstart.

Daesha Kira und Burna Boy im Ötreweg am Sonntag. Gleich eine der größten schwedischen Popbands aller Zeiten. Ja, ja, ich weiß, ihr wart schon bei ABBA, aber nein, Ace of Base, gleich 90s-Feeling pur hier. Davor noch Charlie Puth. Guten Morgen, in 9 Minuten ist es 9.

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22: Hitradio Ö3 hier, Frühstück bei mir zurück aus der Sommerpause und gleich ein Comedy-Star am Ö3 Frühstückstisch. Davor gibt's aber jetzt die News zum Tag mit Julia D'Agostino. 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
23: Nachrichten.
24: Ein blinkender Kinderschuh im Müll kann einen riesigen Brand auslösen. Immer öfter werden Produkte mit versteckten Batterien und Akkus weggeworfen und beginnen dann zu brennen. Ö3-Reporterin Petra Ottic.
25: Im Restmüll entsorgte Lithium-Batterien und Lithium-Ionen-Akkus sind sehr gefährlich. Oliver Fischer, Betriebsleiter des Abfallentsorgungsunternehmens Brandner in Krems, sagt:
26: Beim Restmüll wird quasi mit großen Bohrmaschinen der Müll in eine Presse geschmissen. Wenn halt da irgendwo der Akku gebrochen wird, entsteht sofort eine Flamme und es ist schwer zu löschen.
25: Brandners Sicherheitsbeauftragter Roland Schönbichler ergänzt:
27: Unser letztes Brandereignis war ein Blinkerlicht-Kinderschuh, wo der Lithium-Ionen-Akku verbaut war. Das wäre mein großer Appell, bitte nicht irgendwelche Elektrogeräte im speziellen Lithium-Ionen-Akkus im Restmüll werfen oder in die gelbe Tonne werfen.
25: Unsachgemäß entsorgte Batterien und Akkus sind die Hauptursache für Brände in Müllsammelstätten. Sie werden am besten in Wertstoffsammelzentren oder in Verkaufsstellen mit Rücknahme gebracht.
24: 10 Stunden lang waren am Dachstein in der Nacht Rettungskräfte unterwegs, nachdem 2 deutsche Bergsteiger in eine Gletscherspalte gestürzt sind. Die beiden haben den 15-Meter-Sturz schwer verletzt überlebt. Die Bergretter mussten selbst in die Gletscherspalte hineinsteigen. Erst dann konnten die Verletzten per Hubschrauber geborgen und ins Krankenhaus geflogen werden. Der Einsatz hat bis 6 Uhr früh gedauert. Wahltag heute im deutschen Sachsen-Anhalt und erstmals könnte die rechtsextreme AfD der absolute Wahlsieger werden. In Umfragen liegt sie bei über 40%. In Berlin ist Ö3-Reporterin Maria Knips-Witting.
28: Dass die AfD heute Abend als Wahlsiegerin hervorgeht, daran gibt es wenig Zweifel. Sie liegt in allen Umfragen etwa 20 Prozentpunkte vor der CDU. In Berlin schaut man gebannt auf die Wahl, denn auch in bundesweiten Umfragen liegt die AfD inzwischen vor der Union. Die Landtagswahl habe deswegen
29: diese hohe symbolische Wirkung, eine, die eine Vorausschau gibt, was vielleicht in anderen Bundesländern der Bundesrepublik oder vielleicht auf nationaler Ebene ansteht.
28: sagt Robert Stocker von der Universität Magdeburg. Regieren will und kann die AfD aber nur, wenn sie die absolute Mehrheit an Sitzen im Landtag bekommt. Alle anderen Parteien haben die Zusammenarbeit ausgeschlossen. Die Mehrheit könnte sie bekommen, falls viele der kleineren Parteien an der 5%-Hürde scheitern.
0: Wahlschluss ist um 18 Uhr. Ergebnisse, Reaktionen und Analysen gibt's dann hier auf Ö3. Eine überraschende Startaufstellung gibt's heute beim Formel 1 Grand Prix in Monza. Zum ersten Mal in seiner Karriere steht Pierre Gasly ganz vorne. Ö3-Reporter Gerd Braska.
1: Ja, der 30-jährige Franzose entpuppt sich immer mehr zum Monza-Spezialisten. 2020 hat er im Königlichen Park seinen einzigen Sieg in der Formel 1 gefeiert. Heute startet er zum ersten Mal aus der Pole Position.
2: Win my first race in Monza. Win, get my first pole position on this track.

0: Ah ja. Sonnig habt ihr es heute in ganz Österreich. Wolken sind nur vereinzelt dabei. Im Osten wird es leicht windig und die Temperaturen steigen auf sommerliche 21 bis 29 Grad. Anfang der kommenden Woche wird es noch einmal heiß, am Dienstag bis zu 33 Grad. Am Mittwoch stellt das Wetter mit einer Kaltfront um. Im Osten kann es vor der Front zwar noch mal heiß werden, dann wird es mit kräftigen Schauern und Gewittern aber ziemlich herbstlich.
1: Also den Sommersonntag noch einmal richtig genießen. Und jetzt gibt's einen Blick auf unsere Straßen mit dem schnellsten Verkehrsservice Österreichs im Hitradio Ö3 und Heidrun Braun. Und wir blicken nach Tirol.
2: Am A12 Zubringer Fließ, da ist der Landegger-Tunnel talauswärts weiterhin gesperrt. Im Tunnel steht ein Fahrzeug mit einer Reifenpanne. Ihr könnt am besten durch Landeck ausweichen. Fernpassstraße, da gibt es Reiseverkehr und eine Baustelle und das sorgt für Stau. Richtung Nassereit zwischen dem Grenztunnel Füssen und Wengle braucht ihr mindestens eine Dreiviertelstunde mehr. Und in Salzburg am Autobahngrenzübergang Walserwerk wartet ihr 10 Minuten bei der Ausreise.
1: Dann wünschen wir eine gute Fahrt. Kommt sicher an eure Ziel. Wir begleiten euch, das Hitradio Ö3.
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5: Hallo, servus, guten Morgen. Ich bin der Michael Mittermeier. Ich bin hier bei Frühstück mit und Hitradio Ö3. Und wir lassen es uns hier jetzt gut gehen.
1: Das machen wir und ihr seid hoffentlich mit dabei. Seit 4 Jahrzehnten rockt er die Bühne als Stand-up-Comedian, hat Tourneen vor hunderttausenden Zusehern gespielt und jetzt kümmert sich Michael Mittermeier um den Nachwuchs mit dem Lucky Punch Comedy Club in Wien. Da dürfen sich Comedy-Talente ausprobieren und sie treffen auch auf die Stars. Das Ganze belebt und stärkt natürlich ganz großartig die Comedy-Szene unseres Landes und es gibt einen neuen Platz, wo man so richtig ablachen kann. Darüber reden wir, über Risiko, über seinen runden Geburtstag und über sein wildes Herz. Einen schönen Sonntagvormittag mit Ö3.

0: drei Semmelhälften auf dem Teller von Michael Mittermeier. Du bist hungrig gekommen, so soll es sein. Schönen guten Morgen.
1: Guten Morgen. Mit vollem Munde spricht man nicht.
0: Mit Salami jetzt und Buttersemmel.
1: Marmeladsemmel, Salami, Schinkenbord, Abkäse. Richtig nice.
0: Das ist das erste Frühstück bei mir nach der Sommerpause. Erzähl mir mal von deinem Sommer, Michael. Was war ein ganz besonderes Highlight für dich?
1: Ich war mit meiner Frau in Norwegen. Wir sind das Nordkap, also bis zum Nordkap hochgefahren mit einem Schiff und sind in die Fjorde rein und hatten wahnsinniges Glück mit dem Wetter, weil in Norwegen kann es ja auch mal so sein, dass da sagt dann der vom Schiff, da ist ein Fjord und du, wo? Da hinter dieser Nebelwand. Und es war krass, auch das Nordkap, Sonnenschein, ganz tolle Reise. Die Landschaft ist so, boah, so unfassbar toll und mächtig und wunderschön. Und es ist, es holt dich so runter, diese Landschaft, die bringt dich einfach in eine andere Welt.
0: Und kannst du da auch richtig abschalten oder ist der Comedian immer am Denken, am Tun? Was kommt als nächstes? Wo ist der nächste Gag?
1: Nee, ich kann, also wenn ich abschalten will, kann ich abschalten. Da denke ich auch nicht nach. Da ist dann einfach wirklich nur Urlaub, Urlaub. Weil eigentlich auch ein krasser Sommer. Und unsere Tochter hat ihr Abi gemacht, also Graduation, ist fertig. Und ist ja heuer 18 auch geworden. Und jetzt anders, wir haben keine sogenannten Ferien mehr. Jetzt ist so alles offen. Also wir haben dann waren dann eine Woche in Kroatien auch miteinander und dann sind wir noch ein paar Tage nach Wien gefahren, weil was auch, das gehört ja auch noch zum Sommer, das Anfang Mai habe ich ja in Wien zusammen mit meiner Frau den Lucky Punch Comedy Club aufgemacht. Boah, unser Baby und das ist so, boah, der ist so krass geil geworden, unterm Café Brückel in diesem alten, was da Theater war, es gab ja, also hat ja eine lange Historie, das Theater. War in den 30er Jahren so ein jüdisches Kabaretttheater. Und dann wurden leider die Künstler umgebracht oder vertrieben. Mhm. Und wir spüren schon den Geist. Da steckt nur was drin. Es ist ein besonderer Ort, da unter dem Café Brückel. Und dass wir da irgendwie diesen Platz haben und die Menschen zum Lachen bringen dürfen, ist schon auch dann besonders schön, wenn es so eine Historie auch hat. Und da beginnt ja auch das Ding, dass Lachen, Unterhaltung ja auch ein wichtiger Teil ist, für die geistige Gesundheit, blöd gesagt. Also wenn wir nicht ab und an lachen, dann drehen wir ja durch. Und das Schöne ist halt an Stand-Up Comedy Club, dass es wirklich einfach ein Ort ist, du gibst dein Hirn ab an der Kasse, gehst rein, lachen, that's it.
0: Dann starten wir mit einem Musikwunsch von dir in diesen Sonntagvormittag. Was soll ich auflegen für dich?
1: Weißt du was, wenn jetzt eh alles gerade so schön ist, dann spielen wir U2, Beautiful Day, das geht immer.
0: Und du bist ja mit Bono befreundet.
1: Ja, eben. Ist einfach ein wahnsinnig toller Mensch. Irgendwie haben sich die Wege leider ein bisschen auseinander. Corona war natürlich auch schon mal so ein Wege führen auseinander. Aber wenn ich eine SMS schicke und eine Frage habe, dann kriege ich eine zurück. Es ist so. Also gute Kumpels oder Kumpels müssen sie nicht immer sehen.
0: So ist es. Ganz gute Freunde seit vielen Jahren. Michael Mittermeier, der heutige Gast in Frühstück bei mir und Bonovox von U2. Ja, der singt jetzt. Für uns ein schöner Tag. 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

0: Guter Sound für einen Start in den Sonntag. Einen schönen guten Morgen. Und unser heutiger Gast, der pendelt zwischen München und Wien und lebt quasi am Bahnhof.
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0: Wir frühstücken im Hotel Schani am Wiener Hauptbahnhof mit Blick auf einen sehr modernen Teil von Wien.
3: Das ist Wien, das ist halt ein eher moderneres Wien und trotzdem hat es ja auch einen Charakter, weißt du, so ohne allein so einen Blick zu haben, dass man nicht irgendwo in so einem muffigen Frühstücksraum sitzt, unterirdisch vielleicht. Also das ist schon sehr nice hier.
0: Comedy-Legende habe ich wohl gelesen, aber ich finde, dieses Wort hat man nicht so gern. Wie geht's dir damit? Michael Mittermeier, ein Frühstück bei mir zu Gast.
3: Naja, das Wort Legende muss man sich erarbeiten. Ich bin halt lang dabei. Also man muss schon, also 40 Jahre auf Tour ist halt tatsächlich, es gibt keinen deutschen Stand-Up-Comedian, glaube ich, der länger auf Tour ist wie ich. Also ich sage mal, ich höre mir so ein Wort gerne an, aber ich ruhe mich nicht drauf aus, weil am Ende des Tages hilft es dir nur bis vor dem nächsten Auftritt.
0: Du bist ja am 3. April 60 geworden, hast gefeiert.
3: Ja.
0: Groß gefeiert, glaube ich. Ich habe mit deinem Freund Georg Hornzel gesprochen. Er wollte keine Details erzählen, aber ich glaube, es war in eurem Club in München und du hast Comedians auf die Bühne gebeten und die haben dich geroastet. So, hast du alles lustig gefunden?
3: Es war alles eigentlich wirklich, es war krass. Also ich meine, die haben sich nicht im Zaum gehalten. Also ich muss dazu sagen, die Grundidee von im Club feiern hatte einen guten Spirit, weil ich habe man überlegt ja dann schon mal ein Jahr davor, so, wie könnte man denn seinen Geburtstag feiern und 60? Und mir war immer klar, also ich will jetzt nicht irgendwie so eine, wir sitzen da irgendwie gemütlich beim Essen und wir sind alle alt. Und ich war letztes Jahr irgendwie auf dem Festival mit Dave Chappelle und der hat Geburtstag gehabt an einem Abend. Und der war so glücklich und hat gefeiert. Wir haben dann quasi die Vorstellung so lange gezogen, bis wir reingefeiert haben. Und es war so eine schöne Feier und er war so glücklich. Und man dachte, wenn so ein Megastar der Comedy weltweit

0: hat ausgestrahlt, alle Kreise schließen sich. Du machst das, was du am liebsten machst, Comedy. Du hast die Comedians da und deine Familie da. Das heißt, alles, was du liebst, ist da. Und das war immer in meinem Kopf. Und irgendwann dachte ich, das wäre doch eigentlich geil. Ich mache das bei uns im Club. Ich lade natürlich Freunde erstmal ein, Familie, Freunde. Alle Comedians der Münchner Szene waren eingeladen. Und dann war klar, es muss ein Roast passieren, weil ich brauche keine salbungsvollen Worte zum 60. sondern dass Leute mir ein bisschen Zunder geben. Und das war wirklich krass.
1: Hast du dich an den Sechser schon gewöhnt?
0: Ich habe mich gewöhnt, weil er eigentlich völlig wurscht ist. Also das ist eher nur so, dass meine Tochter ab und an sagt, Vater, in 10 Jahren wirst du 70. Da sage ich, danke, also 10 Jahre liegen noch dazwischen. Also ich habe mich gewöhnt, es hat sich nichts geändert. Also, und deswegen wollte ich auch ein geiles Fest haben.
1: Ein Motto von dir heißt ja, Hauptsache das Herz bleibt wild. Ein schöner Blick auch aufs Älterwerden. Wann spürst du das wilde Herz? Was macht das aus?
0: Wild bedeutet, das ist eigentlich eine Abwandlung, weil meine Frau vor wichtigen Auftritten, wenn es mir wie so, ich bin aufgeregt und hier und so, was weiß ich, damals irgendwie, wo ich mit Dave Chappelle auf dem Festival und ich durfte vor dem Headliner raus, also vor Shane Gillis, einer meiner Lieblingscomedians gerade, also amerikanischer Superstar, hat gerade den Weltrekord gebrochen im Ticketverkaufen. Und vor dem musste ich raus. Und da sagt meine Frau, wenn ich mit ihr telefoniere, was, leg einfach dein Herz auf die Bühne. Mhm. Und eben, was sie da gesagt hat, ist wahnsinnig wichtig. Und dass das Herz wild bleibt, dass man halt auch noch mal wilde Sachen macht. Also ich glaube, wild heißt auch, dass du dich nicht nur in deinen eingefahrenen Bahnen bewegst, sondern immer wieder schaust, wo könnte es hingehen. Weißt du, ich habe wenig Lust, Dinge zu tun, die ja einfach nur tun, weil ich sage, es vermehrt meinen Ruhm. Mich reizt, wenn dann noch, neue Dinge zu tun.
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0: Hauptsache, das Herz bleibt wild. Das Motto meines heutigen Gastes, Michael Mittermeier, Wild at Heart bleiben. Ja, das ist ein guter Blick aufs Leben. Und der Comedian, der in den 90er Jahren seinen Durchbruch gehabt hat, später auch mit englischer Stand-up-Comedy in New York, in London, in Dublin aufgetreten ist. Also so viel erreicht, so viel erlebt, Michael. Wann war denn tatsächlich die wildeste Zeit?
1: Es war die Zeit, wo ich gerade ganz viel im Ausland war, also international, dann Schottland, mal einen Monat gespielt und nach Amerika gefahren auf die Festivals. Und das ist ein wilder, sehr wilder Lebenswandel, weil da kommt ja zu allem noch, da kommen die Interconti-Flüge dazu, da kommt ein Wahnsinn dazu, dass du mit der internationalen Szene natürlich dann nochmal, also ohne ins Detail zu gehen, aber die feiern nochmal, also da liegt nochmal eine Schippe drauf.
0: Weil also, mit mehr ja, Alkohol, Drogen.
1: Alles. Ich habe nicht alles mitgemacht, weil ich bin, ich glaube, das ist eine meiner guten Dinge, die ich gemacht habe. Ich habe nie harte Drogen noch nie mal ausprobiert. Ich habe gerne was geraucht, aber ich habe mein ganzes Leben lang nie Drogen angefasst, also harte Drogen. Ich habe mich das ganz früh entschieden. In den 90ern habe ich zu viele gesehen, die koksend nur irgendwie, also da war ich viel in Berlin, das war eine ganz wilde Zeit, also Anfang der 90er. Also und da war ich irgendwie der Einzige, der mit Bier und ab und an einen Joint zufrieden war, würde man sagen.
0: Also bist du nicht hineingeschlittert, weil das ist natürlich sehr verführerisch auch.
1: Aber da kommt eins dazu. Ich liebe das, was ich mache, Stand-up-Comedy. Zusammen mit meiner Familie, das ist meine große Liebe. Und wenn du jetzt rumguckst, schadet es, weil du wirst nicht besser. Ich habe Adrenalin immer höher gestellt, wie jede Droge, die es gibt.
0: Sehr vernünftig. Die Liebe, die kommt auch vor dem Kick. Michael Mittermeier, heute hier zu Gast auf Ö3.

0: Einen schönen guten Morgen mit Ö3. Gleich werfen wir einen Blick auf Österreichs Straßen.
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0: Das ist der schnellste Verkehrsservice Österreichs im Hitradio Ö3. Geduld braucht ihr in Tirol, Heidrun.
7: Auf der Fernfahrstraße Richtung Nassereit ein bisschen Reiseverkehr und die Baustelle sorgt dafür Stau. Zwischen dem Grenztunnel Füssen und Wengle braucht ihr über eine Stunde mehr. Auto ist aus dem Tunnel gefahren, Reifen ist gewechselt und deshalb ist der Landegger Tunnel auf der A12 wieder frei. Am Autobahngrenzübergang Kufstein eine Viertelstunde Wartezeit Richtung Rosenheim und in Salzburg am Autobahngrenzübergang Walserberg, da wartet ihr jetzt über 20 Minuten bei der Ausreise.
0: Eine gute Fahrt durch den Sonntag und wir frühstücken heute mit Blick in den Himmel und auf die Spiegelfassaden der Häuser rund um den Hauptbahnhof in Wien. Im obersten Stock des Schani-Hotels haben wir uns getroffen. Michael Mittermeier ist gleich mit seinem Gepäck gekommen, weil er ist auf dem Sprung nach Hause, nach München. Davor setzt sich jemand zu uns an den Frühstückstisch.
8: Ja, wir kriegen noch Verstärkung. Jetzt kommt dann eine junge Wiener Comedienne, die bei uns regelmäßig im Lucky Punch Comedy Club spielt. Ja, die ist krass funny, würde man heute sagen. Lustig sagt man immer, so krass funny und killt regelmäßig. Und ich bin echt sehr happy, dass wir die für uns, für den Club auch gewinnen konnten. Marina Pesewski kommt zu uns.
9: Hey, schönen Vormittag. Ich freue mich sehr, dass ich da bin. Einen wunderschönen Tag euch allen da draußen. Ich freue mich sehr auf den Kaffee, das Frühstück und das Gespräch.
0: Die 31-jährige Marina Pesewski, die hat für das Abenteuer Comedy ihr sicheres Leben als Rechtsanwaltsassistentin aufgegeben. Und was sie dazu geführt hat und was die beiden voneinander lernen können, das hören wir gleich.

0: Michael Mittermeier ist bei der Salami neben der Marmeladesemmel. Das finde ich eine ganz spannende Frühstückskombi.
1: Süß-sauer.
0: Zeigt sich deine Kreativität auch so?
1: Na, es ist einfach so, ich mag gerne Marmeladesemmel. Marille ist da, glaube ich, drauf und ich mag Salami. Warum nicht beides auf einmal essen?
0: Und zu uns hat sich jetzt Marina Pesewski gesetzt. Marina, du bist 31 Jahre alt, warst eigentlich Rechtsanwaltsassistentin und Tänzerin. Und seit 3 Jahren widmest du dich deiner Comedy-Karriere und trittst auch in Michaels Lucky Punch Comedy Club auf.
2: Genau.
0: Ja. Was möchtest du Michael gleich am Anfang sagen über diese Chance, die er Newcomern und Newcomerinnen bietet?
2: Also ist natürlich eine Riesenchance, es ist so ein schöner Club, es ist so ein schönes Team, deswegen ja, kann man nur sagen, danke.
0: Marina, du hast gesagt, als Tänzerin arbeitest du ab und an noch an der Wiener Volksoper.
2: Genau.
0: Aber bist eben jetzt ganz konzentriert dabei, deine Comedy-Karriere nach vorzubringen. Michael, du hast sie schon gesehen, ist da Potenzial?
1: Alter, die ist super. Also es ist einfach, nee, es gibt ja wirklich Comedians oder Comedians, die schaust du, da brauchst du nur Minuten schauen, 2 Minuten, du weißt, das passt. Und da muss nicht jede Pointe sitzen, das hat mir ja selber auch, es wird immer gefragt, wenn ein Witz mal nicht kommt, ist völlig wurscht, dann kommt der nächste. Comedy passiert so am Anfang, also mit Trial and Error. Also es ist viel Licht und Schatten. Es geht auch nicht anders.
0: 2 Generationen an Comedians hier am Ö3 Frühstückstisch. Marina, was ist das Wichtigste, was du von Michael lernen kannst?
2: Harte Arbeit, irgendwie so ein bisschen. Also gerade eben, wenn man sich das Pensum ansieht und sich auf nichts ausruhen, das ist, glaube ich, so ein bisschen das Wichtigste. Für mich gerade ein bisschen, weil ich bin irrsinnig faul, leider.
0: Das kann ich mir nicht vorstellen.
2: Ja.
0: Du bist
2: ja
0: Tänzerin, du bist sportlich, also du wirst schon.
2: Ja, wenn man mir abliefern in den Arsch tritt, dann kann ich auch. Aber halt so selber ist immer so ein bisschen Sache. Deswegen allen voran so wirklich einfach mehr investieren noch. Und immer mit einem frischen Blick auf alles. Weil also das, was ich bisher gesehen habe und auch gehört habe von Michael Mittermeier, es ist immer aktuell und immer was Neues einfach. Und das finde ich wirklich sehr beeindruckend.
1: Ja, danke.
0: Freut dich das schon?
1: Das freut mich schon, ja. Ich glaube, mich gäbe es auch gar nicht mehr. Also ich habe immer gesagt, wenn mich das ankäst, was ich mache, dann höre ich auf. Dann höre ich auf und mache was anderes. Ich habe zwar keine anderen Fähigkeiten, aber ja, dann werde ich halt Whisky-Verkäufer. Also mein einziges Hobby ist Whisky. Würde meine Tochter jetzt auch sagen, ist tatsächlich so.
0: Man sieht es dir nicht an.
1: Ja, Single Malt Whisky ist ja fast schon mehr eine Philosophie wie ein, ist ja kein Trink-Trink-Ding. Aber das finde ich schön zu hören und ich mache das gern, dass ich die Clubs eröffne, dass ich den Jungen natürlich dann eine Plattform gebe. Aber es ist natürlich auch für mich eine Win-Situation, weil ich spiele mit denen, ich lerne davon, ich lerne von euch allen.
0: Also das wäre meine nächste Frage. Was kannst du von ihr lernen?
1: Die Jungen gehen so, eben, die gehen so frisch auf eine Bühne, so, die schauen oft so anders auf die Zeit, auf Dinge, die gerade passiert sind. Und unbewusst, ohne irgendwas zu kopieren, hast du das dann drin. Ich schaue wahnsinnig viele junge Comedians, mehr wie alte. Und ich glaube, das merkt man dann meiner Comedy auch an. Und es wird immer diskutiert, wie sind die Jungen, wie sind die, wie ist die Gen Z, wie ist die Gen X, wie ist die Gen, bist du deppert? Und geht's zu uns in Lucky Punch Comedy Club, unterm Café Brückel, hockt euch rein und schaut euch die jungen Comedians und Comedians an. Und dann seht ihr eigentlich, wie die sind. Weil das, was die auf der Bühne machen, ist das, was ja eigentlich gesellschaftlich passiert gerade. So wie die über die Welt reden und Humor machen, so ist sie auch.
0: Die Gen Z auf der Comedy-Bühne kennenlernen. Wann geht das? Die Termine haben wir online auf unserer Homepage und am 24. und 25. September ist auch der lernende Star Michael Mittermeier im Lucky Punch Club auf der Bühne.

0: In seinem neuen Lucky Punch Comedy Club treffen Newcomer auf Stars.
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2: Marina, du hast mir vorhin gesagt, du hast dein Leben geändert. Du warst Rechtsanwaltsassistentin und bist ausgestiegen, um Comedy zu machen. Und als ich dich gefragt habe, ob du davon leben kannst, hast du so zögerlich gemeint, naja, es geht so halbwegs.
3: Ja, also ich sage immer, ich kann davon leben. Ich lebe jetzt nicht sonderlich gut, aber ich kann davon leben. Ja, also ich war an einem Punkt, wo ich gemerkt habe, okay, ich brauche Veränderung. Es war wirklich, dass ich einfach vor 3 Jahren bei so einem Open Mic drin gesessen bin, also bei so einer Testbühne als Zuschauerin, habe gesehen, wie so junge Comedians strugglen auf der Bühne, also so komplett schlechte Sets, gute Sets, alles dazwischen hatten und ich mir da einfach dachte so, boah, ich will auch Teil davon sein. Und dann habe ich gemerkt, okay, ich probiere es einfach mal und das ist bis jetzt mein Zugang. Also solange es funktioniert, solange mache ich es. Und wenn nicht, dann suche ich mir halt wieder irgendeinen Halbtagsjob oder sowas. Genau, also das ist mein Zugang. So, ich mache und tue, wie es geht.
4: Und ich glaube, das ist ein gutes Mindset. Die Marina geht ja eigentlich all in, indem sie sagt, du, jetzt spüre ich da mal rein und schaue, was da passiert. Und hat aber irgendwie die Konfidenz, ey, wenn es nicht funktioniert, finde ich schon wieder was. Und allein diese Konfidenz, glaube ich, hilft wahnsinnig viel, dass das klappen wird. Ich glaube eh, dass bei dir eh klappt. Also da wäre ich jetzt, also würde ich meinen Hut definitiv reinwerfen. Kann ich mir nicht vorstellen, dass es nicht funktioniert.
2: Marina, du bist 31 Jahre alt jetzt. Du bist Wienerin. Du hast schon einen Comedy-Preis gewonnen, die Comedy-Löwin. Wärst du gern noch einmal 31? Michael?
4: Wirklich nein, weil ich habe keinen, die Jungen würden sagen, keinen FOMO. Also nennen wir irgendwas, was ich nicht gemacht habe.
2: Aber das Alter von 31, gibt es irgendwie den Glanz der jungen Jahre, der dich berührt? Oscar Wilde hat gesagt, die Jugend wird an die Jungen verschwendet. Im Moment weiß man es oft gar nicht so zu schätzen.
4: Also ich habe mal gesagt, also nicht, dass ich will, dass ich nochmal 30, aber damals mit 31 ging es bei mir richtig los. 97, da ging es dann, 98 ging es dann voll ab. Und es war halt Wahnsinn. Ich würde zurückgehen und würde meinem damaligen 31, 32, 33-Jährigen sagen, du genießt zwischendrin mal das, was du machst. Weil du machst echt geile Sachen, aber ich war immer im Dienste, das nächste Programm wird noch besser, ich mache noch eine geilere Nummer, aber oh, in der Sendung, da kill ich. Also boah, bei Wetten, dass ich werde eine Nummer machen, die keiner erwartet. Und man, da haben 15 Millionen Leute live zugeguckt. Wenn du live im Fernsehen vor 15 Millionen Leuten ein Stand-up machst, das ist scheiße, wenn du abkackst. Und da gehst du halt am Montag anders zum Bäcker. Wenn du aber geil gemacht hast, dann gehst du anders zum Bäcker. Weißt du so? Dann gehst du allein schon zum Bäcker, selbst wenn du kein Brot brauchst, weil du denkst, so, heute lasse ich mich mal ein bisschen praisen. Aber das mal ein bisschen abfeiern, würde ich den Jungen generell sagen, geile Auftritte, eben genießt es noch nicht zu, ja, ich muss das und das erreichen. Eben, dass wir heute hier beim ORF-Frühstück sitzen und das genießen, das Ganze.
2: Marina, was empfindest du, wenn du an dich mit 60 denkst? Was bedeutet die Zahl 60 für dich jetzt?
3: Also erstens mal hoffe ich, dass meine Skincare bis dahin funktioniert und ich nicht wie 60 aussehe.
2: Wichtiger Punkt offenbar.
3: Ja. Ansonsten mit 60, also ich hoffe, dass ich immer noch genauso viel Freude und Spaß habe, weil ich glaube schon, dass es auch so ein bisschen mal so eine Entertainment-Branche auch sein kann. Okay, du bist vielleicht irgendwann so Worst Case auch ein bisschen verbittert vielleicht, weil irgendwas nicht so geklappt hat oder wie du wolltest oder weil du geglaubt hast, du hast was verdient, was du nicht bekommen hast. Das hoffe ich ganz stark, dass ich einfach noch Spaß habe, Freude habe, immer noch Comedy mache und ansonsten, ich hoffe, ich bin fresh und funny. Was soll ich sonst sagen?
2: Das ist ein guter Vorsatz. Dann bedanke ich mich, Marina. Danke, dass du zu uns gekommen bist.
3: Dankeschön, ich freue mich auch sehr, war sehr cool. Vielen Dank auch für den Kaffee und für das Joghurt, war sehr super lecker.
2: Nein. Die Skincare soll funktionieren und fresh und funny bleiben bis zum 60er. Das wünscht sich Marina Pesewski. Interessante Gedanken auf Ö3.

0: Einen schönen Sonntagvormittag mit eurem Hitradio 3 Frühstück bei mir hier, Michael Mittermeier. Heute bei mir zu Gast und jetzt geht's voll in den Herbst. Ja. Aus einem sehr, sehr heißen Sommer, kleine und große Krisen begegnen uns immer wieder und wir wollen euch aufbauen, wir wollen euch boosten, wir von Ö3 mit Zuversicht, mit neuer Energie und auch dem richtigen Mindset. Michael, wie begegnest du dem Leben, den Krisen, den Herausforderungen? Was hilft dir?
1: Ja, es ist schon, es wird immer heißer und Klimawandel und hier und die Rechten sind immer mehr. Aber ich verwehre mich immer, ich zum Beispiel, ich lehne Angst ab.
0: Also, kann man das einfach ablehnen?
1: Ja, weil ich sage so, wenn ich wieder bedroht werde, oder ich werde beschimpft, bedroht manchmal auch, ja, wir schlagen dich, wir bringen dich um, keine Ahnung, ich kriege alles an Drohungen von den Rechten.
0: Und Social-Media-mäßig?
1: Das geht mir dann komplett am Arsch vorbei. Mhm. Ich habe mich irgendwann entschlossen, nee, ihr kriegt mich nicht dazu, Angst zu haben. Ich glaube, es ist gut, dass man versucht, einigermaßen mit einem guten Spirit klar zu sein. Ich glaube, Klarheit ist oft ganz gutes Ding. Vielleicht auch im Umfeld, was das kleine Umfeld um einen rum, mit der Familie. Habt ihr gerade irgendein Beef wegen was? Kommt, sprecht euch aus oder geht miteinander schön essen. Werdet klar irgendwie. Und wir können ja eh nur zusammen.

0: in die Zukunft gehen, die Sinn macht. Also egal, wo du gerade dann politisch stehst, das geht eh nur alle miteinander. Und insofern glaube ich, ist es wichtig, dass man einigermaßen leicht bleibt, dass man sich nicht zu schwer runterziehen lässt.
1: Das ist ein schönes Motto und ein schöner Gedanke, der Ö3 Herbstboost. Mehr Energie, mehr Zuversicht, mehr Miteinander für die Ö3-Gemeinde. Darüber werdet ihr noch viel hören in der nächsten Woche. Und ich wünsche einen geboosteten neuen Start.

0: Belinda Carlisle, hier im Hitradio 3. Das ist euer Hitradio, eure Musik. Und gleich geht's weiter hier am Ö3 Frühstückstisch.
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0: Das ist euer Hitradio 3. Wir sitzen weiter beim Frühstück. Mein Gast bei Salami und Marmeladesemmel. Interessante Kombi. Jetzt gibt's die News zum Tag mit Julia D'Agostino. Es ist 10 Uhr.
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10: Aufregung um das geplante Verbot vom politischen Islam. Im Integrationsministerium wird da gerade ein Gesetzesentwurf ausgearbeitet und der könnte auch die islamische Glaubensgemeinschaft treffen. Ö3-Reporterin Viktoria Waldhäusl.
11: Der politische Islam sei in Österreich schon so weit verbreitet, dass ein Verbot auch etablierte Institutionen wie die Islamische Glaubensgemeinschaft, kurz IGGÖ, treffen könnte, sagt Integrationsministerin Claudia Bauer von der ÖVP.
12: Ein Verbot der IGGÖ steht mit keinem Wort im Raum, aber die IGGÖ besteht aus Vertretern unterschiedlicher islamischer Organisationen.
11: Und diese einzelnen Personen könnten sehr wohl radikal sein und dagegen müsse man vorgehen, so Bauer. Die Details dazu werden noch ausgearbeitet und müssen mit den Koalitionspartnern SPÖ und NEOS abgestimmt werden. Von der Islamischen Glaubensgemeinschaft heißt es in einer Aussendung, ein Verbot dürfe nur auf Extremismus zielen, nicht aber eine gesamte Religionsgemeinschaft unter Generalverdacht stellen.
10: Wilde Schlägerei in der Nacht in Villach. Drei 23-Jährige sind dabei verletzt worden und mussten ins Spital. Die Polizei sucht jetzt nach einer Gruppe von rund 5 Jugendlichen, die auf die drei Burschen losgegangen sein soll. Und zwar nicht nur mit Schlägen, sondern auch mit Pfefferspray. Ein Riesenschritt für Europas Raumfahrtindustrie. Eine in Bayern gebaute Rakete wurde am Abend erfolgreich ins All geschossen. Ö3-Reporterin Raffaella Steinbach.
13: In der deutschen Raumfahrtgeschichte ist es ein Meilenstein. Am Abend startet eine unbemannte Trägerrakete vom Typ Spektrum vom norwegischen Weltraumbahnhof Andøya und erreicht, wie erhofft, die Erdumlaufbahn. Der Start wird live übertragen. Die 28 Meter lange Rakete des Unternehmens ESA Aerospace soll nach der Serienreife zivile und militärische Satelliten in erdnahe Umlaufbahnen wenige 100 Kilometer über dem Erdboden bringen. Geplant ist die Produktion von 40 Raketen im Jahr. ESA Aerospace gehört zu mehreren deutschen und europäischen Unternehmen, die Europa in der Raumfahrt unabhängiger von den USA und Russland machen wollen. Bisher wird das Geschäft mit Trägerraketen von Anbietern dominiert, wie SpaceX von Elon Musk.
10: Und jeder vierte Wanderunfall passiert jetzt im Herbst. Davor warnt das Kuratorium für Verkehrsunfälle, das auch Bergunfälle auswertet. Jetzt im September sind ja besonders viele Menschen in den Bergen unterwegs, so der Reporter Gerd Petscher.
14: Laut KfV-Unfallstatistik passieren in Österreich jedes Jahr rund 11.300 Wanderunfälle, bei denen die Opfer im Krankenhaus landen. Fast ein Viertel der Wanderunfälle passieren dabei in den Monaten September und Oktober. Hintergrund der Häufigkeit, oft werden im Herbst die sinkenden Temperaturen, aber auch die nassen und damit rutschigen Wege unterschätzt. Auch der Nebel nimmt zu. Daher sollte gerade im Herbst gutes und festes Schuhwerk verwendet werden und auch wetterfeste Kleidung. Neben richtiger Ausrüstung ist aber auch eine realistische Selbsteinschätzung in den Bergen entscheidend. Also die Tagesform, Kondition und Erfahrung, vor allem aber auch die Konzentration bis zum Schluss der Wanderung. Denn fast ein Drittel der Unfälle ereignen sich beim Rückweg ins Tal, wenn die Müdigkeit zunimmt. Und wichtig, im Herbst früher aufbrechen, weil es auch früher dunkel wird.
10: Damit weiter zu Nicola Biermeier.
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16: Sonnig und sommerlich warm ist es heute. Die Temperaturen steigen noch auf 21 bis 29 Grad. Im Osten ist es leicht windig. Anfang der kommenden Woche wird es teilweise heiß. Am Dienstag sind bis etwa 33 Grad möglich. Am Mittwoch im Osten noch einmal heiß. Im Lauf des Mittwochs stellt das Wetter mit einer Kaltfront dann aber um. Es wird allmählich herbstlich.
0: Und noch genießen wir den Sommer und werfen einen Blick auf Österreichs Straßen mit dem schnellsten Verkehrsservice Österreichs im Hitradio 3. Und da heißt

0: Gute und eine sichere Fahrt durch den Sonntag.
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0: Willkommen im Frühstück bei mir.
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0: Und bei uns sitzt weiter Star-Comedian Michael Mittermeier. Am Ö3-Frühstückstisch, ein Dauerläufer ist er beruflich und privat. Seit 40 Jahren auf der Bühne, seit 36 Jahren mit seiner Frau Gudrun zusammen. Und das sagt sie über ihn.
3: Er bleibt immer noch dieser kleine verrückte Irre. Er hat halt schon ständig Ideen, die möchte er umsetzen und es treibt ihn dahin. Und ich glaube, das darf man dann auch nicht verhindern, weil ich würde ja sonst meinen Mann ja total verändern in seiner Grundessenz.
0: Guter Gedanke, den Partner nicht in seiner Grundessenz verändern. Was heißt das genau? Mal zum Nachdenken, und die beiden reden gleich darüber, wann es trotzdem knirscht, und auch über einen Schmerz, der nicht vergehen will. Bis 11 gibt es das noch im Frühstück bei mir, bei uns. Schön, dass Sie da sind.
4: Ja, zu einem Game.

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2: Wir sitzen hier in einem großen Raum im Hotel Schani mit Blick auf die Hochhäuser rund um den Hauptbahnhof in Wien. Jetzt ist die Marmelade dran bei dir. Was siehst du denn hier am Frühstückstisch, das dich am allermeisten anlacht?
3: Ich bin jetzt hier mit der Buttersemmel-Marmelade, bin aber auch Salamischinken. Also da bin ich schon gut dabei. Gute Semmel und dann ab dafür.
2: Ich habe ja mit deiner Frau gesprochen am Telefon. Sie ist gerade in München jetzt, bevor wir uns heute begegnet sind. Und auch gefragt, wie du dich verändert hast. Ihr seid unglaubliche 36 Jahre zusammen. Habt euch kennengelernt, da war sie 20 und du 23. Sie waren der Kasser in einem Kino.

0: Kino, wo du den Film gesehen hast. Und,
1: im Casablanca-Kino in Taufkirchen.
0: Du warst schnell verliebt, sie war eher zurückhaltend am Anfang. Und sie hat mir gesagt, das hören wir uns kurz an.
2: Ja, ich glaube, wir sind deswegen noch zusammen, weil wir uns ständig verändern, weil wir nicht stehen bleiben. Und wir haben irgendwie Glück gehabt, dass wir nie auseinandergedriftet sind, sondern immer wieder zusammengefunden haben. Das heißt, ich würde jetzt mal sagen, ich bin jetzt in den 36 Jahren ja mindestens mit 10 verschiedenen Michaels zusammen gewesen.
0: Welchen Michael hast du besonders gern von diesen 10?
1: Ich glaube, den ganz normalen, den Michel, den, wie sie sagt oft, liebevoll Spinner, der ist, wie er ist.
0: Und dann habe ich sie gefragt, habt ihr schon jemals eine Situation gehabt, wo ihr gedacht habt, na, das geht sich nicht mehr aus mit uns beiden?
2: Oh ja, ständig.
0: Also doch, ich habe mir gedacht, du wirst sofort sagen, nein, niemals, ständig.
2: Nein, das ist ja auch der Punkt. Ja. Der Punkt ist ja, Beziehung bleibt ja lebendig, wenn die miteinander auch leben. Und dann immer wieder muss man sich neu entscheiden und dann entscheidet man sich aber immer wieder füreinander. Und das ist ja das Tolle.
0: Wie fühlt sich das an im Alltag?
1: Die Momente gab es natürlich. Bei uns ist es eher so ein... dass ich aufpassen muss, dass ich nicht zu viel dauernd wegfliege und noch hier noch und hier noch, und sondern wenn ich präsent bin und auch geistig präsent, dann ist er eigentlich am schönsten.
0: Als ich dann gefragt habe, ob es so Reizthemen bei euch gibt, eben wo man dann ins Streiten oder ins Diskutieren verfällt, hat sie gesagt,
2: der Michael verschwindet sehr leicht in seinem Tunnel und kommt dann auch Monate lang nicht mehr raus. Das ist, glaube ich, das größte Reizthema, auch bei der Lilly und ihm. Das weiß er auch und da arbeitet er dran.
0: Siehst du das auch so?
1: Ja, stimmt. Also ich merke das ja irgendwann auch selber irgendwie so. Ich glaube, ich bin nicht ansprechbar.
0: Was ist ein Reizthema für dich, was sie betrifft? Sie hat gesagt, ich soll dich fragen.
1: Ich würde am Mikro nie irgendwie was über meine Frau, ich liebe sie so sehr und das weiß sie auch. Und das ist, die Liebe ist ja unser Grundfundament, das aber auch nicht alles rechtfertigt, zu Recht. Eigentlich ist das, dass sie da dran bleibt, da muss ich, bin ich dann so, ah nein, wir müssen mich jetzt schon wieder anstrengen, geistig hier zu sein, und dann ist es aber eigentlich nicht, weil sie immer sagt, du, es hat gar nichts mit Anstrengung zu tun, du musst gar nichts machen. Das heißt, wenn du gar nichts jetzt machst und einfach mal nur runterkommst, dann tust du was. Das ist ja auch so ein Grundding.
0: Also was würdest du sagen, diese 36 Jahre, die ja wirklich besonders sind, die du zusammen mit deiner Frau verbracht hast, was ist da die, neben der großen Liebe natürlich, von der du gesprochen hast, die Grundlage? Weil so viele werfen das Handtuch.
1: Wir haben gesagt, es sind drei Dinge: Liebe, Kommunikation und Respekt. Und die Kommunikation hat man eben, dass man redet auch noch, auch wenn man streitet. Und der Respekt, dass ich einfach nie respektlos meiner Frau gegenüber wäre. Ich würde auch nie auf der Bühne eine respektlose Nummer über meine Frau machen. Also wenn ich so eine Beziehung hätte, wie das, was ich oft höre auf Bühnen, würde ich halt aufhören.
0: Aber manchmal kann man ja sagen, die Pointe ist gut.
1: Ja, die Pointe ist gut, aber ich würde trotzdem keine abfällige Pointe über meine Frau machen. Also, weil es keinen Sinn macht.
0: Das ist irgendwie schön zu hören. Der Respekt, der große Respekt, auch eine ganz wichtige Grundlage der Beziehung, erzählt Michael Mittermeier. Und da gibt es auch für den Comedian keine billige Pointe.

0: Irish. Wunderschöne Ballade von den Goo Goo Dolls hier auf Ö3. Und heute lernen wir einen Spaßmacher einmal ganz persönlich kennen.
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0: Du hast vor 3 Jahren zum ersten Mal erzählt, dass deine Frau 4 Kinder verloren hat und dann, Gott sei Dank, ist eure Tochter Lilly auf die Welt gekommen. Und auch darüber habe ich mit ihr gesprochen, als ich jetzt mit ihr telefoniert habe. Und sie hat gemeint, das war für sie gar nicht so leicht, dass du dann irgendwann gesagt hast, ich werde das auf der Bühne erzählen, ich spreche öffentlich darüber. Was war für dich die Hauptmotivation, das zu tun? Oder war der Drang in dir so groß, das muss jetzt raus?
3: Das war sehr viel Leid in vielen Jahren. Das waren 7, 8 Jahre. Wo du immer zwischen Lebensfreude und Tod und das als jemand, der Lachen als seinen Beruf hat. Mhm. So, das ist eine harte, harte Kiste. Ich habe mich verkleidet, habe eine Kappe aufgesetzt, eine Sonnenbrille, Kragen hochgeschlagen, bin so ins Krankenhaus gegangen, wo meine Frau dann gelegen ist. Und damit ja keiner sieht, der Mittermeier geht da in die Frauenklinik, was ist da denn los? Da habe ich mich richtig scheiße gefühlt. Er sagt, ich muss mich verstecken, bin in den schlimmsten Moment meines Lebens und muss nur aufpassen, dass mich hier keiner erkennt. Ich bin ein Verfechter der Kunst, die ich betreibe, auch bei Stand-up-Comedy. Ich glaube, das Wichtigste ist Ehrlichkeit. Und es war immer klar, irgendwann muss ich raus und muss es verarbeiten. Und dann habe ich irgendwann gesagt, okay, was, ich mache das so, ich fange an, drüber zu reden. Es gibt einen Blog, der hat gepasst nach einer Geschichte über Gott. Und dann eher so, Gott, du hast mich echt verlassen. Und dann ging ich auf, dass ich Beef mit Gott habe. Weil ich habe Beef mit Gott, immer noch. Der kann's nicht 4 Kinder nehmen und dann hier als gütiger, guter, schöner Gott rumlaufen.
0: Also da hat es noch immer,
3: die
0: dass
3: haben
0: das passiert
3: getan.
0: Ist. Kann man das sagen?
3: Ja, natürlich.
0: Du bist ja eben katholisch aufgewachsen.
3: Natürlich, also der Beef ist immer noch da und ich bin, mein katholischer Glaube hat sich dadurch sicherlich nochmal verändert. Das habe ich damals ja auch gesagt, auch im letzten Programm hatte ich nochmal so einen Satz drin, wo ich beim Papst war, was ich dann wirklich getan habe, wo ich den Papst zum Lachen gebracht habe und dann meine Frau auch da war und es war mir wichtig, ich habe gesagt, bitte, Heiliger Vater, ich hätte gern, dass Sie auch unsere 4 toten Kinder segnen.
0: Und hat er getan?
3: Und er hat so genickt. Also ich kann ja nur assumen, dass er es aufgenommen hat und genickt hat. Und das war für mich ein wahnsinniger Moment. Und dann habe ich angefangen, auf der Bühne zu reden. Und dann ist diese Nummer entstanden, habe die gespielt. Und gut, er meinte, nee, es ist hart. Ich musste weinen, aber es ist eigentlich gut, was du da machst. Ich habe eine unfassbare Woge von Mails auf Instagram, überall, auf jeden Kanal, den ich habe, von vor allem Frauen natürlich und von Hebammen bekommen. Es ist so toll, dass endlich mal einer darüber spricht. Dieses Thema wird so totgeschwiegen. Es ist immer wie so, ja, mein Kind verloren, mein Gott, nächste Woche kannst du wieder zur Arbeit gehen. Eine Fehlgeburt, allein das Wort Fehlgeburt ist ein Scheißwort, weil das ist kein Fehler. Und das ist ja wirklich, was dann den Frauen auch eingeredet wird. Du hast noch zu lange gearbeitet, du hast zu viel Sport gemacht, du hast zu viel, vielleicht hast du nicht gesund ernährt. Der Shit wird denen rübergetragen. Und das wollte ich mit Anger und Humor auf der Bühne mal sagen.
0: Deine Frau hat gestern zu mir darüber gesagt, das hören wir uns jetzt kurz an.
4: Ja, einfach eine schwierige Zeit, weil es ja wirklich über 10 Jahre ging. Und diese 10 Jahre in einem Hormonchaos, ist ja dann in einem ständigen Prozess des Loslassens und das einfach auch, was da in deinem Körper los ist, das hat schon Spuren hinterlassen.
0: Bei dir auch?
3: Ja.
0: Also bis heute?
3: Ich hab bis heute ein Loch in meinem Herzen und das wird auch nie zugehen.

0: das rührt, aber ihr habt dann eure Tochter bekommen.
1: Und sind dann sehr glücklich. Und um zu zeigen, wie dann Humor funktioniert, ich habe diese Geschichte noch mal in kurz gehabt im letzten Programm in Flashback, wo diese Papstaudienz auch war. Und dann habe ich das ja kurz erzählt und habe gesagt, ja, und ich habe ja vorher gesagt, wir hatten eine sehr lange Geschichte, eine sehr tragische Geschichte, ein Kind zu bekommen. Dann haben wir eine Tochter bekommen, Lilly heißt sie, wir waren überglücklich. Und jetzt ist sie 16, jetzt relativiert sich das Glück. Und das ist natürlich dann der Lacher gewesen, so auch Pubertät und so. Und so funktioniert dann der Humor. Du löst mit einem Lacher auf und der Lacher tut auch gut. Und er tut mir gut und auch den Leuten. Humor ist nicht nur einfach Leute zum Lachen bringen, sondern Humor ist ein Teil deines Lebens. Ohne Humor kannst du nicht durchs Leben gehen. Und wenn jemand nicht gerne lacht, halt dich fern.
0: Und habt ihr damals nie gedacht, den Kinderwunsch irgendwann ad acta zu legen?
1: Ja, wir sind dran geblieben, weil wir wussten irgendwie energetisch, haben damals auch irgendwie so eine energetische Arbeit gemacht mit jemand. Da wurde uns gesagt, dass es energetisch irgendwo in den Sternen steht, dass wir ein Kind haben werden. Auch da, das muss eine Beziehung erst aushalten, weißt du, so. Aber ich glaube, wir haben das als Paar schon auch gut gemeistert und sind in ein paar ultra schlimmen Momenten, also sehr, sehr nah beieinander gewesen. Und das schweißt ja auch zusammen.
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14: Das ist der schnellste Verkehrsservice Österreichs im Hitradio Ö3. Und wir... brauchen Geduld. Sie brauchen Geduld, wenn Sie gerade in Tirol unterwegs sind. 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
15: Sehr, sehr viel Geduld. Es dauert mittlerweile 2 Stunden länger auf der Fernbahnstraße Richtung Nassereit zwischen dem Grenztunnel Füssen und der Baustelle bei Wengle. In Richtung Deutschland zwischen Nassereit und dem Fernpass 1/4 Stunde mehr. Zillertalstraße, talauswärts ab Udans 1/4 Stunde plus. Abgesehen davon geht es momentan gut.
14: Eine gute und eine sichere Fahrt durch den Sonntag. Und wir lernen heute einen Pointenprofi auch von einer anderen, von einer sehr persönlichen Seite kennen, Michael Mittermeier. Gleich werden wir über seine Prägung sprechen, ja, die ihn auch dazu gebracht hat, immer wieder 20 Jahre lang über seine extremen Rückenschmerzen zu gehen und trotzdem auf der Bühne zu blödeln, zu stehen, zu hüpfen, zu tanzen. Ja, was hat sich da so festgesetzt? Darüber gibt es gleich mehr. Und wir werfen noch einen Blick in die Zukunft in 10 Jahren. Was soll da sein? Schön, dass Sie da sind.

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2: Jedes Mal, wenn ich jemanden sehe, der Schmerzen hat oder einen Bandscheibenvorfall, ich kann es so nachvollfühlen. 20 Jahre lang war mein größter Wunsch, keinen Schmerz mehr zu haben.
3: Und genau. Das mit den Übungen hat davor nicht funktioniert oder warst du nicht konsequent genug?
2: Ich war nicht konsequent genug, hat das gemacht. Und das Einzige, was eben, das wo ich sage, nochmal zurück zu mir sagen, hey, tu was gegen deinen Rücken, weil der Rücken hat natürlich mich in dem Sinn zurückgehalten, weil er mir halt wehgetan hat. Das will ich nochmal zurückdrehen.
3: Wie zurückdrehen, dass du
2: Dass ich mal das zurückgehe und sage zum Jungen, hey, zieh mal Therapie durch.
3: Ja.
2: Also Therapie auch geistig. Also irgendwie habe ich auch lange mal gedacht, ich bin doch kein Vollidiot, ich bin doch kein Psycho. Da kommt wieder das Leistungsprinzip. Immer Leistung bringen, immer das Zirkuspferd sein. Und ich bin extremst harter Selbstsabotage-Typ. Und da bin ich auch nur mit Therapie irgendwie in dem Sinn durchgekommen.
3: Und welcher Satz taucht da bei dir auf? Was hat dein Vater zu dir gesagt? Was wollte er, dass du der Beste bist oder Nummer eins? Oder?
2: Ich muss an der Stelle sagen, und das meine ich auch ganz ehrlich, ich gebe meinem Vater null die Schuld. Er hat auch nicht Schuld. Ich habe es angenommen. Mein Vater ist in diesem Leistungsprinzip-Korsett immer gewesen. Aber das ist, die sind geboren im Krieg, 39 geboren, diese erste Nachkriegsgeneration, erlebt hat Bomben. Er hat uns letzte Weihnachten, man merke, diese letzte Weihnachten eine Geschichte erzählt, die er noch nie erzählt hat, die ihm passiert ist, zusammen mit seiner Mutter. Da ging es auch um Leben und Tod. Und dann fing er zu weinen an am Tisch. Und es war so krass. Mein Bruder schaut mich an, ich schaue ihn an und sage, ich kenne die Story nicht. Ich kenne die nicht. Und so eine Geschichte sagt so viel aus.
3: Aber was zu dem Satz, den dein Vater dir gesagt hat, oder seine Haltung der Leistung gegenüber, was ist dir da hängen geblieben?
2: Nur wenn du was bist, bist du was. Du musst Leistung bringen, dann wirst du was und dann bist du was in deinem Beruf oder hast studiert. Dem Prinzip habe ich mir immer verweigert. Ich bin ein Null. Wenn du was bist, dann bist du was Besseres oder höher und so. Ich habe weitaus berühmtere Menschen mit mich kennengelernt, den Bono. Wir haben ein paar so tolle Abende verbracht. Also auch mal in Dublin, wir sind so nachts durch die Stadt gegangen. Keine 5 Securities, da ist die kleine Posse, die Assistentin, da gibt es auch 2, 3 Freunde. Der könnte 20 Leute dabei haben. Also, und ich habe sehr, sehr viel geringere deutsche Musiker und Musikerinnen gesehen, die haben 30 Leute dabei gehabt, wo du gar nicht wusstest, was macht denn Nummer 11 überhaupt?
3: Und der hat dir gezeigt, dass es nicht, das ist nicht dass wichtig. Man nicht ja, jemand sein
2: das
3: muss.
2: Das spürst du,
3: ja.
2: Du musst nicht. Ja. Wenn du dann sitzt, dann will der ehrlich reden und nicht irgendein Gescheiße. Und dass so Leute halt auch andere Freunde oft haben, weil sie natürlich andere Leute kennengelernt haben, dann bist du halt Backstage und dann sitzt du da mit Damien Rice und Willem Dafoe. Das ist einfach nur ein geiler Talk unter Freunden. Und das gilt's. Ich habe ihm oft gesagt, was ist wichtig im Leben? Wer steht irgendwann in deiner Küche?
3: Mhm.
2: Das ist wichtig.
3: Also deine Freunde.
2: Wenn
3: oder
2: irgendwann vorbei ist, mit Karriere und allem, alles geht nach unten. Wer steht irgendwann in deiner Küche? Natürlich. Weißt du, ich verkaufe auch ein paar Tickets weniger. Nach 40 Jahren, keine Beschwerde, dass es irgendwann nicht mehr 20.000

Tickets sind, sondern irgendwie ein paar weniger. So what? Wenn du zufrieden bist mit dem, was du machst, ist das ganz toll. Ich glaube eher, dass ich meinem Vater vielleicht sogar was und meiner Mutter was sagen konnte. Und eben ich, wenn es annimmt, ist my turn. Er ist da gefangen in seinen Dämonen. Und wenn du von anderen Dämonen übernimmst, dann ist es aber dein Ding. Es ist deine Arbeit, dass du das aufarbeitest und machst. Ja, das habe ich von meiner Frau gelernt. Also ohne dass ich auch nicht versuchen würde, an mir zu arbeiten. Also oft leider zu wenig. Wären wir auch nicht mal zusammen. 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

0: Guter Groove für diesen schönen sonnigen Sonntag. Daft Punk, Get Lucky hier im Hitradio 3. Und wir frühstücken heute mit einem Comedian, der auch unter die Unternehmer gegangen ist.
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0: Ich habe, wie ich dir schon gesagt habe, auch mit deinem Freund und Veranstalter Georg Hornzler gesprochen und habe dann gefragt, Georg, du bist der Profi, du kennst das, du hast selber große Theater, Theater im Park und das Club eröffnet. Kann man mit so etwas wie dem Lucky Punch Comedy Club Geld verdienen? Und er hat gesagt, nein, damit kann man kein Geld verdienen, sondern man kann so froh sein, wenn man das, was man investiert hat, wieder zurückbekommt. Stimmt dich das traurig? Fang nicht zu weinen an.
3: Tief in mir drin weiß ich es ja. Ja, also es ist schön, wenn wir irgendwann natürlich auch Geld verdienen. Wir müssen schon drauf schauen. Wir haben ja mittlerweile auch mehrere Mitarbeiter. Also es ist ja nicht so, dass wir, meine Frau und ich, da die Kohle

0: die Kohle scheffeln, sondern wir müssen ja mittlerweile einen ganzen Apparat bezahlen. Aber wenn das alles gut sich ausgeht und irgendwann irgendwie ein paar Euro übrig bleiben in vielen Jahren irgendwann mal, dann ist schön, aber das wurde aus Leidenschaft gemacht. Und weil du natürlich in der Größe, in so einem kleinen Club, also wenn du einen Tausender Raum hast, da kannst du Geld verdienen, weil du kannst auch Steuern mit Eintritt und wenn das mal ein paar Mal voll ist. Aber wir haben höchstens 160 Leute drin, da kannst du nicht reich werden. Du, wer weiß, irgendwann vielleicht vergrößert sich der Club noch oder wir machen mal eine Tour, haben auch schon rumgesponnen. Wir touren mit dem Lucky Punch mal durch ein paar große Städte in Österreich. Wer weiß, was noch alles kommt.
1: Georg Hornzl hat auch gesagt, er findet natürlich großartig und dass ihr, du und Gudrun, den jungen Comedians diesen Raum gebt, weil er eben auch gemeint hat, mit dem Geld, das ihr da hineingepumpt habt, hättet ihr euch sicher eine Eigentumswohnung mit Balkon kaufen können und da sitzen und einfach nichts tun. Deine Frau hat dann gemeint, es wäre sicher ein Haus gewesen. Gibt es eine Zahl dazu? Also 2 Millionen, wie viel hast du reingeschickt?
0: Es gibt keine Zahl dazu. Ein kleines Häusel wäre schon gewesen. Aber es hat sich dann so ergeben. Also blöd gesagt, wir dachten am Anfang auch, es wird so ein bisschen, wir weißeln mal ein bisschen durch und renovieren ein bisschen. Und dann wurde es doch eine Kernsanierung.
1: Ich war auf der Website von Ö-Ticket, da sind einige Lucky Punch-Rezensionen. Zum Beispiel, schade um die Zeit und um das Geld, wir sind in der Pause gegangen. Tut dir das weh?
0: Das tut mir deswegen nicht weh, weil wir haben bei Google, sind wir auf, bei, ich glaube, 1500 Rezensionen, sind wir auf knapp 5 Sterne. Wenn der 5 ist, heißt das, dass du eigentlich, dass es müssen 95% der Menschen sind glücklich rausgegangen. Ich sehe auch die Leute, wie sie rausgehen. Und natürlich, klar, es ist manchmal ist auch eine Geschmackssache. Jemand ist es zu, weiß ich nicht, hat einen anderen Humor. Und das ist auch okay. Der kommt halt dann nimmer.
1: Ich habe deine Frau Gudrun auch gefragt, wo sie euch beide, also sich selber und dich, in 10 Jahren sieht. Sie hat gemeint, sie hören uns kurz an.
2: Oh, ich sehe mich Musik machend in meiner Musikerkommune auf dem Land. Mhm. Ich schwöre, also so als Clubmama, alle Künstler betreuen, vielleicht nicht mehr Geschäftsführer, wer weiß, aber genau, Club, junge Künstler betreuen in der Comedy und vielleicht auch in der Musik, wer weiß, das sehe ich nicht.
1: Und den Michael, wo siehst du den?
2: In den Clubs, auf die Bühne hüpfend und Bücher schreibend, ja, weil ich sehe auch, wie glücklich er ist, wenn er Buch schreibt. Und vielleicht nicht mehr so viel tourend, ja.
0: Das ist schön gesagt, genauso fände ich es auch geil.
1: Ja, dann bedanke ich mich, lieber Michael,
0: ja, gerne,
1: für
0: gerne.
1: Unser Frühstück heute.
0: Nein, wir haben unser 20-Jähriges gut begangen.
1: Ja, fein. Noch ein Jubiläum. Vor 20 Jahren war Michael Mittermeier zum ersten Mal zu Gast im Frühstück bei mir und seither einige Male. Und er hüpft weiter auf der Bühne.

0: Schön, dass ihr da wart und dabei wart heute im Frühstück mit Michael Mittermeier, dem Comedy-Star, war das hier auf Ö3. Er schreibt übrigens gerade an seinem neuen Programm Old Boy. Da geht es um Karriere-Highlights, aber auch den Weg nach vor und ja, die Ziele im Leben. Und wie weit bist du schon?
1: Ich habe meinen ersten Tryout jetzt in 2 Wochen. Ich habe noch kein Programm, aber da vertraue ich auf die Kraft. Also ich bin sehr gut im, da bin ich wieder faken. Ich gehe auf die Bühne und ich fake, dass ich ein Programm habe.
0: Ja, das muss man auch können. Am 24. und 25. September in Wien in seinem Lucky Punch Comedy Club. Da sind seine ersten Tryouts. Und ob er bis dahin schon etwas geschrieben hat oder alles fake ist, das werden die sehen, die dorthin gehen. Bin schon gespannt, aber ich glaube, er schafft es. Er ist auch so eher ein Last-Minute-Typ und da sind wir schon 2. Und noch einmal hören wir ihn ganz persönlich hier auf Ö3.
2: Der Frühstück bei mir, Fragebogen. Ich bin
1: Comedian.
2: Meine beste Entscheidung war,
1: meine Frau zu heiraten und unsere Tochter Lilly.
2: Herzklopfen hatte ich zuletzt als,
1: habe ich öfters mal, manchmal ist es so, wenn meine Frau aus dem Nichts irgendwie schickt, boah, ich vermisse dich, und dann habe ich Herzklopfen und rufe an. So.
2: Liebeskummer hatte ich zuletzt als,
1: ja, wir haben gerade so Liebeskummer, weil wir aus unserem Club in München raus müssen und neue Location suchen. Und da sind wir immer so, haben immer so ein bisschen, wenn man dann ist an der Location dran und dann geht's doch nicht, und dann hat man so ein bisschen, fühlt sich ein bisschen an wie Liebeskummer.
2: Meine exzessivste Party war,
1: alter Schwede, eine der exzessivsten war mal nach dem Echo, tatsächlicherweise mit Bono. Ja, das ging weit, ohne ins Detail zu gehen.
2: Das würde ich gerne an mir verändern.
1: Dass ich manchmal einfach irgendwie zu viel mache und dadurch die Zeit verliere.
2: Das ist auf der Strecke geblieben.
1: Auf der Strecke geblieben ist, dass man manchmal gerne mehr ein bisschen verweilen würde, mehr Zeit hätte, so mal chillen.
2: Der wichtigste Rat, den ich je bekommen habe, ist
1: von meiner Frau. Die sagt dann bei wichtigen Auftritten immer, leg dein Herz auf die Bühne.
2: Mein Erfolgsrezept lautet,
1: dass ich einfach bin, wie ich bin, und aus dem Bauch raus meine ganzen Sachen mache.
2: Der Sinn des Lebens ist,
1: dass man irgendwie schaut, dass man hier auf dieser Welt einigermaßen sinnvolles Leben führt, dass du was tust oder für dich, tu Dinge für dich, ist auch wichtig, ist auch ein Sinn. Wenn du dir es gut gehen lässt, es dir gut geht, ist auch sinnvoll, macht die Welt ein kleines Stück besser. Und ich glaube, Sinn des Lebens, dass wir alle ein bisschen aufeinander schauen, uns gegenseitig ein bisschen lieb haben, uns mehr zuhören geht nur miteinander.
2: Das soll von mir bleiben.
1: Wenn die Menschen meinen Namen hören und schmunzeln, alles gut.
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0: Das war Frühstück bei mir. Und hier der Eintrag ins Gästebuch.
1: Und Michael Mittermeier nimmt den Kuli und schreibt mit großen Buchstaben quer über die Seite.
2: Bist du deppert?
1: Das ist dein Gästebucheintrag, Michael.
2: Ja, mein Gästebucheintrag. Ich liebe den Satz.
1: Wunderbar. Dann vielen Dank, dass du da warst.
2: Danke auch.
1: Ja, bist du deppert. Das war ein wirklich spannendes Gespräch über Humor und auch die dunkleren Seiten im Leben, über Sternenkinder und die Freude an Tochter Lilly. Das alles gibt's nachzuhören, wie immer im Frühstück bei mir Podcast. Ich wünsche Ihnen noch einen schönen Sonntag.
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6: Ihr hört Ö3 Sonntagvormittag gemeinsam sehr, sehr gern mit euch. Wir spielen uns gleich eine halbe Stunde lang nonstop Musik. Da ist zum Beispiel Disturbed dabei oder auch Taylor Swift. Jetzt Julia D'Agostino, es ist 11 Uhr.
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8: Große Rettungsaktion heute Nacht am Dachstein. Ein Bergsteiger einer Seilschaft rutscht aus, stürzt in eine Gletscherspalte und reißt einen Kameraden mit. Ö3-Reporterin Daniela Dalke.
9: 15 Meter tief auf dem Boden einer Gletscherspalte kann einer der beiden schwerverletzten Bergsteiger gestern gegen 18.30 Uhr noch mit dem Handy einen Notruf absetzen. Es dauert 2 Stunden, bis die ersten Bergretter sie erreichen. Nur durch Zurufe können die Einsatzkräfte die beiden überhaupt finden. Eine Rettung aus der Luft per Hubschrauber ist durch starken Wind und Nebel nicht mehr möglich. Bergretter müssen selbst in die Gletscherspalte absteigen. Die beiden Deutschen sind da ansprechbar, nachdem einer der beiden zuvor schon bewusstlos war. Erst in der Nacht gelingt es, die Schwerverletzten heraufzuholen. Sie werden mit mehreren Knochenbrüchen in Spitäler geflogen. Erst um 6 Uhr heute früh können die Rettungsteams den Einsatz beenden.
8: Neue Infos zum Londoner Reisepass-Skandal. Jahrelang sollen ja in der österreichischen Botschaft in London illegal Reisepässe für Nicht-Österreicher ausgestellt worden sein. Das Außenministerium hat die Korruptionssäge aktiviert. Und Ö3-Reporter Stefan Kapperer, jetzt gibt es erste konkrete Zahlen.
10: Es gehe um 79 rechtswidrig ausgestellte Pässe, die 39 Personen betreffen. Eine verdächtige ehemalige Mitarbeiterin habe Computer in der Botschaft missbräuchlich verwendet, bestätigt das Außenministerium auf eine parlamentarische Anfrage der Grünabgeordneten Mary Disoski. Die sagt,
11: diese Personen hatten keine österreichische Staatsbürgerschaft. Und aus meiner Sicht ist das keine Kleinigkeit, sondern es wirft wirklich auch erhebliche Sicherheitsfragen auf.
10: Denn ein österreichischer Pass ist quasi ein Türöffner. Damit kann man in 185 Länder weltweit visafrei einreisen. Die Soske will deshalb weitere Informationen über die Nutznießer der Passaffäre.
11: Wer diese Dokumente erhalten hat, wie sie verwendet worden sind und auch, ob daraus irgendwelche Sicherheitsrisiken entstanden sind.
10: Die Kontrolle der Arbeitsabläufe in den Botschaften sei nach dem Vorfall verbessert worden, so das Außenamt.
8: Mit dem neuen Schuljahr, das am Montag im Osten losgeht, tritt das Kopftuchverbot für Mädchen bis 14 Jahre in Kraft. Bei Verstößen drohen Geldstrafen bis 800 Euro. Und gestraft wird jetzt auch, wenn Eltern nach einer Suspendierung oder bei drohendem Schulabbruch ihres Kindes nicht kooperieren. Abos kündigen, das kann lästig werden, weil manche Unternehmen einem das so schwer wie möglich machen. Aber die Konsumentenplattform Watchlist Internet warnt jetzt auch vor unseriösen Abo-Abmeldeservices, die einem das Kündigen abnehmen wollen. Ö3-Reporter Sebastian Rosenauer.
12: Wer sich vor lauter Abos nicht mehr auskennt oder Probleme beim Kündigen hat, findet im Internet schnell Hilfe, etwa die Seite abo-abmelden.com. Aber Achtung, dieser Anbieter verwendet einen Trick mit 2 unterschiedlichen Webseiten. Eine, wo der offizielle Preis klar angegeben ist, nämlich 40 Euro pro Kündigung, und eine, wo nicht klar wird, dass der Service überhaupt etwas kostet, sagt Cyber-Expertin Sandra Pöheim von Watchlist Internet.
13: Eine gezielte Strategie, Menschen auf die eine Seite zu locken und dann aber zu sagen, naja, das Formular schaut so aus. Sie haben ja gesehen, das kostet etwas.
12: Auf dieser zweiten Seite steht der Preis nämlich nur in den AGBs. Bekommt man trotzdem Zahlungsaufforderungen, sollte man schriftlich widersprechen.
13: Also es muss dabei stehen, zum Beispiel jetzt kaufen, und es muss auch der Betrag dastehen. Und es darf nicht im Kleingedruckten stehen oder das darf auch nicht in den AGBs versteckt stehen.
12: Im Zweifel sollte man lieber einfach selbst kündigen, rät die Cyber-Expertin.
8: Und damit jetzt weiter zu Nicola Biermeier.
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14: Sonnig und sommerlich warm ist der Sonntagnachmittag. 24 Grad sind es jetzt bereits in Berndorf in Niederösterreich. 21 bis 29 Grad werden es noch. Im Osten ist es leicht windig. Anfang der kommenden Woche wird es

0: mehr. Dann Zillertalstraße talauswärts ab Stumm plus 20 Minuten. Und in Brixleck und Rattenberg derzeit Stau, vor allem auf der B171. Grund ist da der Kitzbüheler Radmarathon. Der Verkehr wird ja immer wieder angehalten.
1: Gute Fahrt euch. Was steht denn an bei diesem herrlichen Wetter?
2: Schwimmen gehen, auf jeden Fall schwimmen gehen.
1: Ja, noch einmal rein ins Freibad oder ab in den See. Nehmt uns wirklich gerne mit. Davor jetzt mal. Bisschen Ruhe.

0: Es wird dann eh nicht mehr so schnell sein, glaube ich, im Freibad, dass es ein bisschen ruhig ist. Das glaube ich eher nicht. Das ist jetzt eine halbe Stunde lang Non-Stop-Musik bei uns. Disturbed kommt gleich. Und jetzt Martin Garrix.
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0: Ich bin Emma Ströbitzer.

Super Message, das Gute gewinnt. Das nehmen wir uns mit in diesen Sonntag. So wie eine halbe Stunde lang Nonstop-Musik. Da geht sich noch einiges aus bis halb. Hier ist Ö3.

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2: Es ist 11:30 Uhr, Ö30 mit dem schnellsten Verkehrsservice Österreichs. Wir starten in Graz, da gibt es eine kurze Tunnelsperre, Heidi.
3: Auf der A9 Richtung Slowenien ist der Blabutsch-Tunnel gesperrt, da werden Teile aus dem Tunnel geräumt. Viel Geduld braucht ihr in Tirol auf der Fernpassstraße Richtung Nassereit zwischen dem Grenztunnel Füssen und der Baustelle bei Wengle über 2 Stunden mehr. Richtung Deutschland ab Nassereit abschnittsweise Stau 25 Minuten plus. Brenner Autobahn Richtung Bozen von Innsbruck-Amras bis Schönberg eine Viertelstunde mehr. Dann Zillertalstraße talauswärts ab Stuben plus 20 Minuten. Und beim Autobahngrenzübergang Kufstein Richtung Rosenheim auch 20 Minuten mehr. In Salzburg auf der A10 zwischen Flacher und Pasluek Blocker Fertigung vor der Einhausung eben und dann vor dem Helbersbergtunnel. Insgesamt braucht ihr 20 Minuten länger. Von Slowenien nach Kärnten vor dem Karawankentunnel wartet ihr über 20 Minuten bei der Einreise und in Italien im Kanaltal auf der Autobahn bei Tarvis vor der Mautstelle Ugovica Richtung Villach eine Dreiviertelstunde Anfahrtszeit.
2: Gute Fahrt euch mit viel guter Musik.
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kleiner Selbstbewusstseinsbooster zwischendurch. Diese Message alleine, ja, diese Zeilen, es gibt kein besseres Du als das, das du siehst. Kein besseres Leben als jetzt. Ich finde, das ist mal eine Aussage, oder? Auch wenn ihr gerade gestresst seid, auch wenn es gerade zu viel ist, auch wenn die Oma gerade gefragt hat schon, wann kommt ihr denn? Wann seid ihr denn da zum Mittagessen? Wir alle kennen es. Einfach mal wegstrecken, einfach mal, nein, diese Gedanken jetzt nicht. Nur gute Vibes.

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13: Ö3-Sier. Gleich gibt's nochmal Sommerfeeling pur mit Harry Styles, American Girls. Das ist vielleicht auch so euer Sommerhit 2026. Oder auch Pink gleich dabei. Jetzt Gabi Tüchler, es ist 12 Uhr.
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15: Beim Ausbau der Kindergärten ist noch viel Luft nach oben. Dennoch holen die Bundesländer weiter viele Millionen Euro, die es für den Ausbau der Kinderbetreuung gäbe, nicht ab. Allein für Ausbau und Sprachförderung sind 68 Millionen Euro liegen gelassen worden. Viktoria Waldhäusl berichtet.
16: Rund 68 Millionen Euro haben die Länder zuletzt liegen gelassen, die ihnen der Bund für den Ausbau und die Sprachförderung in Kindergärten zur Verfügung gestellt hätte. Damit bleiben rund 35% der Gelder ungenutzt, wobei es zwischen den Ländern große Unterschiede gibt. Während Vorarlberg und Niederösterreich die finanzielle Unterstützung für das Schuljahr 2024/25 fast vollständig ausgeschöpft haben, hat die Steiermark nur etwa ein Viertel der Gelder genutzt, das Burgenland rund 2/3 und Kärnten etwas weniger als die Hälfte. Kritik kommt von den Grünen, die eine entsprechende Anfrage an das Bildungsministerium gestellt haben. Mit dem Geld hätten mehr als 500 Sprachförderkräfte oder anderes Fachpersonal angestellt werden können, heißt es.
15: In Deutschland steht heute eine wichtige politische Entscheidung an. Denn bei der Landtagswahl in Sachsen-Anhalt geht es um die Frage, ob erstmals seit 1945 eine rechtsextreme Partei die Führung einer Landesregierung in Deutschland übernimmt. Oder ob die anderen Parteien eine Mehrheit gegen die AfD schaffen. Die rechtsextreme AfD in Sachsen-Anhalt liegt in Umfragen bei mehr als 40%. Maria Knips-Witting berichtet.
17: Der Wahlkampf ist vorbei, jetzt fällt die Entscheidung. Die Wahl polarisiert, das merkt man auch auf der Straße.
18: Gemischter, ich fühle, sagen wir mal so, Freundschaften sind auseinandergegangen jetzt deswegen.
19: Viele orientieren sich auf die eine Seite, man kriegt es ja überall in Medien mit. Viele wollen es auch gerne so halten, wie es bisher gewesen ist.
20: Angespannt oder auch nicht angespannt, man wird sehen, wie das ist. AfD ist ja momentan oben drauf. Ob das denn nach der Wahl noch so ist, wir werden sehen.
17: Gestern haben mehrere tausend Menschen in Magdeburg gegen die AfD demonstriert. Die Polizei hat die Sicherheitsvorkehrungen rund um die Wahllokale verschärft. Bis 18 Uhr wird in Sachsen-Anhalt noch gewählt. Dann gibt es erste Zahlen.
15: Wahlschluss ist um 18 Uhr. Ergebnisse, Reaktionen und Analysen gibt's hier auf Ö3. Nach ihrem Treffen mit Russlands Präsident Putin in Moskau reisen die US-Vermittler Steve Witkoff und Jared Kushner heute erstmals nach Kiew. Dort will sie Präsident Zelensky empfangen. Der Besuch soll im Schutz einer örtlich begrenzten Waffenruhe stattfinden. Raffaella Steinbach berichtet.
21: Sowohl Russland als auch die Ukraine haben verkündet, 3 Tage lang die jeweiligen Hauptstädte nicht anzugreifen, um die Gespräche mit den US-Vermittlern zu ermöglichen. Wie der Besuch von Steve Witkoff und Jared Kushner in Kiew zeitlich ablaufen soll, ist nicht bekannt. Jedenfalls ist es ihr erster Besuch in der ukrainischen Hauptstadt. Zuvor hatten die beiden etwa 3 Stunden lang in Moskau mit Kremlchef Putin über Wege zur Beendigung des Ukraine-Krieges beraten. Über die Inhalte des Gesprächs weiß man nur wenig. Der Kreml hatte das Treffen im Anschluss als nützlich und konstruktiv bewertet. US-Präsident Donald Trump sprach im Vorfeld von einem neuen US-Friedensplan. Auch dazu sind noch keine Details bekannt.
15: Eine betrunkene 42-Jährige soll gestern einen 82-Jährigen im Bezirk Graz-Umgebung mit dem Auto angefahren haben und danach geflüchtet sein. Der Pensionist wurde schwer verletzt. Polizisten konnten die Alkoholenkerin ausforschen, da ein Zeuge das vorbeifahrende Auto erkannt hat. Und jetzt zu Thomas Wostal.
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22: Ja, und je kürzer die Prognose, desto besser das Wetter. Daher heute Nachmittag sonnig, warm, 21 bis 29 Grad, im Osten zeitweise windig. Morgen am Montag, da ist es nicht mehr überall so einwandfrei. Am Vormittag scheint morgen noch in ganz Österreich die Sonne. Am Nachmittag wechselt die Sonne mit einigen dichten Wolken. In den Bergen entstehen dann auch stellenweise Schauer und Gewitter, besonders im Gebiet von Tirol bis zu den Tauern. Und es wird warm morgen, 24 bis 30 Grad am Nachmittag. Noch wärmer der Dienstag, aber im Laufe des Mittwochs beendet eine Kaltfront das sommerliche Wetter. Ab Donnerstag geht es herbstlich weiter mit Temperaturen nur noch um die 20 Grad.
13: Weiter geht's zu euch auf die Straßen. Ö3 ist hier mit dem schnellsten Verkehrsservice Österreichs. Nina, wir sind da wieder in Tirol beim Reiseverkehr.
23: Da braucht's heute viel Geduld auf der Fernbahnstraße Richtung Nassereit zwischen dem Grenztunnel Füssen und einer Baustelle bei Wengle über 2 Stunden plus in die Gegenrichtung, also Richtung Deutschland ab Nassereit, abschnittsweise Stau und insgesamt 40 Minuten Zeitverlust. Auf der A13 Richtung Bozen von Innsbruck bis Schönberg 15 Minuten plus. Eine Viertelstunde mehr auch im Zillertal auswärts ab Fügen und vorm Autobahn-Grenzübergang Kufstein Richtung Rosenheim eine halbe Stunde mehr Fahrzeit. In Salzburg auf der A10 Richtung Salzburg zwischen Flachau und Pasluek Blockabfertigung vor der Einhausung Eben und vorm Helbersberg.

Tunnel, insgesamt 20 Minuten Zeitverlust. In Kärnten gerade reingekommen, ein Unfall auf der A2 Richtung Italien beim Knoten Klagenfurt West, da ist die rechte Fahrspur blockiert. Vom Karawankentunnel 20 Minuten Wartezeit bei der Einreise

0: Und bei euch, an was denkt ihr bei dem Song?
1: Ich denke an eine feine Urlaubszeit, wo ich viele schöne, positive Momente am Meer mit gutem Wetter und so richtige Urlaubsvibes genießen konnte, da erleben durfte. Und ja, da verbinde ich diese Erinnerungen damit.
0: Lass mal das nochmal Revue passieren. Gemeinsam, sehr, sehr gerne. Ich bin Emma Ströbitzer. Hi!

0: Trust Fall auf E3.
1: Pink ist einfach die beste Künstlerin der ganzen Welt.
0: Ja, genau, diese Songs spielen wir. Also die Songs, wo bei euch Erinnerungen aufkommen. Wo er sagt, ja, ich feiere das, ich liebe das. Oder weil es einfach nach Wochenende klingt und jetzt einfach gerade sehr, sehr gut passt. Das ist Ö3 am Wochenende, am Sonntag mit mir, Emma Ströbitzer. 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
1: 12.30 Uhr ist es, ihr hört Ö3 mit dem schnellsten Verkehrsservice Österreichs und da starten wir jetzt in Kärnten, Nina.
2: Auf der A2 der Südautobahn Richtung Italien, ein Unfall am Knoten Klagenfurt West. Der Verkehr wird da jetzt schon vor der Unterflurtrasse Tretnik angehalten. Am besten auf der Autobahn abwarten. Und vor dem Karawankentunnel 20 Minuten plus bei der Einreise nach Österreich. In Tirol weiterhin sehr viel Reiseverkehr auf der Fernpassstraße Richtung Nassereit zwischen dem Grenztunnel Füssen und einer Baustelle bei Wengle 2 Stunden plus in der Gegenrichtung, also Richtung Deutschland ab Nassereit, abschnittsweise stauend insgesamt 40 Minuten mehr. Auf der A13 Richtung Bozen ab Innsbruck 15 Minuten Zeitverlust und auch vor dem Autobahngrenzübergang Kufstein Richtung Rosenheim 30 Minuten mehr. Und auf der B161 der Pastorenstraße Richtung Mietersil zwischen Aurach und Jochberg, da melden Ö-Driver Behinderungen nach einem Unfall schon eine halbe Stunde Zeitverlust. In Salzburg auf der A10 Richtung Salzburg zwischen Flacher und Pasluek Blockabfertigung, insgesamt sind es da 20 Minuten mehr. Und in Wien auf der Brigitte-Nauer-Brücke in der Auffahrt auf die A22 Richtung Stockerau, auch da gibt es Arbeiten nach einem Unfall. Langsam vorbeifahren ist möglich, auf der A22 ist in diesem Bereich dann die rechte Fahrspur gesperrt. Und der Blick nach Italien im Kanaltal auf der Autobahn bei Tavis vor der Mautstelle Ugovica Richtung Villach fast eine Stunde Wartezeit, Richtung Udine 20 Minuten plus.
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0: Man at Work auf E3 für morgen. Morgen gibt es dann wieder für alle oder für ganz viele Arbeit. Ganz egal, ob ihr noch eine Woche Ferien habt oder dann vielleicht nicht mehr. Der nächste Song ist für euch alle, für euch Mamas, für euch Papas, für euch Omis, Opis. Ihr habt unsere Ferien ein bisschen schöner gemacht. So let me go. Ihr Heroes. Ich weiß, es ist oft ein Spagat, es ist manchmal nicht so leicht, aber es waren super Ferien oder es sind super Ferien. Der kommt gleich für euch vorbei. Wie gesagt, speziell für euch.
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2: Ö3 läuft bei euch. Und überall, wo wir sind, ist super viel Musik gleich am Start. Gleich wird eine halbe Stunde lang nonstop durch. Davor geht's jetzt mal zu Gabi Tüchler. Es ist genau 13 Uhr.
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4: Russische Angriffe mit Sprengstoffdrohnen am Flughafen, Agenten in deutschen Städten, Cyberangriffe und Sabotage an der Infrastruktur. Das sei in Deutschland tägliche Realität, sagt der deutsche Innenminister Alexander Dobrindt gegenüber Medien. Deswegen soll jetzt ein Schutzschirm aufgebaut werden. So sollen schnell verlegbare Einheiten in strategisch wichtigen Städten den Luftraum schützen. Vor kurzem sind die US-Vermittler Steve Witkoff und Jared Kushner in der ukrainischen Hauptstadt Kiew angekommen. Sie sind mit dem Zug angereist. Gemeinsam mit dem ukrainischen Präsidenten Zelensky wollen sie Gespräche über ein mögliches Ende des Krieges in der Ukraine führen. In Tirol ist eine Frau Opfer eines Phishing-Betrugs geworden. Die 53-Jährige ist auf eine gefälschte SMS hereingefallen und hat Verifizierungscodes für ihr Bankkonto weitergegeben. Ö3-Reporter Robert Schuler.
5: Eine SMS vermeintlich vom Finanzamt versprach der 53-Jährigen ihre Zugangsdaten für Finanz Online. Da die Frau vor kurzem tatsächlich einen solchen Zugang beantragt hatte, klickte sie auf den Link und kam zu einem Formular, das sie mit persönlichen und Bankdaten befüllte. Einige Tage später meldete sich telefonisch ein angeblicher Bankmitarbeiter und erklärte der Frau, dass ihr Konto gehackt worden sei. Er verleitete sie dazu, Verifizierungscodes an ihn durchzugeben, mit denen der Unbekannte einen niedrigen vierstelligen Eurobetrag auf ein fremdes Konto überwies.
4: Am Fuße des höchsten Berg Afrikas, dem 6000 Meter hohen Kilimandscharo, wüten Waldbrände. Das Feuer hat in unteren bewaldeten Regionen des Berges begonnen. Laut lokalen Medien sei ein Großteil der Brände bereits unter Kontrolle. Die Region leidet derzeit unter großer Trockenheit. Und jetzt zu Thomas Wostal.
6: Das Ö3-Wetter. Schon jetzt um 1 haben wir die für Anfang September typischen Temperaturen erreicht, so im Bereich 22, 23 Grad. Aber es wird heute noch etwas wärmer, um 3 bis 4 Grad, und in ganz Österreich bleibt es sonnig. Auch morgen wird es überdurchschnittlich warm, bei 23 bis 30 Grad. Die Sonne wechselt mit einigen Wolkenfeldern. Und am Nachmittag sind im Bergland stellenweise gewitterige Schauer dabei, besonders im Gebiet von Tirol bis zu den Tauern. Sommerlich auch der Dienstag, und im Laufe des Mittwochs folgt die Umstellung auf herbstliche Temperaturen. Ab Donnerstag gibt es Höchstwerte nur noch um die 20 Grad. Da folgt dann auch bekleidungstechnisch die große Umstellung.
1: 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Es ist leider sehr, sehr mühsam in Tirol. Stichwort Reiseverkehr, Nina.
7: Auf der Fernpaarstraße Richtung Nassereit zwischen dem Grenztunnel Füssen und einer Baustelle bei Wengle 2 Stunden mehr. In der Gegenrichtung, also Richtung Deutschland, ab Nassereit abschnittsweise Stau und insgesamt 1 Stunde Zeitverlust. Auf der A13 Richtung Bozen von Innsbruck bis Schönberg 15 Minuten plus und vom Autobahngrenzübergang Kufstein Richtung Rosenheim 30 Minuten mehr. In Kärnten auf der A2 Richtung Italien beim Knoten Klagenfurt West. Da ist nach einem Unfall die rechte Fahrspur gesperrt. Es gibt kurzen Stau. Und vom Karawankentunnel eine Dreiviertelstunde Wartezeit bei der Einreise. In Salzburg auf der A10 Richtung Salzburg zwischen Flachau und Pasluek Blockabfertigung vor der Einhausung Eben und vor dem Helbersbergtunnel. Insgesamt 20 Minuten Zeitverlust. In Wien auf der Brigitte-Nauer-Brücke in der Auffahrt auf die A22 Richtung Stockerau gibt es immer noch Arbeiten nach einem Unfall. Langsam vorbeifahren geht aber, und auf der A22 ist dann in diesem Bereich die rechte Fahrspur gesperrt. Noch der Blick nach Italien im Kanaltal bei Tavis. Richtung Villach 1 Stunde Wartezeit, Richtung Udine 20 Minuten plus.
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2: Alle eure Lieblinge sind damit dabei. Lenny Kravitz, Olivia Rodrigo und jetzt Dermot Kennedy.
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3: Kurz nach 13:30 ist es, ihr hört Ö3 mit dem schnellsten Verkehrsservice Österreichs. Wir sind da wieder bei euch in Tirol, Nina. Entschuldigung.
4: Auf der Fernfahrstraße Richtung Nassereit zwischen dem Grenztunnel Füssen und einer Baustelle bei Wengle immer noch 2 Stunden mehr in die Gegenrichtung, also Richtung Deutschland. Ab Nassereit abschnittsweise Stau und insgesamt 40 Minuten Zeitverlust. Auf der A13 der Brennerautobahn Richtung Bozen ab Innsbruck 15 Minuten plus. In Salzburg auf der A10 Richtung Salzburg zwischen Flachau und Passlur gibt es Blockabfertigung vor der Einhausung Eben und vom Helbersbergtunnel. Insgesamt 20 Minuten Zeitverlust. Dann gibt es noch Grenzwartezeiten. Vorm Autobahngrenzübergang Kufstein Richtung Rosenheim 20 Minuten mehr. Vorm Karawankentunnel dauert es eine Dreiviertelstunde länger bei der Einreise nach Österreich. Und in Italien auf der Brennerautobahn Richtung Bozen vor der Mautstelle Sterzing 40 Minuten Zeitverlust. Und im Kanaltal auf der Autobahn bei Tarvis vor der Mautstelle Ugovica Richtung Villach fast 1 Stunde Wartezeit. Richtung Udine 10 Minuten plus.
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0: heute nochmal rein in den Bikini und eure Lieblingssongs im Ohr hier auf E3. Susi, du liebst Bryan Adams.
1: Also ich gehe immer auf alle Bryan Adams Konzerte. Ja, es ist so schön, wenn man sieht, was Musik mit Menschen macht. Bryan Adams ist cool. Es muss ein Bryan sein.
0: Ja, den gibt's jetzt. Vielleicht haben wir genau dieses Gefühl, was du gerade beschrieben hast. Ich bin gespannt, ja. Es wird kommen. 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
15: Ö3 ist hier gleich mit Dido White Flag. Den haben wir schon ewig nicht mehr gehört. Und gerade unser Ohrwurm hören wir rauf und runter. Kato. Davor geht's jetzt mal zu Gabi Tüchler. Es ist 14 Uhr.
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17: Klimaoasen gegen die Hitze. Mit diesem Angebot hat die Caritas in einigen Bundesländern Zufluchtsorte für obdachlose oder armutsbetroffene Menschen eingerichtet. Und die sind in diesem Sommer besonders gut angenommen worden, Ö3-Reporter Moritz Strobel.
18: Allein in Wien und Niederösterreich haben 24 Pfarren, Gärten oder Innenräume zur Abkühlung zur Verfügung gestellt. An den Rekordhitzetagen mit 40 Grad haben einige Kirchen wegen der großen Nachfrage noch zusätzlich ihre Krypten geöffnet. Pro Klimaoase und Tag haben etwa 40 bis 50 Menschen Schutz gefunden. Auch in Graz und Innsbruck hat die Caritas mehrere Schutzorte eingerichtet, die zum Teil auch Getränke und Duschmöglichkeiten angeboten haben. Und in der Stadt Salzburg hat im August die erste Klimaoase eröffnet.
17: In Österreich haben mit 1. September 515 Polizeischülerinnen und Schüler ihre zweijährige Grundausbildung begonnen. Damit hat es im heurigen Jahr bereits 900 Aufnahmen gegeben. Ziel ist es heuer 1400.

0: dort aufzunehmen. Ein 27-Jähriger ist gestern Abend bei einem Unfall mit seinem Quad in Antering im Salzburger Flachgau getötet worden. Der Mann ist von der Fahrbahn abgekommen und unter dem Fahrzeug eingeklemmt worden. Ein Zeuge hat den Lichtschein im Straßengraben bemerkt und die Polizei verständigt. Ein 87-Jähriger aus dem Bezirk Scherding ist von Telefonbetrügern um Bargeld, Goldmünzen in fünfstelliger Eurohöhe gebracht worden. Ein Unbekannter hat sich am Telefon als Kriminalbeamter ausgegeben. Er hat dem Mann mitgeteilt, dass ein Einbruch unmittelbar bevorstehen würde und die Polizei für ihn Wertsachen in Verwahrung nehme. Der Pensionist hat sogar Sparbücher aufgelöst. Und jetzt zu Thomas Wostal.
1: Das Ö3-Wetter.
2: 6 bis 8 Stunden Sonnenschein hat uns dieser Sonntag schon gebracht und es bleibt bis zum Abend sonnig. Der Wind im Osten lässt im Laufe des Abends nach. Morgen am Montag in der Früh wieder frisch, am Nachmittag warm, 24 bis 30 Grad gibt es morgen. Und die Sonne wechselt morgen mit einigen Wolkenfeldern. Im Bergland entstehen dann am Nachmittag stellenweise gewitterige Schauer, die besonders so im Gebiet von Tirol bis zu den Tauern. Sommerlich warm auch der Dienstag. Am Mittwoch rauscht dann eine Kaltfront durch Österreich. Ab Donnerstag geht's mit herbstlichen 20 Grad weiter.
3: Weiter geht's zum schnellsten Verkehrsservice Österreichs hier auf Ö3 in Tirol. Da ist sowieso schon sehr viel los. Jetzt ist es da auch noch ein Unfall passiert, Nina.
4: Auf der B161 der Pastorenstraße, deshalb gesperrt in Jochberg. Ausweichen ist in dem Bereich nicht möglich. Am besten abwarten. Es gibt aber schon Stau in beiden Richtungen. Auf der Fernpaarstraße Richtung Nassereit zwischen dem Grenztunnel Füssen und einer Baustelle bei Wengle über 1,5 Stunden mehr noch. In der Gegenrichtung Richtung Deutschland ab Nassereit abschnittsweise Stau und insgesamt 30 Minuten Zeitverlust. Und auf der Brennerautobahn Richtung Bozen von Innsbruck-Amras bis Schönberg 15 Minuten Zeitverlust und dann auf italienischer Seite Richtung Bozen vor der Mautstelle Sterzing nochmal 50 Minuten plus. In Salzburg auf der A10 Richtung Salzburg zwischen Flachau und Pasluek Blockabfertigung vor der Einhausung Eben und vom Helbersbergtunnel insgesamt 20 Minuten Zeitverlust und vom Karawakentunnel eine Dreiviertelstunde Wartezeit bei der Einreise nach Österreich. Und noch der Blick nach Italien ins Kanaltal auf der Autobahn bei Tarvis vor der Mautstelle Ugovica Richtung Villach fast eine Stunde Wartezeit, Richtung Udine sind es 10 Minuten mehr.
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3: Wenn das Wochenende ein Song wäre, dann ganz klar der. Ich bin Emma Ströitzer. Hi.

Miley Cyrus, End of the World. Ich finde, ganz so schlimm ist es noch nicht. Es ist Ende der Woche, es ist Ende vom Urlaub. Es gibt viel Reiseverkehr, also es sind viele von euch unterwegs. Manchmal fühlt es sich dann vielleicht sogar so an.

Wir sind bei euch, wir begleiten euch gemeinsam, wir halten gemeinsam die Nerven. Wir lotsen euch da wirklich durch und wenn nichts mehr geht, ja, dann jetzt einfach eine Spur lauter drehen. Dido können wir. Und danach Rian auch. Ö3 ist hier.

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2: Ich stand heute um 6 Uhr auf. 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
9: Es ist gleich 2:30. Ihr hört Ö3 mit dem schnellsten Verkehrsservice Österreichs. Wir brauchen leider noch immer Geduld. In Tirol, da gibt es noch immer Reiseverkehr, Nina.
10: Auf der Fernpassstraße Richtung Nassereit zwischen dem Grenztunnel Füssen und einer Baustelle bei Wengle. Weiterhin über 1,5 Stunden mehr in die Gegenrichtung, also Richtung Deutschland, ab Nassereit abschnittsweise Stau und insgesamt 40 Minuten Zeitverlust. Auf der A13 der Brennerautobahn Richtung Bozen zwischen Innsbruck-Amras und Schönberg 15 Minuten Zeitverlust. Auf der Brennerautobahn in Italien dann vor der Mautstelle Stadtzing nochmal 45 Minuten plus. In Salzburg, A10-Tauernautobahn Richtung Salzburg zwischen Flacher und Pasluek, weiter Blockabfertigung vor der Einhausung eben und vorm Helversbergtunnel insgesamt 20 Minuten Zeitverlust. Vom Karawankentunnel dauert es eine Dreiviertelstunde länger bei der Einreise nach Österreich und in Italien im Kanaltal auf der Autobahn bei Tarvis vor der Mautstelle Ugovica Richtung Villach fast eine Stunde mehr.
11: Es war gute Stimmung und alle haben sich gefreut, dass der Ö3-Wecker dort war und habe mir gedacht, cool, dass sie sich irgendwie eine Mühe geben, mit mir und meinen Freunden vom Land ins Gespräch zu kommen und auch irgendwie ein bisschen abzuchecken, okay, was gibt es noch abseits von Wien und Graz, wofür interessieren sich die Leute dort auch.
12: Na, das ist ja wohl klar, dass wir das machen. Hallo, Gabi Hiller hier. Außerdem erfahren wir da ja viel mehr.
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0: 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Wir unterbrechen für eine Geisterfahrermeldung, Nina.
1: Achtung, in Salzburg auf der A10 der Tauernautobahn, da kommt im Raum Bischofshofen ein Geisterfahrer entgegen. Vorsicht, das betrifft auch den Autobahnzubringer. Ich wiederhole, Achtung, in Salzburg auf der A10 der Tauernautobahn im Raum Bischofshofen am Autobahnzubringer kommt ein Geisterfahrer entgegen. Wir geben Entwarnung, sobald der Geisterfahrer die Autobahn verlassen hat.
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0: Haarhoff-Salade läuft vielleicht gerade bei euch im Auto, dann ist das jetzt wichtig für euch. Wir haben die Geisterfahrer-Wiederholung für Salzburg, Nina.
1: Achtung, auf der A10er Tauernautobahn, da kommt im Großraum Bischofshofen, das betrifft auch den Zubringer, ein Geisterfahrer entgegen. Vorsicht in allen Richtungen und nicht überholen. Wir geben Entwarnung, sobald der Geisterfahrer die Autobahn verlassen hat.
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0: Und derweil gibt es jetzt einmal die 80er für euch.

So klingt das Wochenende hier auf Ö3. Wir tanken gemeinsam auf die Power für die nächste Woche. Es geht, finde ich, am besten mit der richtigen Musik im Ohr. Gleich David Guetta, ein bisschen unzen, unzen. Avril Lavigne zum Mitsingen und Thorsten Einarsson einfach immer gut. Hey, schön, dass ihr da seid und schön, dass wir bei euch sind. Ö3 ist hier, Emma ist da.

0: Ihr hört Ö3, wir haben leider noch keine Endwarnung, deswegen nochmal die Geisterfahrerwiederholung für Salzburg, Nina.
1: Achtung auf der A10 der Tauernautobahn, da kommt im Großraum Bischofshofen und das betrifft auch den Zubringer Bischofshofen ein Geisterfahrer entgegen. Vorsicht in allen Richtungen und nicht überholen, die Polizei fährt die Strecke gerade ab. Wir geben Entwarnung, sobald der Geisterfahrer die Autobahn verlassen hat.
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10: E30er. Vielleicht ja gleich mit eurem Lieblingssong. Wir spielen eine halbe Stunde Musik nonstop durch und haben Sting mit dabei. Oder Alex Warren. Vorher bringen wir euch auf den neuesten Stand. Hier ist Gabi Tüchler. Es ist 15 Uhr.
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12: In der Koalition bahnt sich ein Streit um das von Kanzler Christian Stocker vorgeschlagene Zukunftsdepot an. Vom Finanzministerium heißt es jetzt am Wochenende, dass eine Umsetzung mit Jahresbeginn schwierig werden dürfte. Kanzleramtsministerin Claudia Bauer von der ÖVP fordert heute Pakttreue ein und wirft Finanzminister Markus Marterbauer von der SPÖ ideologische Vorbehalte vor. Führt die rechtsextreme AfD das erste Mal in der Geschichte Deutschlands die Regierung eines Bundeslandes an oder schaffen die anderen Parteien eine Mehrheit gegen sie? Um diese zentrale Frage geht es heute bei der Landtagswahl in Sachsen-Anhalt. Deutschlandskorrespondentin Maria Knips-Witting. Diese Landtagswahl hat damit auch bundesweit Bedeutung.
13: Man schaut in ganz Deutschland so gespannt auf diese Wahl, weil die AfD in Sachsen-Anhalt wohl die mit Abstand stärkste Partei werden dürfte. In Umfragen liegt sie bei über 40% und 20 Prozentpunkte vor der CDU. Falls mehrere Kleinparteien an der 5%-Hürde scheitern, könnte sie sogar eine absolute Mehrheit an Landtagssitzen bekommen. Und das, obwohl

0: obwohl die AfD in dem Bundesland vom Verfassungsschutz als rechtsextremistisch eingestuft wird.
1: Wahlschluss ist um 18 Uhr. Ergebnisse, Reaktionen und Analysen gibt's hier auf Ö3. Zum morgigen Schulbeginn im Osten Österreich gibt es in Wien und Niederösterreich bei den Öffis viele Erleichterungen, denn die Sommerbaustellen gehen zu Ende. Aus der Ö3 Verkehrsredaktion Klaus Kesselbauer.
2: Die Gleisbauarbeiten auf der Nordwestbahn, der Laa Ostbahn und der Nordbahn werden pünktlich zu Ferienende heute abgeschlossen. Ab morgen ist auch wieder die Schnellbahn auf der Wiener Stammstrecke in Betrieb, zumindest zwischen Floridsdorf und dem Praterstern. Der Abschnitt zwischen dem Praterstern und dem Hauptbahnhof bleibt ja wegen Sanierungsarbeiten noch bis 2027 gesperrt. Ab morgen fährt auch die Linie S80 wieder zwischen Meidling und Speising. Außerdem sind nach dem Kabelbrand beim Praterstern Anfang August der City Airport Train und die S7 ab morgen wieder durchgehend zum Flughafen unterwegs.
1: In Monza beginnt in diesen Augenblicken der prestigeträchtige Formel 1 Grand Prix mit Überraschungsmann Pierre Gasly in der Pole Position, Gerhard Prohaska.
3: Ja, der Franzose hat gestern die Gunst der Stunde genutzt auf dieser Hochgeschwindigkeitsstrecke mit Spitzen über 360 km/h. 85% dieser Strecke wird das Gaspedal bis zum Anschlag durchgetreten. Das Ganze bei großer Hitze. Das Feld hat sich mittlerweile formiert. Vorne George Russell mit Überraschungsmann Pierre Gasly Seite an Seite und dahinter die Ferrari ist die 300.000 Fans in den königlichen Park gelockt haben. Die Ampel ist auf Rot und in dem Moment gehen die Boliden weg. Seite an Seite, Gasly mit George Russell. Gasly zieht nach innen, Russell kann nicht kontern. Die Führung für den Alpin-Piloten, also die Überraschung geht weiter. Gasly als Erster in die erste Kurve, dahinter Seite an Seite. Die Ferraris, da kommt es zur Berührung zwischen Leclerc und Hamilton. Einer ist draußen, also turbulenter Anfang. Gasly Erster, Russell Zweiter und auf Rang 3 einer der Ferrari.
1: Und jetzt zu Thomas Wostal.
4: Das Ö3-Wetter. Von sommerlich auf herbstlich stellt sich das Wetter in der kommenden Woche um. Und zwar am Mittwoch. Ab Donnerstag geht es um etwa 5 bis 10 Grad kühler weiter als heute. Heute, da sind wir noch nahe am 30er, 29 Grad jetzt zum Beispiel in St. André in Lavantal und in Landeck, 28 in Lienz und in Leoben. Auch am Abend ist der Himmel heute wolkenlos und der Wind im Osten lässt nach. Morgen am Montag in der Früh frisch, am Nachmittag sommerlich warm, also ähnlich wie heute. 24 bis 30 Grad gibt es morgen. Und morgen wechselt allerdings die Sonne mit einigen Wolkenfeldern. Im Bergland entstehen am Nachmittag dann auch stellenweise gewitterige Schauer, die besonders im Gebiet von Tirol bis zu den Tauern.
5: Ö3, der schnellste Verkehrsservice Österreichs und first things first, Nina, wir haben die Geisterfahrer-Entwarnung für Salzburg.
6: Auf der A10 der Tauernautobahn im Großraum Bischofshofen, da hat der Geisterfahrer die Autobahn verlassen. Was es aber noch gibt, sind die Blockabfertigungen auf der A10 Richtung Salzburg zwischen Flacher und Pasluerk vor der Einhausung Eben und vor dem Helbersbergtunnel. Es dauert insgesamt 20 Minuten länger. In Oberösterreich B145 Salzkammergutstraße, Sperre in Ebensee nach einem Unfall, eine örtliche Umleitung ist da aber eingerichtet. In Tirol weiterhin sehr viel Reiseverkehr am Fernpass Richtung Nassereit zwischen dem Grenztunnel Füssen und der Baustelle bei Wengle über 1,5 Stunden mehr Richtung Deutschland ab Nassereit abschnittsweise Stau und insgesamt 30 Minuten Zeitverlust. Auf der A13 Richtung Innsbruck ab Schönberg 15 Minuten mehr und vom Karawankentunnel dauert es eine Dreiviertelstunde länger bei der Einreise nach Österreich. Noch der Blick nach Italien bzw. Südtirol auf der Brenner-Autobahn Richtung Bozen vor der Mautstelle Stadtzing eine halbe Stunde Zeitverlust, im Kanaltal bei Tarvis Richtung Villach ebenfalls 30 Minuten plus.
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5: Willkommen bei uns. 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Hier kommt wieder unser Einser-Menü.
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5: 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Let's go.

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4: E3 um halb vier. Hier ist der schnellste Verkehrsservice Österreichs mit Nina Salzburger. Und da sind wir bei einer Sperre in Oberösterreich.
5: Die B145, die Salzkammergutstraße, ist gesperrt in Ebensee nach einem Unfall. Die örtliche Umleitung, die ist aber vollkommen überlastet und verstopft. Die Sperre dauert voraussichtlich noch eine halbe Stunde. Also am besten abwarten oder großräumig ausweichen. In Salzburg auf der A10 Richtung Salzburg zwischen Flacher und Pasluek weiterhin Blockabfertigung vor der Einhausung Eben und vorm Helbersbergtunnel, insgesamt 20 Minuten Zeitverlust. In Tirol weiterhin viel Reiseverkehr auf der Fernpassstraße Richtung Nassereit zwischen dem Grenztunnel Füssen und einer Baustelle bei Wengle über 1,5 Stunden mehr in der Gegenrichtung, also Richtung Deutschland, ab Nassereit abschnittsweise Stau und insgesamt 20 Minuten Zeitverlust. In Italien, Südtirol auf der Brenner Autobahn Richtung Bozen vor der Mautstelle Sterzing eine halbe Stunde plus und vom Karawankentunnel dauert es eine Dreiviertelstunde länger bei der Einreise nach Österreich.
4: Und nicht nur vom Karawankentunnel, auch beim Grand Prix von Italien steht alles.
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4: Das hat spektakulär begonnen, musste jetzt sogar unterbrochen werden, Gerhard Prohaska. Die Ferrari ist im Mittelpunkt.
7: Genau, und da kullern die Tränen bei den weiblichen Fans auf den Tribünen. Nach einem heftigen Crash von Charles Leclerc ist das Rennen jetzt schon seit 25 Minuten unterbrochen. Der Monegasse verliert das Auto, dürfte ein Fahrfehler gewesen sein, biegt dann unfreiwillig frontal in die Reifenstapel ab. War wirklich ein heftiger Anprall. Leclerc ist zwar ausgestiegen, hat aber ein wenig benommen gewirkt und ist dann ins Medical Center gebracht worden. Währenddessen hat man jetzt die Strecke wiederhergestellt, das Wrack geborgen. Um 15.39 Uhr sagt man jetzt, soll es weitergehen. In der Reihenfolge George Russell 1, Gasly 2, dritter Verstappen und 12. mittlerweile Kimi Antonelli.
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1: Lieblingssong auf Lieblingssong, so macht das Wochenende Spaß. Und ich finde, das Schöne an Musik ist, es braucht nicht immer die großen Worte. Hin und wieder reicht auch einfach La La La. Und ich finde, jetzt kommt eines der schönsten La La La's der Musikgeschichte. Oder? Ein wirklich schönes La La La. Und der Rest ist auch ganz schön.
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0: Es war ein Hochwasser bei uns daheim und ich wäre am nächsten Tag in Urlaub fahren. Und ich habe dann aber im Radio gehört, dass Hochwasser kommt und bin länger zu Hause geblieben. Wir haben die Feuerwehr angerufen und die sind gekommen und haben die Sandsäcke gebracht und wir haben die dann aufgelegt.
1: Sigi Fink, Ö3 Wetter. Ja, ein bisschen früher wissen, manchmal reicht es.
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9: 30er. Cool, dass ihr auch da seid. Wir spielen die beste Musik für euren Sonntagnachmittag. Wir haben gleich Life is a Highway mit dabei. Oder auch Ed Sheeran. Vorher geht's jetzt zu Gabi Tüchler. Es ist 16 Uhr.
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11: Die Bundesländer holen weiter viele Millionen Euro, die es für den Ausbau der Kinderbetreuung gebe, nicht ab. Der Bund stellt den Ländern rund 270 Millionen Euro im Jahr zur Verfügung. Allein für Ausbau und Sprachförderung sind 68 Millionen Euro liegen gelassen worden. Ein 38-Jähriger soll in Schlatt im Bezirk Vöcklabruck Papageien ausgesetzt haben. Ein Radfahrer hat die Tiere entdeckt, die bereits gebrütet hatten. Die Tierretter haben mehr als 3 Papageien sichern und versorgen können. Die Suche nach weiteren läuft. Der 38-Jährige ist wegen Tierquälerei angezeigt worden. Der massiv unter Druck stehende FIFA-Präsident Gianni Infantino will sich im kommenden Jahr zur Wiederwahl als FIFA-Präsident stellen. Die Wahl ist im März 2027. Ein Gegenkandidat ist bisher noch nicht im Rennen. Infantino war nach der WM in die Kritik geraten, nachdem er Anteile der FIFA an Privatinvestoren verkaufen wollte. Und der Formel 1 Grand Prix von Monza hat turbulent begonnen mit einem Unfall von Ferrari-Pilot Leclerc und mit einem Rennneustart, von dem einige Piloten profitieren konnten, Ö3-Reporter Gerd Prohaska.
12: Mittlerweile ist alles anders. Die beiden Mercedes-Piloten sind vorne. George Russell 1 Sekunde vor Kimi Antonelli von 19 vor auf 2 und das nach 16 Runden. Sensationell, was der WM-Führende da abliefert. Und wie gesagt, er ist im Heck seines Teamkollegen schon drinnen. Das wäre natürlich die Höchststrafe von George Russell. Dritter Max Verstappen, 4. Piastri, 5. Hamilton. Die gute Nachricht kommt von Charles Leclerc, der gibt bereits Interviews, wurde im Medical Center durchgecheckt und entlassen. Er hat nach diesem heftigen Crash unter Sehstörungen gelitten. Die Benommenheit war aber nur der Schock und die Enttäuschung vor den Heimfans, mit einem Eigenfehler das Auto weggeworfen zu haben.
11: Und jetzt zu Thomas Wostal.
13: Das Ö3-Wetter. Ein feiner Spätsommernachmittag geht jetzt langsam in einen feinen Spätsommerabend über. In den nächsten 2-3 Stunden ist es noch halbwegs warm. Nach Sonnenuntergang wird es dann bald frisch. Morgen am Montag kommen die Temperaturen schnell wieder in Schwung und steigen auf sommerliche 24 bis 30 Grad. Die Sonne wechselt morgen mit einigen Wolkenfeldern und im Bergland gibt es dann am Nachmittag da und dort gewitterige Schauer, ganz besonders im Gebiet von Tirol bis Oberkärnten. Sommerlich ist auch noch der Dienstag, aber am Mittwoch kommt der Umschwung Richtung Herbst. Ab Donnerstag geht es dann mit Temperaturen um die 20 Grad weiter und damit meine ich die Höchsttemperaturen.
9: Ö3, der schnellste Verkehrsservice Österreichs mit Nina Salzburger. Und entweder großräumig ausweichen oder abwarten heißt in Oberösterreich, beide Optionen eher semi.

0: Die Salzkammergutstraße, die ist weiterhin gesperrt in Ebensee nach einem Unfall. Da dauern die Arbeiten noch länger an. Eben die Optionen am besten abwarten oder großräumig ausweichen. Die örtliche Umleitung, die ist nämlich vollkommen überlastet. In Salzburg, auf der A10 Richtung Salzburg zwischen Flacher und Pasluek weiter Blockabfertigung vor der Einhausung eben und vorm Helbersbergtunnel. Insgesamt eine halbe Stunde Zeitverlust. In Tirol weiterhin sehr viel Reiseverkehr auf der Fernpassstraße Richtung Nassereit zwischen dem Grenztunnel Füssen und einer Baustelle bei Wengle. Über 1,5 Stunden mehr Richtung Deutschland ab Nassereit aus abschnittsweise Stau und insgesamt 20 Minuten Zeitverlust. Vom Autobahngrenzübergang Kufstein Richtung Rosenheim 15 Minuten plus und auch vom Karawankentunnel dauert es länger, eine Dreiviertelstunde Wartezeit bei der Einreise.
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4: Und da muss man aufpassen, die Couch am Sonntagnachmittag, das ist wie ein Magnetfeld. Je näher man hinkommt, desto stärker zieht sie einen an. Und zack, liegt man drin, zack, sind 2 Stunden weg. Aber auch immer wieder entspannend. Wir haben jetzt irgendwie den perfekten Song, finde ich, fürs Couchknotzen. Martin Garrix und Ed Sheeran. Repeat it.

0: In Reise hier, gemeinsam cruisen wir durch den Sonntagnachmittag.
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0: Danke, wir geben uns Mühe. Maroon 5, Life is a Highway, Olivia Dean. Und jetzt?
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6: Drei um halb fünf. Hier ist der schnellste Verkehrsservice Österreichs mitten in der Salzburger. Und da sind wir weiterhin in Oberösterreich bei der Sperre.
7: Die B145, die Salzkammergutstraße, ist in Ebensee gesperrt. Die örtliche Umleitung dort ist vollkommen überlastet und verstopft. Und die Arbeiten, die dauern zwar noch an, sollen laut Polizei Ebensee jetzt aber nicht mehr lange dauern. Also am besten abwarten. In Kärnten und der Steiermark auf der A2 Richtung Wien auf der Pack. Da wird jetzt vom Karl-Kugel-Tunnel der Verkehr blockweise abgefertigt. Es dauert bis zu 20 Minuten länger. Blockabfertigung auch in Salzburg auf der A10 Richtung Salzburg zwischen Flacher und Passlurg vor der Einhausung eben und vom Helbersberg-Tunnel. Da insgesamt 30 Minuten Zeitverlust. Viel Reiseverkehr auch in Tirol auf der Fernpassstraße. In beiden Richtungen vor der Baustelle bei Weng eine Stunde mehr Fahrzeit. Und vor dem Autobahngrenzübergang Kufstein Richtung Rosenheim 20 Minuten plus. Und vom Karawankentunnel eine halbe Stunde Wartezeit bei der Einreise nach Österreich.
6: Viel los im Nachmittagsverkehr, viel los bei der Formel 1.
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6: Gleich zu Beginn ein Unfall, dann ein Neustart, dann jede Menge Überholmanöver. Ö3-Reporter Gerd Prohaska, du behältst für uns den Überblick.
9: Ja, aber ganz, ganz schwierig hier den Überblick zu bewahren, denn mittlerweile ist das zum Reifenpoker geworden. In einer Safety-Car-Phase sind einige zum Reifenwechsel abgebogen, die anderen nicht. Wird man am Ende des Rennens sehen, wer die richtige Strategie gewählt hat. Jedenfalls die Mercedes-Piloten, die sollten um den Sieg hier kämpfen. George Russell im Moment vorne, 8 Sekunden vor Kimi Antonelli, die aber zum Reifenwechsel drinnen war, die deutlich frischeren Reifen aufgezogen hat und für mich im Moment eigentlich der Favorit ist. Von 19 aus gestartet der WM-Führende. Wenn er gewinnen sollte vor den italienischen Fans, dann wäre das wirklich eine Riesensensation. Dritter Piastri, vierter Verstappen, fünfter Lewis Hamilton, 20 Runden geht's noch.
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Ö3 am Sonntagnachmittag. Die einen trinken heute schon Sturm, freuen sich schon auf die erste Kürbissuppe und haben sich mit Lebkuchen eingedeckt. Die anderen sind halt noch bis Badeschluss im Freibad und quetschen aus der Tube mit der Sonnencreme noch alles raus, was geht. Wir haben jetzt auch einen Song fürs Team Sommer. Und einen Song fürs Team Herbst. Wahnsinn, das ist schon September. Es ist gefühlt war gerade erst Juni, oder? Bah!

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5: 30er. Und weil wir wissen, dass ihr gern viel Musik bei uns hört, spielen wir gleich wieder eine halbe Stunde nonstop durch. Harry Styles macht gleich den Start. Vorher geht's zu Gabi Tüchler. Es ist 17 Uhr.
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7: Bis zu 500 Euro für jedes Kind, das künftig geboren wird, sofern das Geld angelegt wird. Und Steuerfreiheit auf die Anlage, bis das Kind volljährig ist. Bundeskanzler Christian Stocker hatte diese Idee für ein sogenanntes Zukunftsdepot im ORF-Sommergespräch präsentiert. In der Koalition ist man sich jetzt aber uneins, ab wann das gelten soll. Viktoria Waldhäusl berichtet.
8: Geht es nach der ÖVP, soll das sogenannte Zukunftsdepot ab 01.01.2027 gelten. Das sei so vereinbart, sagt Familienministerin Claudia Bauer in einer schriftlichen Stellungnahme und Zitat: Ich gehe davon aus, dass Vereinbarungen innerhalb der Bundesregierung auch eingehalten werden. Zitat Ende. Der Appell geht an die SPÖ, denn die Neos sehen kein Hindernis für eine rasche Umsetzung, wie es auf Anfrage heißt. Finanzminister Markus Matterbauer von der SPÖ hat dagegen zuletzt in Frage gestellt, ob der Zeitplan der ÖVP realistisch ist, unter anderem, weil die Finanzierung über die nächsten 2 Jahre hinaus unklar sei. Und auch heute heißt es einmal mehr aus seinem Büro, Zitat: Ein Start mit 01.01.27 ist technisch praktisch unmöglich und es gäbe auch kein fertiges Konzept.
7: Im deutschen Bundesland Sachsen-Anhalt läuft derzeit die Landtagswahl. In einer Stunde schließen die Wahllokale. Das Ergebnis wird mit Spannung erwartet, denn die Alternative für Deutschland könnte die absolute Mehrheit erreichen und damit erstmals in Deutschland eine Landesregierung anführen. Die Partei wird in dem Bundesland vom Verfassungsschutz als gesichert rechtsextrem eingestuft. Ansgar Gersmann berichtet.
9: Seine Anhänger feiern Ulrich Siegmund bei der Stimmabgabe. Allein zu regieren ist das erklärte Ziel des AfD-Spitzenkandidaten. Wenn er Ministerpräsident in Sachsen-Anhalt werden will, hat er auch keine andere Wahl. Alle anderen Parteien haben eine Koalition mit der AfD ausgeschlossen. Für sie ist der Kurs der Partei zu radikal. Aber auch eine Regierungsbildung ohne die AfD dürfte eine Herausforderung werden. Die Meinung an der Urne ist gespalten.
10: Erhoffen tue ich mir die absolute Mehrheit für die AfD.
11: Kein Hass, auf gar keinen Fall Hass. Und die dürfen auch nicht fehlen, die den Hass sehen.
9: Am Nachmittag hat sich eine hohe Wahlbeteiligung abgezeichnet. Das Ergebnis dürfte Signalwirkung für die Bundespolitik haben.
7: Die erste Gesprächsrunde zwischen den US-Gesandten Steve Witkoff und Jared Kushner und der Ukraine in Kiew ist beendet. Witkoff spricht von einer ermutigenden, substanziellen und wichtigen Diskussion. Ziel ihrer Reise ist es, eine Friedenslösung zu finden. Beim Formel-1 Grand Prix in Monza hat sich WM-führender Kimi Antonelli nach einer sensationellen Aufholjagd den Sieg geholt, Gerd Prohaska.
12: Ja, das war eine der größten Leistungen der letzten Jahre. Kimi Antonelli als 19. gestartet, gewinnt vor seinen Heimfans, schnappt sich 3 Runden vor dem Ende sogar noch seinen Teamkollegen George Russell, der damit endgültig aus dem WM-Kampf draußen ist, der teamintern wohl damit endgültig gebrochen ist. Max Verstappen wird 3. vor den McLaren, 4. Lando Norris, 5. Piastri. Und die Geschichte des Rennens schreibt auch Charles Leclerc, der bei einem heftigen Unfall unverletzt bleibt. Die Schlagzeile, die gehört aber Kimi Antonelli, der seinem Ruf als Wunderkind gerecht wird, die WM-Führung weiter ausbaut und Monza steht heute vermutlich noch Kopf.
7: Und jetzt zu Daniel Schlager.
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12: Warm und meist strahlend sonnig geht's in den Abend. Auch die Nacht bleibt meist klar, der Wind flaut ab und damit wird es zum Teil richtig frisch. Selbst in einigen Städten kann es gegen 12 Grad abkühlen. Im Berg- und Hügelland sind auch einstellige Tiefstwerte dabei. Morgen tagsüber aber wieder sommerlich mit 24 bis knapp über 30 Grad. Die Sonne scheint jedoch nicht mehr ungetrübt. Auch einzelne Schauer oder Gewitter sind möglich. Und zwar erste zum Mittag in Vorarlberg, später ziehen sie über Tirol und die Tauernregion, am Abend dann bis nach Kärnten.
5: 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Nina Salzburger lotst euch durch den Sonntagnachmittag.
13: Wir starten in Kärnten bzw. der Steiermark auf der Pack, auf der A2 Richtung Wien. Kurz vor dem Parksattel, nach einem Unfall, kommen da die Fahrzeuge nur ganz langsam links vorbei. Da sind die Einsatzkräfte am Weg dahin und in weiterer Folge dann vor dem Karcher Kugeltunnel, da wird der Verkehr blockweise abgefertigt. Da dauert es bis zu 40 Minuten länger. In Oberösterreich, A1 Richtung Wien, zwischen Lackkirchen West und Ost, da sind es noch 15 Minuten Zeitverlust vor einer schon wieder geräumten Unfallstelle. Und geräumt auch die Unfallstelle in Ebensee auf der Salzkammergutstraße. Es wird aber da noch dauern, bis sich die Staus vor allem auf der lokalen Umleitung aufgelöst haben. In der Steiermark, B20 Maria-Zähler-Straße, Sperre da zwischen Seewiesen und dem Seeberg-Sattel nach einem Unfall. Da muss der Rettungshubschrauber landen, dauert der Sperre am besten abwarten. In Salzburg, A10 Richtung Salzburg, zwischen Flacher und Pasluek, weiter Blockabfertigung vor der Einhausung Eben und vorm Helbersbergtunnel. Insgesamt 30 Minuten Zeitverlust. Viel Reiseverkehr auch immer noch in Tirol auf der Fernbahnstraße in beiden Richtungen vor der Baustelle bei Wengle, eine Stunde mehr Fahrzeit, und vom Autobahngrenzübergang Kufstein Richtung Rosenheim 30 Minuten plus. Und eine halbe Stunde auch vorm Karawankentunnel Wartezeit bei der Einreise nach Österreich.
5: Viel Geduld und gute Fahrt.
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5: Langsam wird's ernst. Für alle im Osten. Letztes Ferienwochenende. Nochmal alles rausholen, was geht. Reinquetschen, was geht. Das machen wir jetzt auch hier in der Playlist. Quetschen wir auch alles rein, was geht.
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5: Da ist der Martin Ziniel. Willkommen bei uns.

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9: In Kärnten und der Steiermark auf der A2 der Südautobahn Richtung Wien, kurz vorm Parksattel, hat es einen Unfall gegeben. Es ist nur die linke Fahrspur frei. Und in weiterer Folge wird der Verkehr dann vorm Kalcher Kugeltunnel blockweise abgefertigt. Es dauert 45 Minuten länger. In der Steiermark auf der B20, der Maria-Zeller-Straße, Sperre zwischen Seewiesen und dem Seeberg-Sattel aufgehoben. Da ist die Unfallstelle geräumt und die Fahrbahn wieder frei. In Salzburg, A10 Richtung Salzburg zwischen Flachau und Pasluek, weiter Blockabfertigung vor der Einhassung Eben und vom Helbersbergtunnel, insgesamt 30 Minuten Zeitverlust. Und weiter viel Reiseverkehr in Tirol auf der Fernpassstraße in beiden Richtungen vor der Baustelle bei Wengel, 40 Minuten mehr Fahrzeit, Richtung Deutschland dann nochmal 15 Minuten plus vor dem Grenztunnel Füssen und auch vor dem Autobahngrenzübergang Kufstein Richtung Rosenheim eine halbe Stunde plus.
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0: 3 am Sonntagnachmittag, da ist der Martin Ziniel, willkommen bei uns. Es kommen jetzt 6 Personen, die euch überreden werden, beim nächsten Song ordentlich laut aufzudrehen.
1: Wenn man die Nummer hört, dann geht es dann einfach ein Stückchen besser wieder.
2: Das ist richtig gut. Ich glaube, das geht vielen so.
3: Ich liebe diesen Song.
4: Ich brauche es beim Putzen, es ist einfach motivierender.
5: Es zaubert einem immer ein Lächeln ins Gesicht.
0: Bei mitgezählt hat, es waren nur 5. Die 6. Person bin ich. Was für ein geiler Song. Mary J. Blige jetzt auf Ö3.

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8: Schönen Sonntagabend, Österreich. E3 ist hier. Gleich mit Donna Lewis oder auch mit Dermot Kennedy. Viel von der richtigen Musik und auch immer die aktuellen Infos. Hier ist Martina Großfortner. Es ist 18 Uhr.
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10: Sachsen-Anhalt hat gewählt. Jetzt haben die Wahllokale im deutschen Bundesland geschlossen. Die Umfragen sind ja eindeutig. Die in Sachsen-Anhalt rechtsextrem eingestufte AfD könnte vor dem ersten Sieg in einem deutschen Bundesland stehen. Ö3-Reporter Ansgar Gersmann, wie schaut denn die aktuelle Prognose jetzt aus?
11: Ja, Infratest DIMAP hat Nachwahlbefragungen gemacht und demnach kommt die AfD auf 44,5%. Die bisher regierende CDU, die halbiert sich und stürzt ab auf 18,5%. Die Grüne kommen auf 9%, die SPD auf 8%.
10: Und was heißt das jetzt?
11: Ja, das heißt, dass die AfD vermutlich nicht die absolute Mehrheit bekommen wird, wie sie das eigentlich angestrebt hat. Denn das Bündnis Sarah Wagenknecht ist mit 5% derzeit vermutlich im Landtag. Aber auch für die CDU wird es ziemlich schwierig, eine Regierung abseits der AfD zu bilden. Sie müsste praktisch mit allen Parteien koalieren, auch mit den Linken und mit dem BSW.
10: Im Ringen um ein Ende des Ukraine-Kriegs loten die USA die Möglichkeiten aus. Gestern hat es Gespräche mit Kreml-Chef Putin gegeben. Heute sind die US-Unterhändler in der Ukraine bei Präsident Zelensky. Ö3-Reporterin Nina Lehmann.
12: Mit dem Zug sind die US-Unterhändler zu Mittag in Kiew angekommen. Wenig später empfängt sie der ukrainische Präsident Volodymyr Zelensky im Zentrum. Es ist der erste Besuch des US-Sondergesandten Steve Witkoff und dem Präsidentenschwiegersohn Jared Kushner in der ukrainischen Hauptstadt. Laut Donald Trump haben sie Ideen für eine mögliche Beendigung des Krieges. Details dazu gibt es aber nicht. Gestern waren sie in Moskau empfangen worden und hatten Gespräche mit dem russischen Präsidenten geführt. Der Kreml bezeichnet die dreistündige Unterhaltung später als konstruktiv, äußerst offen und vertrauensvoll. Auch in Kiew dauern die Gespräche wenige Stunden. Man hoffe auf weitere Fortschritte und sei ermutigt von der substanziellen Diskussion, heißt es danach von US-Seite.
10: 11 Tage nach der Sturzflut im Himalaya ist die Zahl der Toten auf fast 1400 gestiegen. Und es dürften noch mehr werden, denn es werden immer noch mehr als 5000 Menschen vermisst. Die Rettungskräfte suchen immer noch nach Überlebenden. Erst gestern haben sie 2 Menschen lebend retten können. Der Formel-1 Grand Prix von Monza endet mit einem sensationellen Sieg von Kimi Antonelli, der nach einer Aufholjagd in beeindruckender Manier seinen 7. Saisonsieg feiert. Ö3-Reporter Gerhard Prohaska.
13: Ja, das war das endgültige Meisterstück des 20-Jährigen. Von Startplatz 19 aus feiert einen phänomenalen Heimsieg und versetzt die Tifosi sich selbst und seinen Boss Toto Wolff in Ekstase.
14: Yes! Oh my God! Woo! It feels like a dream.
15: Our Italian hero.
13: Der Triumph des einen war die Schmach des anderen.

0: Teamkollege George Russell wird gedemütigt, Zweiter, Max Verstappen Dritter vor dem McLaren von Norris und Piastri. Aber der italienische Held Kimi Antonelli ist mit 66 Punkten Vorsprung dem WM-Titel einen großen Schritt näher.
1: Und jetzt zu Daniel Schlager.
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3: Nur wenige Zehntel haben in Kärnten heute auf einen weiteren Hitzetag mit 30 Grad gefehlt in Dellach, Ferlach oder St. André. Trotz Sonne kühler geblieben sind das Mühl- und Waldviertel mit um die 22 Grad. Morgen holen der Norden und der Osten 3-4 Grad auf, es wird also überall sommerlich. Nach der klaren, windschwachen Nacht ist es anfangs aber noch frisch. Dazu gibt es morgen einiges an Sonne, von Westen aber allmählich auch Wolken. In Vorarlberg kann es schon gegen Mittag kurz einmal tröpfeln. Bis zum Abend kommen einzelne Schauer oder Gewitter dann bis Kärnten und bis zu den Tauern.
4: 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Und da starten wir in Oberösterreich, dort ist ein Unfall passiert.
5: Auf der Westautobahn Richtung Wien zwischen Lackirchen West und Ost. Die linke Fahrspur ist da gesperrt. Es gibt schon Stau und eine halbe Stunde mehr Fahrzeit. Auf der Salzkammergutstraße Richtung Vöcklerbruck sind viele auf dem Heimweg von den Seen. Und nach einem schönen Sonntagnachmittag zwischen Plankow und Munden gibt es abschnittsweise Stau und eine halbe Stunde mehr Fahrzeit. Kärnten und Steiermark A2 Richtung Wien kurz nach dem Packsattel. Da ist die Unfallstelle geräumt. In weiterer Folge aber vor dem Kalchenkugeltunnel noch Blockabfertigung und bis zu 20 Minuten mehr Fahrzeit. Auf der A10 in Salzburg, in Fahrtrichtung Salzburg, zwischen Flacher und Pasluik Blockabfertigung vor der Einhausung Eben und vor dem Helbersbergtunnel insgesamt eine halbe Stunde mehr. In Tirol auf der Fernpass Straße, da gibt es in beiden Richtungen noch Reiseverkehr und Stau. Vor der Baustelle bei Wengle 45 Minuten mehr Fahrzeit. Und vor dem Autobahngrenzübergang Kufstein-Kiefersfeldung Richtung Rosenheim eine halbe Stunde mehr.
4: Viel Geduld und gute Fahrt.
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4: Hitradio 3, Martin, hallo.
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Okay, es gibt Schlaf und es gibt den Sonntagnachmittagsschlaf. Und ich finde, der Sonntagnachmittagsschlaf ist so viel entspannender wie normaler Schlaf. Vielleicht ist er nicht ganz so entspannend, wenn man sich vorgenommen hat, eigentlich Stopp zu sagen. Oder die Wäsche zu machen. Falls ihr gerade geschlafen habt, Linkin Park wecken euch jetzt dann gleich auf. Oder Avicii gleich. Ö3 mit der besten Musik für euren Sonntag.

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9: 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Und da starten wir in Oberösterreich, dort ist die Unfallstelle jetzt geräumt.
10: Auf der Westautobahn Richtung Wien zwischen Lackirchen West und Ost. Es gibt aber noch mehrere Kilometer Stau zurück bis Schörfling und noch etwa eine halbe Stunde mehr Fahrzeit. Stau auch auf der Salzkammergutstraße Richtung Vöcklerbruck zwischen Ebensee und Altmünster abschnittsweise. Ihr braucht etwa eine halbe Stunde länger. In Kärnten und in der Steiermark auf der 2 Richtung Wien auf der Pack. Da gibt es noch immer vor dem Kalcherkugeltunnel Blockabfertigung und bis zu 20 Minuten mehr Fahrzeit. In Salzburg auf der A10 Richtung Salzburg Blockabfertigung zwischen Flachau und Pass-Lueck. Da braucht ihr etwa eine halbe Stunde länger in Summe. In Tirol auf der Fernpassstraße Richtung Deutschland. Da staut es noch zwischen dem Fernpass und Bichelbach eine Dreiviertelstunde mehr Fahrzeit derzeit. Und vor dem Autobahngrenzübergang Kufstein-Kiefersfeld in Richtung Rosenheim eine halbe Stunde Wartezeit bei der Ausreise.
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0: Hi, schönen Abend, Österreich. Wenn ich das sage, klingt das direkt langweilig im Vergleich zu dem Kollegen hier.
1: Hey yo, good evening, Austria. It's Sean Paul, guys, I'm overall. Right here on the right.
0: Sean Paul, haben wir gemeinsam mit dir gleich in unserer Playlist.
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0: Genauso wie Christina Aguilera. Oder Alex Warren. Das ist die beste Musik für euren Sonntag. Wir geben uns Mühe. Schönen Abend, Österreich.
3: Grüße.

0: Es war ganz normal Musik und dann auf einmal kommt dieser Cut mit, ja, jetzt kommt eine Geisterfahrermeldung und...
1: Achtung, in der Steiermark auf der S6 im Bereich Knotenbruck kommt ein Geisterfahrer entgegen.
0: Die anderen Leute haben auch Ö3 gehört oder auf jeden Fall sind alle langsamer geworden. In dem Moment war es wichtig, einfach nur im Moment zu sein und zu schauen, wo er kommt.
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0: Und wir Ö3, also das war wichtig.
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15: 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Heute ist der 6.9.2026. Willkommen zu Solid Gold. Davor schaut Matilda Großfurtner mit euch auf die Wahlergebnisse in Sachsen-Anhalt. Unter anderem, hier sind die Ö3 Nachrichten. Es ist 19 Uhr.
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17: Im deutschen Bundesland Sachsen-Anhalt hat die AfD die Landtagswahl laut Hochrechnung mit großem Abstand gewonnen. Parteichef Ulrich Siegmund in seiner ersten Reaktion.
18: Wir haben genau das geschafft, was wir schaffen wollten. Wir haben in diesem Land Geschichte geschrieben. Das muss man ganz deutlich so sagen. Die Menschen haben hier ein ganz klares politisches Zeichen hier in Sachsen-Anhalt ausgesprochen. Es kann so nicht weitergehen. Wir brauchen eine grundsätzliche politische Wende in diesem Land mit einer Politik, die sich endlich wieder mit unseren eigenen Interessen, mit unserem eigenen Land beschäftigt. Und das ist ein Zeichen, das könnte kaum deutlicher sein. Natürlich auch ein Zeichen in Richtung Berlin.
17: Die CDU von Ministerpräsident Sven Schulze ist abgestürzt und liegt auf Platz 2. Ö3 Deutschland-Korrespondentin Maria Knips-Witting, kann die in Sachsen-Anhalt als rechtsextrem eingestufte AfD damit zum ersten Mal in einem Bundesland regieren?
19: Trotz dieses Wahlsiegs schaut es eher nicht so aus, als ob die AfD in Sachsen-Anhalt regieren wird. Fast alle anderen Parteien, die laut diesen ersten Zahlen in den Landtag kommen, wollen nicht mit ihr zusammenarbeiten. Die AfD könnte eventuell mit dem Bündnis Sarah Wagenknecht auf eine Mehrheit kommen. Sie selbst hat aber eine Koalition eigentlich ausgeschlossen. Wir müssen jetzt das endgültige Wahlergebnis abwarten, um das alles mit Sicherheit sagen zu können.
17: Es ist also ein historischer Absturz für die CDU. Hat das Auswirkungen auf die Bundespolitik?
19: In der CDU wird dieses historisch schlechte Ergebnis sicher zu Diskussionen führen. Die Nachwahlbefragungen zeigen, dass die Unzufriedenheit mit der Bundesregierung von Kanzler Friedrich Merz einen großen Beitrag zum Wahlergebnis in Sachsen-Anhalt geleistet hat. Merz und sein Reformkurs sind extrem unbeliebt. Selbst innerhalb seiner Partei hat der Kanzler viele Gegner. In der Koalition dürfte es jetzt also wieder zu offenen Diskussionen kommen, ob der aktuelle Kurs der richtige ist.
17: Für den Ausbau der Kindergärten und für die Sprachförderung stellt der Bund den Ländern pro Jahr rund 270 Millionen Euro zur Verfügung. Die Länder holen diese Mittel aber nur teilweise ab. Das geht aus einer Anfragebeantwortung des Bildungsministeriums an die Grünen hervor. Ö3-Reporterin Viktoria Waldhäusl.
20: Rund 68 Millionen Euro haben die Länder zuletzt liegen gelassen, die ihnen der Bund für den Ausbau und die Sprachförderung in Kindergärten zur Verfügung gestellt hätte. Damit bleiben rund 35% der Gelder ungenutzt, wobei es zwischen den Ländern große Unterschiede gibt. Während Vorarlberg und Niederösterreich die finanzielle Unterstützung für das Schuljahr 2024/25 fast vollständig ausgeschöpft haben, hat die Steiermark nur etwa ein Viertel der Gelder genutzt, das Burgenland rund 2/3 und Kärnten etwas weniger als die Hälfte. Kritik kommt von den Grünen, die eine entsprechende Anfrage an das Bildungsministerium gestellt haben. Mit dem Geld hätten mehr als 500 Sprachförderkräfte oder anderes Fachpersonal angestellt werden können, heißt es.
17: Im österreichischen Fußballcup stehen drei weitere Bundesligisten souverän im Achtelfinale. Red Bull Salzburg gewinnt in St. Pölten 3:0, Hartberg gewinnt in Steyr 4:0, der GRK siegt 2:0 in Kitzbühel, nur der WRC muss zittern, die Wolfsberger müssen in Parndorf beim Stand von 1:1 in die Verlängerung. Jetzt zu Daniel Schlager.
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21: Die Sonne ist bald weg, der klare Himmel bleibt meist auch in der Nacht. Zusammen mit wenig Wind bedeutet das, es wird frisch, Tiefstwerte 6 bis 16 Grad, die 16 in Vorarlberg. Hier ziehen morgen früh einige Wolken auf. Sonst überwiegt zunächst der Sonnenschein und mit 24 bis gut 30 Grad wird es wieder sommerlich warm. Oben in 2000 Metern hat es um 16 Grad. Im Tagesverlauf kommen dann generell ein paar Wolken zur Sonne und vereinzelt kann auch ein Schauer oder Gewitter auftauchen, besonders vom Montafon bis Oberkärnten. Mehr Regen kommt am Mittwoch und dann kühlt es auch kräftig ab.
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22: Vor einer geräumten Unfallstelle gibt es dann noch Stau und etwa 15 Minuten Fahrzeit auf der A1 Richtung Wien zwischen Regau und Lackkirchen West. Aber auch das wird jetzt bald vorbei sein. Auf der Salzkammergutstraße Richtung Vöcklerbruck, da kommt jetzt zwischen Ebensee und Altmünster abschnittsweise nur langsam weiter. Da dauert es noch etwa 20 Minuten länger. Ein Plus von 20 Minuten auch auf der A2 Richtung Wien, auf der Park vor dem Kalcherkogeltunnel. Da gibt es nämlich Blockabfertigung. Dann der Reiseverkehr, der nimmt langsam ab. 20 Minuten mehr noch in Salzburg auf der A10 Richtung Salzburg zwischen Flacher und Paul-Schlurig. Auch da gibt es Blockabfertigung. In Tirol auf der Fernpassstraße Richtung Deutschland.

0: staut es noch zwischen dem Fernpass und Bichlbach, hier ein Plus von 20 Minuten. Ebenso vor dem Autobahngrenzübergang Kufstein-Kieferswelden bei der Ausreise Richtung Rosenheim.
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3: Wisst ihr, was Tanzfieber auf Englisch heißt? Man könnte jetzt salopp übersetzen Dance Fever, aber es gibt einen anderen Ausdruck dafür und der lautet Jitterbug. Jitterbug. So wie Jitterbug.
4: Cool.
3: Willkommen zu Solid Gold am Sonntagabend. Klingt wie Heimkommen, nur ein bisschen grooviger.

Heute Abend ist was anders. Irgendwas ist anders. Zumindest in der einen Hälfte von Österreich ist es ein wirklich grundlegend anderer Sonntagabend als die letzten, die wir so erlebt haben. Wisst ihr noch, wie das bei euch war? Der letzte Abend, bevor die Schule wieder losgegangen ist? Ich glaube, dass morgen wirklich cool wird. Also viel Spaß den Kids und auf dass auch bei uns Eltern alles geschmeidig läuft in der ersten Woche. Ich sage das jetzt zwar zu euch, aber eigentlich im Grunde genommen rede ich mir gerade selber gut zu, weil die vierköpfige Familie Kamena macht nämlich genau dasselbe durch wie viele von euch. Und dieses Earth, Wind and Fire Meisterwerk, das ist der Song, den ich uns morgen um 7 Uhr in der Früh im Wohnzimmer volle Kanne auflege. Mal schauen, ob das außer mir irgendwer sonst noch lustig findet.

If only I could, wenn ich nur könnte oder wenn ich mir was wünschen könnte, dann würde ich... Ich glaube, jeder von uns könnte diesen Satz jetzt spontan fertig machen, oder? Hier ist Solid Gold. Und 1989 hat ein gewisser Sidney Youngblood auch eine ziemlich gute Idee, wie dieser Satz weitergehen könnte.

0: 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Eine gute Fahrt nach Hause und ob sich irgendwas auf eurer Strecke tut, das sagt euch jetzt Sabine Tassold. 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
1: In Kärnten und in der Steiermark auf der A2 Richtung Wien, auf der Pack weiterhin Blockabfertigung vor dem Karcher Kugeltunnel, noch etwa 15 Minuten mehr Fahrzeit. In Salzburg auf der A10 Reiseverkehrsrichtung Salzburg, deshalb bei Werfen vor dem Helbersberg noch Blockabfertigung, aber auch da dauert es nicht mehr allzu lange, 15 Minuten etwa. In Tirol auf der Fernpassstraße Richtung Deutschland, bei Bichlbach vor einer Baustelle noch 15 Minuten mehr Fahrzeit und ein Plus von 15 Minuten auch vor dem Autobahngrenzübergang Kufstein-Kiefersfelden Richtung Rosenheim. Gerade hereingekommen jetzt aber eine Meldung von der Wiener Polizei. Am Verteilerkreis ist ein Unfall passiert und zwar im Bereich der Favoritenstraße. Die ist jetzt stadtauswärts komplett gesperrt. Ausweichen ist möglich etwa über die Simmeringer Straße.
0: Billy Idol, die Rotzpippen der Musikbranche, ist mittlerweile 70 geworden. 70! Und wirkt auf der Bühne immer noch wie einer, der vorhat, gleich das Klassenbuch zu verbrennen. Rebel Yell in Solid Gold.

Die ganze Fashionwelt der 90er in einen Song gepackt. Madonna in Solid Gold. Vielleicht habt ihr den Namen Syeda Garrett noch nie gehört, aber ihre Stimme, die kennt ihr, die kennen wir alle richtig gut. Und ich sage euch jetzt in Solid Gold warum. 1987 wird diese junge Sängerin von Quincy Jones in sein Studio gerufen. Sie hat nämlich damals bei Man in the Mirror mitgeschrieben und eigentlich glaubt sie wieder, dass es jetzt darum geht, eine neue Session, sie schreiben irgendwie weiter. Aber dieses Mal passiert etwas anderes. Quincy Jones spielt ihr nämlich einen anderen Song vor und fragt, ob sie den kurz einsingen kann. Und sie sagt, na klar, und geht in die Gesangskabine. Aber Michael Jackson ist auch da, steht auch auf und folgt ihr in die Kabine. Und dort stehen zwei Mikrofone, zwei Notenständer und zwei Textblätter. Und in diesem Moment begreift Syeda Garrett, dass sie gerade ein Duett mit Michael Jackson aufnehmen soll. Und zwar dieses hier.

eine kleine Guilty Pleasure von so vielen. Von mir übrigens auch. Ich liebe die Spice Girls. Aber ich finde auch das extrem cool, was jetzt kommt. Ist das genaue Gegenteil musikalisch, aber mindestens genauso wichtig in der Musikgeschichte. Vor 50 Jahren veröffentlichten nämlich die Ramones ihr allererstes Album. Das sind 14 Songs, die zusammen nur 29 Minuten und 4 Sekunden dauern. Damals war das witzigerweise überhaupt kein großer kommerzieller Erfolg. Aber heute gilt diese Platte als eine der Geburtsstunden des Punk. Sie haben keinen perfekten Sound. Sie kennen keine Regeln. Und vor allem haben sie überhaupt keinen Bock aufs Establishment. Hauptsache laut, schnell und direkt. The Ramones. Blitzkrieg Bob.

0: Wir sind auf der Terrasse gesessen und haben halt reingekocht und haben dann einfach gehört, dass ein Unwetter bevorsteht. Daraufhin haben wir dann gemerkt, dass eigentlich schon ziemlich oha ist, sind aufgekupft und haben dann schnell das Auto in die Garage gestellt. Das Tor noch nicht einmal geschlossen, ist schon losgegangen und das waren dann doch recht schnell recht große Hagelkörner und ich glaube, das wäre nicht ganz gut ausgegangen fürs Auto.
1: Sigi Fink, Ö3 Wetter. Ja, ein bisschen früher wissen, manchmal reicht das.
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0: Sonntag, der 6.9.2026. Ein spannender Tag in jeglicher Hinsicht. Ihr hört jetzt die Ö3-Nachrichten mit Martina Großfurtner. Es ist 20 Uhr.
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2: Es ist ein Triumph für die gesichert rechtsextreme Landes-AfD. Sie hat bei der Wahl im deutschen Bundesland Sachsen-Anhalt mehr als 44% geholt. Die bisherige Ministerpräsidentenpartei CDU stützt auf unter 20% ab. Ein Krimi um den Einzug kleinerer Parteien hat begonnen. In Magdeburg, Ö3-Korrespondentin Regina Pöll.
3: Noch läuft die Auszählung. Etwa das Bündnis Sarah Wagenknecht muss um den Einzug in den Landtag zittern. Könnte aber die entscheidende Kraft sein, die die AfD in der Landesregierung duldet. Nach bisherigem Auszählungsstand fehlt der rechtsextremistischen Partei ein Mandat zur absoluten Mehrheit. So könnte sie also nicht allein regieren. Dennoch AfD-Spitzenkandidat Ulrich Siegmund jubelt und mit ihm Bundesparteiobfrau Alice Weidel. Sie fordert die bisher führende CDU nach deren Absturz auf, doch mit der AfD zu koalieren.
4: Wenn Sie willkürliche Politik gegen den Wählerwillen machen, dann machen Sie sich selbst überflüssig, weil Sie das Vertrauen der Wähler verspielen.
3: Die AfD war mit einer strengen Migrationspolitik in diese Wahl gegangen, fordert etwa, die Inklusion an Schulen zurückzufahren, sowie die öffentlich-rechtlichen Medien in Sachsen-Anhalt.
2: Der ukrainische Präsident Zelensky hat nach dem Gespräch mit den US-Unterhändlern wenig Hoffnung auf einen baldigen Frieden. Aber es ist vereinbart worden, dass sich die Ukraine, Europa und Amerika in Kürze treffen werden, so Zelensky. Einen konkreten Termin gibt es nicht. Ein 43-jähriger Wanderer ist im Gebiet von Brandberg im Bezirk Schwarz ausgerutscht und 130 Meter abgestürzt. Seine Begleiter haben Alarm geschlagen. Nach der Erstversorgung ist der Verletzte mit dem Hubschrauber ins Spital gebracht worden. Im ÖFB-Cup hat sich der Wolfsberger AC ins Achtelfinale geplagt. Gegen den burgenländischen Regionalligisten Parndorf setzen sich die Kärntner nach einem 2:2 erst im Elfmeterschießen durch. Bereits davor haben Red Bull Salzburg, Hartberg und der GRK souverän die nächste Runde erreicht. Und jetzt zu Daniel Schlager.
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5: Ein spätsommerlicher Sonntag geht jetzt zu Ende, der nächste wird deutlich herbstlicher. Die Umstellung erfolgt am Mittwoch mit einer kräftigen Kaltfront. Morgen starten wir zwar eher frisch, die Höchstwerte sind aber wieder sommerlich mit 24 bis knapp über 30 Grad. Dazu gibt es morgen einiges an Sonne und im Osten mäßigen Südwind. Früher oder später kommen aber Wolken dazu und in Vorarlberg können bereits gegen Mittag ein paar Tropfen fallen. Am Nachmittag kann dann auch am Tiroler oder Salzburger Alpenhauptkamm sowie in Oberkärnten ein Schauer oder ein Gewitter auftauchen.
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6: In Salzburg wird der Verkehr auf der A10 Richtung Salzburg bei Werfen vor dem Helbersberg-Tunnel noch blockweise abgefertigt. Es gibt etwa 15 Minuten mehr Fahrzeit. In Kärnten bzw. in der Steiermark auf der A2 Richtung Wien auf der Park vor dem Kalcher-Kogeltunnel ebenfalls Blockabfertigung und etwa 15 Minuten mehr. Und dann noch in Wien am Verteilerkreis Favoriten ist die Sperre der Abfahrt zur Favoritenstraße aufgehoben. Die Unfallstelle ist geräumt.
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0: Grüß euch und einen schönen Sonntagabend mit Oasis, Phil Collins, Johnny Cash, U2, Falco und auch Bruce Springsteen. Und vielleicht seid ihr nur zufällig hier gelandet. Vielleicht ist das aber auch eure Lieblingssendung auf Ö3. Beides ist super. Und ich freue mich sehr, dass ihr heute Abend wieder zuhört.

Hier ist Solid Gold am Sonntagabend. Und jede Person, die uns heute zuhört und schon ein bisschen Lebenserfahrung hat, die hat sich diesen Gedanken wahrscheinlich auch schon mal gemacht. Folgendes, gibt es bei euch zufällig einen Menschen, an dem ihr jetzt denken könnt, bei dem ihr euch manchmal immer noch fragt, manchmal vielleicht auch Jahre danach, was wäre damals gewesen, wenn? Wenn ich Ja gesagt hätte oder wenn wir uns doch getroffen hätten. Könnte sein, dass euer ganzes Leben ganz anders verlaufen wäre. Allein die Vorstellung ist für manche total schrecklich. Es gibt aber sicher auch welche, die jetzt gerade kurz sehr interessiert drüber nachdenken und einen ganz besonderen Film im Kopf starten. Ihr habt währenddessen Phil Collins im Ohr. Der wird dieses Was wäre wenn in diesem Song nämlich auch nicht los.

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4: Hier ist Ö3. 20.32 Uhr, der schnellste Verkehrsservice Österreichs. Es ist noch ein bisschen was los auf den Straßen. Hier ist Sabine Dassold.
5: Der Reiseverkehr ist aber schon deutlich schwächer geworden. In Salzburg gibt es noch Verzögerungen auf der A10 Richtung Salzburg mit Blockabfertigung vor dem Helbersbergtunnel und in Kärnten und der Steiermark auf der A2 Richtung Wien auf der Park mit Blockabfertigung vor dem Kaicherkogeltunnel.
4: Also offiziell ist ja noch ein paar Tage Sommer. Inoffiziell endet der Morgen früh um kurz vor 8 vor tausenden Schultoren in ganz Österreich. Und dieser Song, The Boys of Summer von Don Henley, hat diesen leicht melancholischen Spätsommer-Vibe. Hier ist Solid Gold am Sonntagabend auf E3.

0: Na gut, Elton John und Kiki Dee mit Don't Go Breaking My Heart in Solid Gold. Sonst etwas Besonderes für euch? Johnny Cash. Und ein Song, den er sich von U2 ausgeliehen hat.
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Cool, oder? Johnny Cash mit One. Übrigens, vor ziemlich genau 50 Jahren haben sich in Dublin 4 Kids in einem Proberaum getroffen, um gemeinsam miteinander Musik zu machen. Sie haben sich zuerst Feedback genannt, später dann The Hype und sie haben zusammen natürlich zuerst Songs gecovert. Johnny Be Good, Stairway to Heaven oder Smoke on the Water. Das sind lauter legendäre Songs. Der Sänger der Band, damals ein 16-jähriger, gewisser Bono Vox. Heute, 50 Jahre später, sind sie selber Legenden. Anscheinend kommt heuer sogar ein neues Album raus. U2 sind also immer noch da. Unkaputtbar.

Und jetzt Grace Jones in Solid Gold. Ein Song über, Zitat, das berauschende Gefühl des Verliebtseins. Kennen wir, mögen wir La Vie en Rose.

0: gewusst, also meine Mama hat sich jetzt auch extra so ein Kurbelradio geholt, damit wenn was sein sollte bei Blackout oder so, dass wir immer Radio empfangen können. 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
12: 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Heute ist der 6.9.2026. Schönen Sonntagabend. Ihr hört jetzt die Ö3 Nachrichten mit Martina Großfurtner. Es ist 21 Uhr.
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14: Die AfD feiert bei der Landtagswahl im deutschen Bundesland Sachsen-Anhalt einen Erdrutschsieg. Sie hat laut der aktuellen Hochrechnung mehr als 44%. Parteichef Ulrich Siegmund sieht das Ergebnis als Regierungsauftrag und sagt zu den möglichen Koalitionen:
15: Die Hand als Demokrat bleibt immer ausgestreckt, aber es gibt Themen, die sind nicht verhandelbar. Das ist das Thema Migration, innere Sicherheit, die verrückte Energiepolitik, die Entwicklung in der wirtschaftlichen Ideologie auch. Und das sind Themen, die sind nicht verhandelbar und die wird es mit uns nicht geben. Und dann werden wir in den nächsten Wochen sehen, was hier passiert.
14: Die CDU von Ministerpräsident Sven Schulze ist auf unter 20% abgestürzt. Zu dieser Niederlage sagt er:
16: Manche sagen, es wäre ein schwarzer Tag für Sachsen-Anhalt. Ich sage, das ist Demokratie. Und die Menschen sind heute zur Wahl gegangen. Wir haben eine Wahlbeteiligung, die wahrscheinlich zwischen 75% und 80% liegt. Das hatten wir für eine Landtagswahl so auch noch nie. Und die Menschen haben damit auch ein Zeichen gesetzt. Und es gilt jetzt für diejenigen, die im Landtag Verantwortung tragen, aber auch darüber hinaus, über Sachsen-Anhalt, dass man damit umgeht und dass man dieses Zeichen auch erkennt.
14: Ein 8-Jähriger ist am Bleiburger Wiesenmarkt aus einem Fahrgeschäft gestürzt. Er ist unter dem Sicherheitsbügel durchgerutscht und sein Vater konnte ihn nicht mehr hochziehen. Der Bub ist mit dem Rettungshubschrauber ins Klinikum Klagenfurt geflogen worden. Am Abend sind im ORF-Zentrum die Achtelfinalpaarungen im ÖFB-Cup der Männer ausgelost worden und da kommt es zu einigen brisanten Duellen, etwa zum Oberösterreich-Derby Lass gegen Ried, zum Tirol-Kracher Wacker Innsbruck gegen WSG Tirol oder zum Duell Austria gegen Hartberg. Sturm Graz muss zu Austria Lustenau und Rapid hat Zweitligist Vienna gezogen. Und jetzt zu Daniel Schlager.
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17: Zunehmend frisch geht es durch die Nacht, weil meist klar und nur schwach windig. Tiefstwerte 16 Grad stellenweise in Vorarlberg bis etwa 6 Grad im Waldviertel. Am Schulweg in Niederösterreich, Wien und im Burgenland kann die Jacke morgen also nicht schaden. Tagsüber geht es dann rauf auf sommerliche 24 bis 31 Grad. Von Westen kommen aber allmählich auch Wolken zur Sonne und vereinzelt kurze Schauer oder Gewitter. Erst in Vorarlberg schon früh, bis zum Abend erreichen sie dann Kärnten.
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18: Da geht es entspannt zu auf den Straßen. Es gibt keine längeren Verzögerungen. Gute Fahrt, aber dafür wird es jetzt heiß.
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12: Kleiner Teaser von dir, Sabine.
18: Uhu.
12: Sehr gut. dritte Stunde Solid Gold. Und falls ihr bis jetzt noch nebenbei zugehört habt, ich glaube, es wird Zeit, jetzt einmal die richtig guten Boxen einzuschalten. Aus seinem legendären Album Diamonds and Pearls ist Prince.

Das ist der Sonntagsvibe. Bob Marley and the Wailers mit One Love. Es geht auch ein bisschen lauter und damit kommen wir zu diesem jungen Mann hier. Wobei, so jung ist er eigentlich gar nicht mehr. Campino von den Toten Hosen. Wirklich ein saucooler Typ. Der hat Charisma, der hat eine Haltung, für die er einsteht. Und das schon seit so vielen Jahren. Ich habe ihn schon ein paar Mal treffen dürfen. Ich glaube, 3 Mal insgesamt. Aber mein geilster Moment mit Campino und den Toten Hosen war vor einigen Jahren bei Voices for Refugees am Heldenplatz in Wien. Und vielleicht könnt ihr euch noch daran erinnern. Ihr habt es sicher im Fernsehen gesehen. Oder vielleicht wart ihr sogar dort. 70.000 Menschen am Heldenplatz in Wien. Und ich weiß noch ganz genau, wie unglaublich diese magische Stimmung damals war. Und nächsten Samstag steht Campino wieder vor ziemlich vielen Menschen in Wien. Die Toten Hosen spielen nämlich im Ernst-Happel-Stadion auf ihrer Abschiedstournee. Es wird definitiv kein leiser Abschied werden.

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4: Ein Unfall ist jetzt in Oberösterreich passiert, auf der A7 Richtung Freistadt. Zwischen dem Tunnel Bindermichl und dem Tunnel Niedernhardt, da steht ein Fahrzeug, das in die Leitschiene gefahren ist, auf der linken Fahrspur. Die Unfallstelle ist aber schon abgesichert. Stau gibt's keinen.
3: 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Aber diese Show goes noch ein bisschen on. Hier ist Queen. 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

Ah, eine der wahrscheinlich schönsten Nummern von Amy Winehouse. Love is a losing game in Solid Gold. Den nächsten Song habe ich selber schon ewig nicht mehr gehört und beim Vorbereiten für die Sendung habe ich ihn wirklich laut aufgedreht und ich war wirklich überrascht, was der plötzlich für Türen aufmacht. Also nicht musikalisch, sondern im Kopf. Nirvana, All Apologies. Das Album Utero war in den 90ern ein absoluter Hit. Bei den Kids in der Oberstufe und überall dort, wo Headbanging ein fixer Bestandteil des Ausgehens am Samstagabend war.

echt super, dass ihr am Sonntagabend immer wieder einschaltet. Hoffentlich auch nächste Woche wieder bei Solid Gold, immer von 19 bis 22 Uhr hier auf Ö3. Und gleich nach mir kommt Silvia Graf und Gerda Rogers.

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7: Einfach zum Nachdenken.
8: Wenn man ein Blatt Papier mit einem schwarzen Punkt sieht und dann gefragt wird, was man wahrnimmt, werden die allermeisten Leute auf den schwarzen Punkt deuten. Und das, obwohl es zu 99% mehr Weiß gibt. Dennoch wird das fuzzi-kleine schwarze Ding am stärksten wahrgenommen, quasi das Haar in der Suppe, das einem die ganze Suppe verleitet, obwohl, sind wir mal ehrlich, ein Haar, ja, es mag grauslich sein, der Suppe und dem Geschmack der Suppe selbst aber nicht schadet oder sie beeinträchtigt. Wir fokussieren uns oft auf kleine Details, die mit dem Großen und Ganzen genau nichts, naja, fast nichts zu tun haben. Ein Regentag im Urlaub wird bei manchen viel größer als all die wundervollen Sonnentage. Ein Fehlerchen bei der Arbeit, ein negatives Feedback wird viel schwerer genommen als all die Erfolge am gleichen Arbeitstag. Dafür ist die Amygdala im Hirn, unser emotionales Alarmsystem, verantwortlich. Diese reagiert auf negative Reize viel stärker als auf positive. Glücklicherweise gibt es aber genug Methoden, um das Positive verstärkt ins Leben zu lassen und so die interne Programmierung zu hacken.
7: Andrea Nietzsche ist Schauspielerin und lebt in Wien.
9: Einen wunderschönen Sonntagabend, Österreich. Wir starten in Kürze mit Treffpunkt Sternstunden und Star-Astrologin Gerda Rogers. Jetzt aber mal zu Martina Großfurtner. Es ist 22 Uhr.
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9: Sachsen-Anhalt hat gewählt. Die gesichert rechtsextremistische Landes-AfD hat sich auf 44% mehr als verdoppelt. Die CDU hat sich auf unter 20% fast halbiert. In Magdeburg, Ö3-Korrespondentin Regina Pöll.
11: Der bisherige Ministerpräsident Sven Schulze gesteht die Wahlniederlage ein.
12: Wir hätten uns leider in jeder Hinsicht ein besseres Ergebnis gewünscht.
11: Schulze hatte im Wahlkampf auch mit einem Kanzlermalus zu kämpfen. Bundesparteichef Merz ist immer unbeliebter. Vizekanzler Klingbeil von der SPD, die in Sachsen-Anhalt bei unter 10% liegt, erklärte bereits,
13: dass dieser Abend eine Zäsur ist. Es gibt wahnsinnig viele Menschen, die sich Angst auch haben und Sorgen haben über dieses Wahlergebnis der AfD.
11: AfD-Bundesparteiobfrau Alice Weidel feiert mit Spitzenkandidat Ulrich Siegmund und betont,
14: der Wählerauftrag ist, dass wir endlich die Politik in unserem Land verändern.
11: Aller Wahrscheinlichkeit nach hat die AfD allein nicht die Mehrheit. Andere Parteien haben eine Zusammenarbeit bisher ausgeschlossen. Signale dafür gab es nur vom Bündnis Sarah Wagenknecht, das aktuell noch um den Einzug in den Landtag zittert.
9: Die EU und Grönland wollen enger zusammenarbeiten. Dazu ist EU-Kommissionspräsidentin Ursula von der Leyen morgen in Grönland. Es werden Zusagen in dreistelliger Millionenhöhe erwartet. Im Klinikum Scheibs musste der Hubschrauberlandeplatz gesperrt werden. Mehrere Mülltonnen haben gebrannt und durch das Feuer ist Gas aus einer Leitung ausgetreten. Der Brand konnte rasch gelöscht und das Gasleck behoben werden. Verletzt worden ist niemand. Und jetzt zu Daniel Schlager.
15: Das Ö3-Wetter. 3-4 Minuten werden die Nächte jetzt von Tag zu Tag länger, damit tendenziell auch frischer. So hat es in Zwettl jetzt nur noch 9 Grad, kühlste Landeshauptstadt ist Salzburg mit 15 Grad. Morgen gehen die Temperaturen mit der Sonne aber wieder kräftig nach oben auf 24 bis 31 Grad. Es ist aber nicht mehr überall beständig. Von Westen her ziehen auch Wolkenfelder durch und in Vorarlberg sind schon am Vormittag ein paar Regentropfen möglich. Am Nachmittag und Abend ziehen einzelne Schauer oder Gewitter dann auch über den Alpenhauptkamm bis nach Kärnten.
16: Was ist jetzt mit dem Sommer?
15: Naja, es geht schon wieder in Richtung 25 Grad, aber halt Hitze eher nicht mehr dann.
16: Alles gut. Schauen wir ganz kurz auf Österreichs Straßen. Es ist alles ruhig, ihr kommt gut voran.
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16: Und gerne mit euch unter 0800 600 600. Wir sind ready, wir sind bereit. Und Frau Rogers, morgen startet ja die Schule für Wien, Niederösterreich, Burgenland. Wie viele Anfragen haben Sie bekommen, so im Sinne, wird mein Kind die Nachprüfung schaffen?
19: Das war Thema Nummer eins. Nicht nur für die Kinder, auch für die Eltern. Die waren ja alle schon genervt auf 180 Grad oben. Also das sind schon Aufregungen.
16: Also ich kann mir gut vorstellen, dass die eine oder andere Frage da auch heute wieder kommen wird. Also wir sind bereit für euch und ja, natürlich auch andere Fragen. Liebe, Job, was gibt's noch? Es gibt eigentlich sonst nichts.
19: So, liebe Job, ja, wandere ich aus? Wann kriege ich mein neues Dach über den Kopf?
16: Wann kommt der Hund, ja, den ich mir schon seit 5 Jahren wünsche?
19: Will ich auch. Ich will einen Hund, der Partner will ich nicht.
16: Alles Fragen, die wir klären, wenn ihr uns anruft. Wie gesagt, 0800 600 600. We are ready, wenn ihr es seid.
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0: unverkennbarer Sound von Della Dapp.
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0: Und wir sprechen gleich mit einer Löwedame, mit der Maria aus Gmunden in Oberösterreich. Frau Rogers, Löwen, geht es ja eigentlich jetzt gerade sehr gut?
2: Ja, sie sind in die Jupiterphase gekommen, jetzt im August, und jetzt beginnt sich bei den Löwen Gott sei Dank einmal, wie man sagt, ein bisschen ein neuer Weg zu zeigen, oder? Man fühlt sich wieder wohler, es beginnen Dinge, die sehr stressig waren, sich wieder zu normalisieren. Man ist auch bereit, überhaupt was Neues zu machen. Also der Jupiter ist immer der Planet, der dich sehr motiviert zu Neuem.
0: Mhm. Gut, Maria, du wirst jetzt ein bisschen schmunzeln, weil bei dir ist irgendwie so, dass bei dir gerade irgendwie alles nicht rund läuft, also quasi Löwe im Aszendent Krebs. Du bist Single, im Job ist es gerade extrem viel, gerade sehr mühsam. Habe ich das jetzt irgendwie richtig zusammengefasst für dich?
3: Ja, schon ziemlich. Ja, guten Abend.
0: Hallo. Hallo. Fühlst du auch so diesen Neustart oder sagst du?
3: Lustigerweise, also ja und nein. Also so grundsätzlich, es ist gerade alles in Veränderung. Es ist im Beruf ist irgendwie das Gefühl von einer Veränderung mit neuen Unternehmensstrukturen. Mhm. Und Privatleben ist auch seit Jahren, nennen wir es mal, Flaute.
0: Flaute.
3: Man lernt ab und zu wen kennen, aber wirklich für

0: Herz, war da niemand dabei.
1: Okay. Was machen Männer falsch, dass du nicht anbeißt oder dass du nicht bleibst? Oder?
0: Entweder zu übermotiviert, also man lernt sich kennen und beim zweiten Date ist quasi schon so, ja, wann sind wir zusammen?
1: Oh Gott, ja.
0: Oder sie lagern alles aus, sprich, die Frau soll tun und

0: sehr fleißige Frau. Mit ihrem Mond im Steinbock sehe ich sie auch wahnsinnig pflichtbewusst. Also Beruf, Arbeit ist schon ein Thema, was sie viel besser im Griff haben als das Private. Ich hätte auch gesehen, dass sie momentan schon durch den Jupiter sehr motiviert sind, wie sie auch gesagt haben am Anfang. Aber der Saturn steht momentan etwas auf ihren Aszendenten Krebs, etwas auf ihren Mond, und da ist ein bisschen eine Bremse da. Und das ist genau das, was Sie sagen. Ich spüre zwar momentan schon, ich will, aber es geht so zäh. Beruflich.
1: Genau.
0: Ja. Beruflich würde ich Sie aber schon angekommen sehen. Und ich sehe jetzt langsam ab Oktober, wenn auch der Mars Sie verlässt, ja momentan auch so ein bisschen auf Ihre Seele drückt, dass sich zumindest jetzt einmal diese berufliche Situation schon für Sie besser entwickeln wird.
1: Super.
0: Ich hätte Sie auch dort stabil gesehen.
1: Ich mag das Unternehmen, ich mag auch die Leute. Es hat sich nur eben mit dem Jahr einiges verändert, was mich persönlich eben nicht ganz so ruhig oder so rund, für mich nicht ganz so rund gestaltet, so formulieren wir es so.
0: Das war ein bisschen wie der Saturn da, jetzt auch ein bisschen zu ihrem Merkur gekommen ist, war Anfang des Jahres, März, April. Aber diese neue Art der Firma, die sich ja auch damit entwickelt, das sehe ich schon in einen guten Weg. Also da rate ich Ihnen schon, also meine Meinung, da sind Sie gut angekommen, das geht weiter.
1: Super. Also ich habe auch ein wirklich positives Gefühl, also da kann ich jetzt nichts Schlechtes sein, aber gleichzeitig eben, es ist so, ich mag die Leute, ich mag auch die Tätigkeit. Es ist halt irgendwie, es fühlt sich noch nicht richtig an, aber das, wenn sich das bessert, bin ich sehr glücklich.
0: Also da würde ich sagen, bleiben wir dabei. Die andere Seite, das Private, das sehe ich auch viel komplizierter in Ihrem Leben. Denn Nummer eins haben Sie ein bisschen Ihre Venus im Zwilling, im 12. Haus stehen. Sie haben Ihr Ehehaus im Steinbock, da steht der Mond drinnen. Wie Sie gesagt haben, natürlich hat man gewisse Vorstellungen. Was heißt Vorstellungen? Man will halt einen ordentlichen Mann, so würde ich das einmal sagen.
1: Ja,
0: genau. Aber gar keine Vorstellungen
2: haben. Es wäre doch so einfach, er soll normal sein.
0: Ja, einen normalen Mann, einen ehrlichen, der da mitzieht. Also, ja, mehr wollen Sie, Sie sind ja eh so eigenständig und sind eher mehr die Gebende. Das muss ich jetzt auch sagen von Ihrem Horoskop.
1: Ja, das wird gern ausgenutzt.
0: Ja, wird ausgenutzt. Da lernt man auch einmal ein bisschen sich zurückzunehmen.
1: Ja.
0: Aber wie gesagt, die berufliche Seite hängt, die private Seite hängt noch ein bisschen nach. Da würde ich erst wieder bessere Sterne sehen. 2027, wenn sich der Jupiter wieder positiv zu Ihrem Partnerschaftshaus schiebt, ist aber erst so im Frühjahr, Mai, Juni.
1: Oh, das ist besser spät als nie. Das ist ja schon einmal schön zu hören, dass sich das irgendwann einmal löst, dieser Knopf.
2: Das halten wir aus, oder?
1: Ja.
2: So viel Zeit muss sein.
1: In der Ruhe liegt die Kraft und die Zeit wird es richten.
2: Na, schon.
1: Ja. Gibt es Sternzeichen, auf die ich besonders achten soll? Weil ich glaube, jetzt habe ich schon bald alle Tierkreiszeichen mal durch.
0: Und Stier und Zwilling.

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2: Und der Nummer zu uns ins Studio, das ist die 0800 600 600. Nach Oberösterreich kommt die gute grüne Steiermark. Alex aus Graz ruft an, grüß dich. Und Alex, das Lustige ist, du rufst nicht für dich an, sondern du rufst für deine Tochter an.
3: Ganz genau, ja genau. Guten Abend, hallo.
2: Grüß dich. Eine Schütze-Dame im Aszendent Skorpion, 19 Jahre jung. Sag mal ganz kurz, worum geht's da jetzt?
3: Ganz einfach. Guten Abend, Frau Rogers, Alex spricht.
2: Guten Abend.
3: Es geht um meine Tochter, die ist jetzt 18 und lebt seit 2 Jahren in Deutschland, in Wolfsburg, macht dort die Schule, hat nächstes Jahr im Frühjahr das Abitur, also die Matura. Und spielt auch beim VfL Wolfsburg Fußball. Jetzt die große Herausforderung, sie möchte nämlich danach nach dem Abitur nach Amerika gehen, um dort zu studieren und auch um Fußball zu spielen. Und jetzt ist halt die große Frage, durch diese Doppelbelastung, viel Sport, 7 in der Woche Training, einmal in der Woche Spiel, wie wird sie das mit der Matura schaffen? Als Vater natürlich immer die Ausbildung im Auge.
2: Genau.
3: Wie wird sie diese Doppelbelastung schaffen, dass sie dann im Frühjahr die Matura hat, aber auch, wie wird der Weg sich dann abzeichnen mit Amerika? Das wollte ich fragen.
4: Ja, also ich muss mal gratulieren. Ihre Tochter ist eine wahnsinnig starke Persönlichkeit. Sehr eigenständiges Mädchen und ein sehr intelligentes, gescheites Mädchen. Ja. Also in ihr drinnen ist Fernweh, die Heimat ist ihr zu eng. Sie hat ja alles im Schützen stehen, der Mond in ihren Wassermann, das sind immer die Auswanderer. Da sie auch natürlich diesen Schicksalsplaneten, den Saturn, im weiten Ausland stehen hat und jetzt mit Jupiter alles hier bei ihr im Ausland steht, wird sie diesen Weg machen. Erfolgreich. Ich sehe sie eben, wie gesagt, das ist nächstes Jahr. Sie macht beides. Ich sehe dann auch dann studieren gehen. Also ich muss Ihnen sagen, sie ist ein unglaublich starkes Mädchen. Also die ist gigantisch, das Kind.
3: Ja, ja, das so, ist wirklich. Ich meine, das stimmt auch, ja.
4: Ja, die ist so mutig, so powerful. Was die sich aber auch so im Kopf setzt, die ist schon stark. Das sagt sie, das will ich, das mache ich. Das tut die. Also ich würde sagen, der Weg, dass sie weggehen muss, dass sie jetzt schon in Deutschland ist, dass sie dann weitergeht ins Ausland, in das weite Ausland, nach Amerika. Also das ist in ihrem Schicksal vorgezeichnet. Das wird sie machen. Erfolgreich.
3: Cool.
4: Die können es ohne weiteres ziehen lassen. Die Matura macht sie, sie geht dann studieren. Also um ihr Kind mache ich mir keine Sorgen.
3: Brauche ich mir keine Gedanken machen.
4: Nein, Gratulation, ein starkes Persönchen.
3: Danke. Sie war das immer schon, ja. Sie hat immer schon diesen Freiheitsdrang gehabt.
4: Ja,
3: und überrascht mich jetzt auch nicht irgendwie.
4: Und Gott sei Dank Eltern, die sie unterstützen dabei.
3: Das tun wir auf jeden Fall. Seit 14 Jahren macht man das schon, gehen diesen Weg gemeinsam. Und ja, es hat sich so ergeben, also ein Hobby ist halt wirklich schon fast ein Beruf geworden.
2: Cool.
3: Und das sind halt jetzt diese wichtigen Entscheidungen und das ist halt für mich als Eltern natürlich, wie die Silvia eh schon richtig gesagt hat, ist das natürlich schon die Ausbildung einmal in erster Linie ganz wichtig. Klarerweise, es kann auch die Lehre sein, ich bin ein Verfechter der Lehre, aber in dem Fall ist es halt die Schule. Und ich habe diese Bedenken gehabt mit dieser Doppelbelastung, aber wenn Sie das so sehen und die Sterne das so sagen, dann bin ich beruhigt.
2: Du, aber Alex, ganz
4: schafft Ihre Tochter.
2: Von wem hat sie denn das, vom Papa oder von der Mama? Diese Zielstrebigkeit.
3: Naja, wir rätseln selbst. Also ich war immer der zu Hause bleibt und die Frau ist immer die Intelligentere gewesen. Also es ist die Frage, ich habe keine Ahnung, woher sie das so stark nämlich ausgeprägt hat und sie war wirklich immer schon so.
4: Die war immer schon immer so, gell?
3: Okay? Genau, cool. das überrascht mich wirklich nicht. Ja. Na, aber Bedenken waren halt nur da mit dieser Doppelbelastung.
2: Aber was wirst du jetzt morgen sagen, wenn du sie anrufst? Wirst du sagen, ich werde dich jetzt Vollgas unterstützen, weil Frau Rogers hat irgendwie alles gesehen, was du vorhast?
3: Ich glaube gar nicht, dass ich sagen darf, weil das stört sie dann wieder.
2: Ah, okay, ja, das ist auch cool.
3: Das finde ich gut. Die Beruhigung, ich kann es heute der Mama erzählen, meiner Frau, die jetzt in Italien ist, dass sie das eigentlich, die Sterne, das wirklich sehr gut sehen.
4: Ist ihr Schicksal. Sie muss gehen.
3: Schön.
2: Das heißt, du rufst jetzt deine Frau in Italien an, die brav Urlaub macht und du bist daheim hackeln.
3: Genau.
2: So richtig,
3: genau
2: das.
3: So ist das.
2: Ja.
3: Ich stehe morgen um 6 auf und gehe dann arbeiten.
2: Super. Alex, dann wünsche ich dir viel Spaß. Also telefonier jetzt mit deiner Frau und morgen nicht spät kommen. Und danke für den Anruf.
3: Genau.
2: Für dich, ciao.
3: Danke. Wiederhören. Danke.
2: Servus. Tschüss.
3: Tschüss.

0: kann nicht immer Freitag sein, weil sonst hätten wir Montag, Dienstag, Mittwoch, Donnerstag, Samstag, Sonntag nicht. So, gute Nachrichten gibt's von Österreichs Straßen. Es wurden uns nämlich keine Störungen gemeldet, jetzt um 22.30 Uhr. Kommt gut ans Ziel.
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0: 0800 600 600, die Nummer im Studio.
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0: Alicia May und Who's Real. Ihr hört den Treffpunkt Sternstunden jeden Sonntagabend von 22 Uhr bis Mitternacht. Und wir haben ja heute schon darüber gesprochen. Frau Rogers hat gemeint, dass in der letzten Zeit extrem viele Anfragen bei Ihnen in Ihrer Praxis quasi waren. Wird mein Kind, meine Tochter, meine Sohn die Nachprüfung schaffen? Und jo, jetzt sind wir schon hier bei uns. Und zwar bei einem coolen Teil.
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0: Warum ist die Mailrunde so cool? Weil es ganz, ganz viele gibt, die sagen, nein, ich telefoniere nicht so gerne. Und da ist der Matteo aus Leoben, der schreibt, liebes Sternstundenteam, das letzte Schuljahr lief nicht gut für mich. So, am Donnerstag, 10. September hat er in Englisch und am Freitag, den 11. in Chemie, jeweils vormittags eine Nachprüfung. Da derzeit auf einem nicht genügend stehe, da ich daher da derzeit. So, er möchte jetzt gerne wissen, wie die Sterne für diese beiden Prüfungstage aussehen.
2: Ja, also muss man sagen, er ist ja eine Waage mit Wassermann-Aszendent und ist natürlich ein bisschen in Schleudern gekommen. Die Wagen sind ja jetzt durch den Saturn etwas blockiert, da tut man sich schon immer schwer. Aber er hat jetzt, Gott sei Dank, den Jupiter wieder auf seinen Mars, seinen Mond bekommen im Löwen und der gibt ihm Auftrieb. Und ich habe mir auch die zwei Tage angesehen bei ihm. Also wie ich es sehe, Matteo, ich gebe dir beste Chancen, dass du das schaffst. Mhm. Wirklich, muss ich sagen, hau noch ordentlich rein, lern noch irgendwo. Aber die Chancen stehen wirklich für Gewinn, dass du das durchkommst.
0: Super, also lernen, lernen, lernen, weil ohne Lernen geht es nicht. Aber das wirst du wahrscheinlich eh hoffentlich schon gemacht haben. So, die Sandra aus Wien schreibt hier, ihr Mann und sie sind seit 10 Jahren ein Paar, seit 2 Jahren auch verheiratet und jetzt kriselt es seit längerem. Sie fragt sich, ob die Krise, ja, ob sich das wieder legt oder wie es da weitergeht.
2: Na, die legt sich sicher wieder. Sandra ist eine Jungfrau mit Aszendent Löwe. Ihr Mann ist ein Waagemann. Er ist natürlich ein sehr sensibler Typ. Also ich würde sagen, liebe Sandra, bisschen mit dem Tempo runter. Wagen mit Wagen, überhaupt jetzt, wo sie in der Saturnphase ist, muss man schon ein bisschen liebevoll, harmonisch umgehen.
0: Und der Mario aus Oberwart, der macht sich Gedanken. Der Sohn besucht derzeit die 4. Klasse des Sportgymnasiums. So, und jetzt bis zum Semesterzeugnis muss er sich entscheiden, welchen weiteren Bildungsweg er einschlagen möchte. So, momentan ist er unsicher, welcher Weg das sein soll. Frau Rogers, das Mail ist jetzt ganz lang. Was soll er machen?
2: Also ich habe mir das angesehen, ich hätte ihn auch, wirklich als ein Fischer junger Mann mit Jungfrau hat er dabei. Also er weiß überhaupt noch nicht, wohin der Weg geht. Ich würde ihm raten, im Sportgymnasium zu bleiben und die Oberstufe zu machen. Denn der junge Mann hat momentan überhaupt keine Vorstellung, wo der Weg hingeht.
0: Ja, es ist auch immer schwierig mit dem Alter schon zu sagen, was man machen will.
2: Da kann man eben nicht in eine Rolle reindrängen gleich.
0: Okay, dann wüsst man das auch. Also wenn auch ihr ein Mail schicken wollt, dann bitte ab auf unsere Homepage und schreiben.

0: Jetzt bin ich fast ein bisschen stolz. Wir sprechen jetzt gleich mit der dreifachen Weltmeisterin im Facepainting. Nadja aus Wien. Grüß dich.
1: Hallo, servus.
0: Wie cool ist das bitte? Ich meine, Facepainting, das ist schon richtig, das ist Kunst. Also ich habe mir da ein paar Sachen angeschaut. Also mega. Du bist Stier im Aszendent Widder und mich würde jetzt echt interessieren, warum du mit Frau Rogers sprechen möchtest.
1: Ich höre öfters mal bei euch zu und habe mir gedacht, es wäre einfach lustig, da auch mal selber anzurufen und mal schauen, was da eben rauskommt oder ob das jetzt quasi unter Anführungszeichen die Sterne genauso sehen wie ich meine Zukunft. Und habe mir gedacht, ich probiere es mal und ruf mal bei euch an.
0: Gut, aber wo drückt jetzt der Schuh oder gibt es irgendwas, was dich beschäftigt?
1: Naja, also der Schuh drückt jetzt nicht wirklich, aber es ist so, dass ich halt einfach jetzt so allgemein merke, wie wahrscheinlich alle Leute, die selbstständig sind, was die, dass die Firmen einsparen und so weiter, dass halt Jobs immer wieder, was die minimiert werden, dass KI ins Spiel kommt und so weiter. Und ich habe jetzt zum Beispiel auch ein paar neue, größere Projekte, bei denen ich Mitarbeiter oder die ich jetzt einfach so in Angriff nehmen will, beziehungsweise schon genommen habe. Und jetzt einfach mal nachfragen wollt, wie es da allgemein ausschaut, jobtechnisch, weil ich würde mich ja gern noch Facepainting bis zur Pension sehen, weil es einfach wirklich viel Spaß macht, der Job. Und wollte einfach nur mal fragen, was da die Sterne sagen.
2: Ja, Nadja, eine geborene Künstlerin, eine starke Stierbesetzung. Sonne, Mond, Merkur, alles im Stier. Und von der Venus hat die Venus ihre Herrscherin. Das ist ja der Planet der Schönheit, der Kunst, der Kreativität. Also das ist ihnen schon in die Wiege gelegt worden. Und ich sehe auch, dass sie das wirklich, dieses Talent sehr erfolgreich ausleben. Momentan ein bisschen der Saturnbild zu ihrem Berufshaus. Das ist momentan ein bisschen, was sie nachdenken. Aber ich kann sie beruhigen, das kommende Jahr kommen sie 27 wieder in den Aufschwung in die Jupiterphase, wo sich auch, wie Sie jetzt angesprochen haben, neue Projekte entwickeln werden. Also ich sehe Sie nach wie vor top unterwegs, ist nur momentan vielleicht der Saturn ein bisschen eine Nachdenkphase, aber der Saturn bringt auch neue Ideen, neue Aufgaben und ich sehe Sie in der Selbstständigkeit unwahrscheinlich erfolgreich weitermachen. Das ist Ihr Leben mit der Aszendent. Kann ich mir gar nicht anders vorstellen bei Ihnen. Aber wie gesagt, vielleicht ein bisschen eine kleine Kurskorrektur, dass man neue Projekte, was Neues dazu macht. Aber an und für sich sind Sie gut unterwegs. Bodenhaftigkeit haben Sie alles. Sie haben ja auch Ihren Merkur alles im Finanzhaus stehen. Das heißt, dass Sie sich mit Ihrer Kreativität, Ihrer Arbeit, auch Ihr Geld sehr gut verdienen können. Da braucht man keinen Mann dazu. Gott sei Dank nicht.
0: Weil? Warum Gott sei Dank nicht? Schaut
2: sie
0: nicht
2: kann
0: so
2: das
0: auch rein.
2: Aus Stierwitter lässt sie eh da nicht irgendwo. Wird sie keine Gehaltsempfängerin eines Mannes werden? Das will sie überhaupt nicht.
1: Nein, das stimmt. Ist eh auch gerade nicht in Aussicht, aber, aber abhängig eh nicht von
2: Nein,
1: Männern sein. Oder
2: aber jetzt schauen die Sterne auch wieder gut rüber. Die Venus im Zwilling, ich finde, die Zwillinge sind ja auch wieder so die Aufsteiger geworden. Also ich kann mir auch vorstellen, Jupiter wieder zu ihren Jupiter, da ist schon wieder Begegnung im Spiel. Schauen wir mal, Gott sei Dank sind sie ein bisschen kritisch, das dürfen sie weiterbleiben. Aber schauen wir mal, ob man so erfolgreich mit den Männern werden, wie was sie im Job werden. Das ist, glaube ich, die schwierigere Aufgabe. Aber
1: ja, ich glaub,
2: auch die wäre zu meistern.
0: Na gut, liebe Natürlich, Nadja.
1: Dann, ja, schön, dass man da auch was Positives hört.
0: Ja, du, und dann freue ich mich, wie gesagt, dreifache Weltmeisterin. Wow.
2: Toll.
0: Nochmal Gratulation. Und,
1: ja, danke schön.
0: Vielleicht ganz kurz, wo kann man das anschauen, wenn man sagt, okay, man möchte das mal sehen, was du da machst?
1: Weil das ist, also ich glaube, wenn man eingibt Nadja Bodypainting Wien, findet man da schon einiges. Und es macht halt einfach was dir wirklich Spaß und Freude und ich glaube, so wie wir jetzt gesagt haben, dass das noch lang so weitergeht, hoffentlich.
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0: Fünferachterlin Ehren und FIFA, wir hier bei uns.
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0: Mit Star-Astrologin Gerda Rogers, ich bin Silvia Graf und freue mich sehr, dass ich jetzt mit der Sabine aus Linz telefonieren darf. Sabine, eine Fischdame im Aszendent Skorpion. Und jo, bei dir geht es eigentlich um die berufliche Variante des Horoskops, unter Anführungszeichen. Standortwechsel steht an. Finanziell gerade schwierig, wie geht's weiter? Das ist, glaube ich, das Wichtigste, was du jetzt gleich mit Frau Rogers besprechen möchtest. Und warum, glaubst du, ist es jetzt so?
2: Warum weiß ich nicht. Es ist einfach, es gestaltet sich ein bisschen schwierig und holprig. Und ich hoffe natürlich, dass sich das bessert. Und das ist jetzt meine Frage an die Frau Rogers. Mhm. Wie entwickelt sich das?
3: Ja, auf jeden Fall besser. Sie waren ja jetzt schon, muss ich sagen, in einer schwierigen Saturnphase, wo das Ganze ja eher schon die letzten zwei Jahre sehr holprig dahingegangen ist.
2: Genau, ja. Und das, deswegen auch der Standortwechsel.
3: Ja, den Standortwechsel sehe ich ab optimal. Der muss aber jetzt kommen, im Oktober, November.
2: Wann? Ich hatte ihn heuer schon, aber es ist nach wie vor ein bisschen holprig.
3: Nach wie vor noch. Ich sehe, dass Sie jetzt den Jupiter wieder zu Ihrem Mond in Ihr Finanzhaus bekommen haben. Der ist aber natürlich jetzt erst ab August positiv auf Sie zumarschiert. Okay. Und sehe natürlich, dass du Sie durch diese neue Entwicklung, sprich auch Standortentwicklung, sich das Ganze wieder beleben wird. Wirklich, Ihr ganz tolles Jahr haben Sie 2027 stehen. Aber wir beginnen hinzugehen. Wir laufen hin auf das Ganze.
2: Sehr schön.
3: Nein, ich sehe schon besser jetzt ab November, ja. Dezember. Also der Herbst nimmt schon auf. Die Fahrt geht wieder los.
2: Das freut mich. Ich hatte schon Sorge, dass das eine falsche Entscheidung war.
3: Nein, das war gut, weil immer nach Saturn verändert man noch einmal sehr auch sein Geschäft, man den Wohnort, man wechselt, man muss es mal wechseln. Saturn ist Abschied, Jupiter ist Neubeginn und Sie sind ja heuer in diese Jupiterphase gekommen und jetzt ab August, Gott sei Dank, strahlt der Jupiter wieder in Ihr Finanzhaus und das ist ganz wichtig.
2: Das freut mich, ja. Dann bin ich schon beruhigt.
3: Sie schaffen es, gell? Sie arbeiten gern. Tüchtig. Sie schaffen das.
2: Ja, ich mache es mit Leidenschaft.
3: Ja. Sieht man bei Ihnen. Nein, die Arbeit wird belohnt. Sie kriegen es wieder hin.
0: Du, ich höre jetzt diesen mega großen Stein, der von deinem Herz jetzt so boom runtersackt.
2: Ja, genau. Ja, ich habe mir schon Sorgen gemacht.
3: Natürlich. Als Fischefrau, ja.
0: Ja. Aber alles gut. Wir sagen danke für den Anruf.
2: Perfekt.
0: Und
2: Dankeschön.
0: Grüß mir Linz. Und wenn ihr euch jetzt denkt, okay, würde ich auch gern wissen, wie es bei mir weitergeht, dann einfach anrufen 0800 600 600. Ah.

0: bei mir bis zum Schluss.
1: Ich mag den Song von Tina Naderer, Bleibst du bei mir. Ihr hört den Treffpunkt Sternstunden noch eine Stunde bis Mitternacht. Jetzt geht's aber ab zu Martina Großfurtner. Es ist 23 Uhr. Schönen Sonntagabend, Österreich.
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3: Die AfD hat bei der Landtagswahl in Sachsen-Anhalt haushoch mit 44% gewonnen. Die amtierende CDU hat sich fast halbiert und 17% geholt. Auf die Frage, war es die Stärke der AfD oder die Schwäche der anderen, sagt Wahlforscher Karl-Rudolf Korte in der ZIP2.
4: Es ist eine Abwahl der amtierenden Regierung, das muss man eindeutig sagen, die verloren haben, vor allen Dingen die CDU als die Ministerpräsidentenpartei. Aber es ist vor allen Dingen auch durchaus eine Stärke der AfD, die es eben geschafft hat, sich nicht nur zu verdoppeln, sondern es auch schafft, immer mehr Wählerinnen und Wähler offenbar anzusprechen, mit einer besonderen Form auch Repräsentation zu einem Thema zu machen, wir gegen die anderen.
3: Nach der Landtagswahl hat es in mehreren deutschen Städten Proteste gegen die AfD gegeben. Ein Amazon-Frachtflugzeug ist am Flughafen Miami nach der Landung über die Landebahn hinausgeschossen und hat Feuer gefangen. Die Maschine hat mehrere Fahrzeuge gerammt. Wie viele Menschen verletzt worden sind, ist unklar. Dänemarks Altkönigin Margrethe ist erneut ins Krankenhaus eingeliefert worden. Die 86-Jährige wird wegen eines Blutergusses im Hüftbereich und einer leichten Dehydrierung behandelt. Es gehe den Umständen entsprechend gut. Ein 38-Jähriger soll in Schlatt im Bezirk Vöcklabruck Papageien ausgesetzt haben. Ein Radfahrer hat einen der Vögel im Gebüsch entdeckt und die Tierrettung alarmiert. An einem Baumstamm haben die Rettern auch noch einen Brutkasten mit 6 Eiern gefunden. Die Polizei ermittelt. Und jetzt zu Daniel Schlager.
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5: Die Sterne funkeln heute Nacht, Wolken sind höchstens vereinzelt dabei und bei wenig Wind kühlt es zum Teil kräftig ab auf 16 Grad stellenweise in Vorarlberg bis etwa 6 Grad im Waldviertel. Morgen geht es nicht mehr ganz so sonnig weiter wie heute. Auch ein Schauer oder Gewitter kann von Vorarlberg bis Kärnten dabei sein, besonders am Nachmittag und Abend. Die Temperaturen legen aber noch einen Schäufall drauf. Der Dienstag bringt dann sogar verbreitet Höchstwerte um und über 30 Grad. Am Mittwoch kommt von Westen teils kräftiger Regen, damit auch Abkühlung. Und am Donnerstag hat es nur noch knapp über 20 Grad.
1: Gut, schaut's aus auf Österreichs Straßen. Es wurden uns nämlich keine Störungen gemeldet. Kommt gut ans Ziel.
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1: Und gerne euch unter 0800 600 600. Wir freuen uns auf eure Anrufe.

0: Panda. Treffpunkt Sternstunde 0800 600 600, die Nummer ins Studio. Und damit sind Laura aus Wien dran, eine Stierdame im Aszendent Löwe. Und Laura, du studierst in Wien, bist aber gebürtige Nachbarin, also du bist aus Deutschland. Und ja, was genau möchtest du jetzt wissen? Ich meine, ich weiß zwar, dass du einen Mann kennengelernt hast, aber du weißt gar nichts von ihm. Also kein Geburtsdatum, keine Stunde, Minute, na dann ja sowieso nicht. Warum nicht? Ist es noch ganz frisch oder?
1: Ja genau, es ist noch ganz frisch. Und ich weiß nicht genau, wie ich der Person näher kommen soll.
0: Okay.
1: Und ja.
0: Weil, das musst du erklären. Weil er mit dir studiert oder dein Lehrer ist? Oder?
1: doch. Ja, das studiert auch, aber irgendwie dauert das mir zu lange, das irgendwie die Nähe da herzustellen und ich weiß nicht, ich komme da nicht voran.
0: Okay.
1: Und dann

0: Ich schaue mal, Nägel macht man Nägel mit Köpfen, man will was wissen, wo man dran ist. Da Sie aber ja momentan auf der einen Seite den Jupiter zu Ihrer Venus stehen haben, wo man ja mal sich verlieben möchte, wo auch da ein bisschen irgendwo ein Kandidat ihm gefallen würde, das ist alles positiv. Aber natürlich haben Sie auch zurzeit den Saturn auf Ihrer Venus stehen. Und das macht das so mühsam. Das verzögert das Ganze. Also ich würde sagen, momentan Geduld. Ich würde okay da jetzt nicht vorpreschen. Ich würde mal schauen, spielerisch nett das angehen. Wenn das sowas kommt, ich glaube, das kann überhaupt erst im Oktober wieder so greifen. Aber ich muss wirklich sagen, das hat nur ein bisschen auf der Venus, macht das Ganze schon ein bisschen mühsamer.
1: Frau Rogers, Entschuldigung, was verstehen Sie unter spielerisch nett ein bisschen anpirschen?
0: Ja, du kannst gar nicht auf Druck geben, weil der andere wahrscheinlich noch gar nicht weiß, was man haben möchte. Das kann auch sein. Man muss einmal mit Gesprächen, mit netten Dingen, muss man den einmal ein bisschen aufwecken.
1: Ja. Okay. Also so richtig lieb sein, nett.
0: Freundschaftlich. Und dann sagt man oft, es wickelt sich mehr.
1: Okay.
0: Er hat angebissen.
1: Okay.
0: Wie man so schön sagt.
1: Du, Laura, ich finde, von einer erfahrenen Frau so ein paar Tipps zu kriegen, ist nicht schlecht, oder?
2: Ja, das stimmt, ja.
0: Die Laura ist ja so ungeduldig. Das stimmt.
1: Okay, das
0: dann hat sie den Mond im Wassermann. Also würde ich sagen, jetzt oder nie. Das ist irgendwo hat sie recht. Aber in dem Fall muss man horchen auf die Stimme des Saturns.
1: Okay.
0: Langsam, langsam.
1: Also Laura, du gehst ein bisschen runter vom Gas, ja? Und
2: ja, ja.
1: Bist einfach immer, sagst immer lieb Hallo und mehr nicht. Und eins noch, du studierst ja Architektur und das finde ich lustig, wie ich dich gefragt, ich weiß es nicht mehr, im Vorgespräch habe ich dich gefragt, und was möchtest du noch wissen? Und dann hast du gesagt, wie hast du gesagt? Wie du unterstützt wirst, genau, wie du unterstützt wirst. Und ich hab dann gesagt zu dir, okay, unterstützt von den Sternen oder was? Und du hast gemeint, nein, von den Professoren. Frau Rogers, wie wird die Laura von den Professoren unterstützt?
0: Also ich muss mal sagen, ich sehe sie sehr willig. Ich glaube, dass die Professoren sie mögen, weil sie ja so viel Einsatz bringt. Ich sehe auch, Laura, ich sehe sie auch wahnsinnig ehrgeizig. Sie haben ein wahnsinnig schönes Berufshoroskop. Und ich hätte auch mal die Selbstständigkeit gesehen bei Ihnen. Also von
2: ja, das ist auch mein Plan.
0: Ja, der Plan wird aufgehen und ich muss wirklich sagen, Sie kommen diesem Plan immer näher. Also Sie haben
2: ja
0: Sie immer näher. Also beruflich haben Sie absolut momentan volle Energie, weil ja der Jupiter auch jetzt zu Ihrer Venus steht. Dann geht er nächstes Jahr weiter zu Ihrer Sonne, Ihr Berufshaus. Also der Erfolg, der ist vorgezeichnet. Sie sind am guten Weg. Ja, die Professoren mögen Sie schon, weil Sie sind ja recht lebhaft. Sie zeigen sich willig und Professoren wollen sowas. Wenn die merken, Studenten gehen mit, Kinder gehen mit, da sind auch die Lehrer gleich wieder offener. Die Kinder sind ja oft so undiplomatisch. Man müsste die Lehrer ein bisschen besser im Griff kriegen mit charmant.
1: Ja, Frau Rogers, wem sagen Sie das? Ich habe einen Sohn daheim. Okay, aber Laura, das heißt, also bei den Professoren machst du alles richtig, beim Mann einfach runter vom Gas und dann wird alles gut.
2: Okay, super.
1: Ja, also dann wünschen wir da alles Liebe und falls du irgendwann von ihm die Telefonnummer, mit der können wir nichts anfangen, da kannst nur du was machen, aber das Geburtsdatum hast, dann rufst du uns nochmal an, okay?
2: Okay, mach ich.
1: 0800 600 600. Ciao.

0: Zitronen.
1: Es gibt Künstler, die hört man und da weiß man sofort, wer das ist. Boxrocker Sisters aus Oberösterreich mit Soda Zitronen. Und von Oberösterreich schauen wir jetzt direktissima nach Leoben zu dir, liebe Sophie. Grüß dich. Du bist ja jetzt mit dem Auto rechts rangefahren, weil wir sind eine Live-Sendung. Also das heißt, es wäre schlecht, wenn du dann irgendwo in ein Funkloch reinfährst. Schön, dass du stehen geblieben bist. Du, Sophia, wo bist du unterwegs?
2: Ich bin jetzt gerade am Weg nach Graz in meine Wohnung, also da bin ich zum Studieren jetzt eben.
1: Okay. Du bist ja Krebs im Aszendent Jungfrau, bist 23 und bist jetzt gerade auf Jobsuche nach dem Studium. Also du bist jetzt Volksschullehrerin und hast morgen ein Bewerbungsgespräch. Und du sagst selbst, du hast ein bisschen Bammel. Warum?
2: Ja, weil es ziemlich schwierig ist, gerade einen Job zu finden als Volksschullehrerin, vor allem in der Grazer Gegend. Mhm. Und der Job, also das Bewerbungsgespräch ist jetzt eben ein bisschen weiter weg und dann bräuchte ich ein Auto. Und jetzt bin ich mir eben nicht sicher, ob ich quasi auf noch was Näheres oder was Besseres irgendwie warten kann. Oder ob da einfach dann nichts mehr daherkommt.
1: Okay, du hast Angst, dass du das Erstbeste nimmst quasi und allen anderen, die dir vielleicht mehr taugen würden, das dann irgendwie...
2: Genau, weil ich weiß eben nicht, ob die daherkommen.
1: Ja, genau. Frau Rogers, wissen Sie was?
3: Ich würde schon sagen, man sieht schon bei der Sophia, dass momentan schon ein bisschen ein Schwierigkeitsgrad da ist, weil sie ein bisschen den Saturn auf ihren Mond in ihr Berufshaus stehen hat. Ich sehe schon morgen dieses Gespräch, das sie führen, das würde ich sehr positiv sehen. Ich sehe auch, dass die sie nehmen. Wäre einmal ein Job, dass man sagt, man steigt da mal ein und kommendes Jahr, das 27er Jahr, da würde ich noch einmal eine Veränderung sehen. Da glaube ich, wäre dann erst dort, wo sie hinwollen. Aber momentan würde ich Ihnen fast raten, aber dem sauren Apfel zu beißen und mal den Job anzunehmen.
2: Okay.
3: Kriegen werden Sie ihn, Sophia. Den kriegen Sie, den Job.
2: Okay, also gespannt.
3: Und Sie sagen, das ist weit weg, wegen Fahren oder so ist es? Oder
2: genau, was? Es ist weiter weg einfach und ich müsste dann jetzt die Woche noch schnell ein Auto zulegen und ja.
3: Ja, es wäre so. Also wenn wir dann wieder Chancen hätten, einzusteigen, das wird ja fast erst Ende des Jahres gesehen. Können Sie einmal so springen, dass jemand wieder mal in Karenz geht, wo man einspringt?
2: Es ist ja, genau.
3: Also so richtig top sehe ich Sie wirklich nächstes Jahr. Also wir haben heuer so ein bisschen ein Jahr, wo man sich durchwurschteln muss. Aber okay, wie gesagt, ich hätte den jetzigen Job, wo Sie sich bewerben, schon gut gesehen, wenn es nicht mit eben so weit weg wäre.
1: Ja, aber Sie würden dann schon sagen, also
3: ich denke,
1: weil
3: nehmen.
1: Sie sagen, ja, nehmen.
3: Ja, und dann nächstes Jahr weitergehen.
1: Okay.
3: Sie werden dann nächstes Jahr jetzt noch einmal eine Veränderung stehen. Wahrscheinlich, dann wird sie dort ankommen, wo sie hin will. Das ist jetzt so eine Notlösung. Ist das so schwierig in Graz? Das ist jetzt schon Schwierigkeitsgrad stehen jetzt.
2: Mhm. Mhm. Ja, schon sehr.
3: Schon sehr schwierig, Sophia. Dadurch will
2: ja,
3: ich fast sagen.
2: Ja, April schon.
3: Und Sie müssten Sie ein Auto kaufen oder kann man mit dem Zug fahren?
2: Nein, das geht eben nicht. Also ich müsste ein Auto kaufen.
3: Ist alles
1: okay, aber Sophia, was Sie eben, es ist dein Job.
3: Es ist Ihre Entscheidung, Sophia, was wir machen.
1: Geld
2: ja,
1: und aber kannst du uns bitte dann nächste Woche anrufen, ob du die Zusage bekommen hast? Weil das finde ich immer so spannend, wenn die Frau Rogers sagt, nein, das kriegst
3: du. Die Zusage kriegt sie sicher.
1: Schau drum, das meine ich. Das meine ich so.
2: Ja, kann ich gern machen.
1: Also, fände ich super. Du, hast du sonst noch eine Frage? Weiß ich nicht, Mann, Kinder? Oder passt
2: das? Dabei eigentlich nicht. Nein, es passt gerade.
1: Okay, dann lassen wir das.
3: Da haben wir auch noch Zeit. Wir sind momentan auf Karrieresprung.
1: Okay. Na, Sophia, dann wünsche ich dir eine super gute Weiterfahrt. Ja, wir hören uns ja noch hoffentlich. Und dann alles Liebe dir. Und toi, toi, toi für morgen, ja?
2: Danke.
1: Also, ciao, servus.
2: Tschüss. Schönen Abend. Ciao.

0: Jules into the Sun hier bei uns im Hitradio 3 mit guten Nachrichten. Jo, wenn wir so auf die Verkehrskamera schauen, dann ist alles ruhig, alles gut. Also kommt gut an euer Ziel und ruft uns an. 0800 600 600.
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Ich mag ihn, Josh, und sag ab, hier bei uns im Treffpunkt Sternstunden, Ö3 am Sonntagabend. Und ich werde gleich mit der Sarah aus Wölkersdorf sprechen. Die Sarah ist eine Wassermann.

0: Dame, Frau Rogers, im Aszendent Stier. Und jetzt muss ich natürlich fragen, wie geht's denn gerade den Wassermännern? Wie sind die so drauf?
1: Die sind recht gut drauf. Ich würde sagen, die sind so motiviert. Der Wassermann war ja schon letztes Jahr durch diese lange Jupiterphase, war ja schon in wirklich sehr in einem Aufwärtstrend. Und wie sagen, sie sind ja überhaupt lustige Sternzeichen. Ja. Muss ich wieder sagen, also der Wassermann ist ja kein Spielverderber, ganz im Gegenteil.
0: Bei jedem Blödsinn dabei.
1: Die wird schnell langweilig.
0: Okay, also da geht alles gut.
1: Es geht gut, also, sehe auch unsere Anrufer.
0: Ja, Sarah, bist du gerne Wassermann?
2: Ja, schon sehr gerne.
0: Weil?
2: Ich liebe das Freiheitslebende, ich bin immer lustig und gut drauf.
0: Gut. Wir würden uns gut verstehen, Sarah. Wir könnten gemeinsam auf Urlaub fahren. Du, Sarah, du hast eine sehr untypische Frage, finde ich aber sehr lustig. Ich lese jetzt einfach mal vor, was du meiner lieben Kollegin gesagt hast. Du hast einen Hund, hättest aber gerne einen zweiten. Soll ich mir einen holen oder nicht? So, was sagen denn deine Freunde, deine Eltern, alle, die so in deinem Umfeld sind?
2: Ja, ist zwiegespalten. Einige sagen ja, andere sagen nein.
0: Mhm. Gut, und was machst du, wenn Frau Rogers nein sagt? Überlegst trotzdem, oder?
2: Nein, dann ist vielleicht nicht der richtige Zeitpunkt momentan. Ah. Aber ich überlege schon seit 4 Monaten länger, geht mir der Gedanke gar nicht aus dem Kopf.
0: Mhm.
2: Und ja, aber ich bin halt trotzdem sehr verantwortungsbewusst, deswegen überlege ich.
0: Und die Frau Rogers nickt gerade. Und also lass mal die Frau Rogers zum Wort kommen.
1: Und genau so ist es. Also ich muss schon sagen, Sie sind ja mit Ihrer Venus in den Fischen wirklich ein sehr sozialer Mensch. Sie sind ein Umsorgertyp, sehr, sehr tierliebend. Das sieht man, Sie haben einen Jupiter, stehen bei den Tieren, 5. Haus, da liebt man die Viecher so sehr. Natürlich muss ich sagen, Tiere brauchen auch wirklich sagen viel Aufmerksamkeit. Das ist schon große Verantwortung. Mhm. Möchte sie ja auch als sehr verantwortungsbewussten Menschen bezeichnen, denn sie haben ja ihr Berufshaus auch in Merkur im Steinbock, wo man nicht sehr leichtfertig handelt. Also derzeit, wo der Saturn ein bisschen zu ihrem Merkur steht, im Berufshaus, würde ich sagen, wäre eher noch eine zweite Belastung. Weil was machen Sie denn mit dem Hund, wenn Sie arbeiten? Wo haben Sie denn den?
2: Ich habe meine Mama noch.
1: Die passt auf. Ist die nur so flott, dass die 2 Hunde packt?
2: Ja, eigentlich schon. Und meine Mama ist auch bald in Pension. Sprich, hätte sie eigentlich noch mehr Zeit.
1: Na, dann wird es besser gehen, wenn die Mama in Pension geht.
2: Ja.
1: Also ich würde warten, bis die Mama in Pension geht. Und dann kann man ja mit der Absprache der Mama dieses Thema noch einmal machen.
0: Aber warum? Sie haben ja vorher, wie wir noch nicht auf Sendung sind, haben Sie gleich gesagt, nein, das ist besser, ein Hund.
1: Weil sie hat auch momentan den Saturn so stehen zum Merkur, sie ist mit der Arbeit so beschäftigt, dann steht schon auch momentan der Saturn ein bisschen negativ da rein, dass man das mit den Viechern jetzt nicht erweitern werden, weil man eigentlich mit sich selbst und eben, wenn schon ein Hund halt da ist, eh genug beschäftigt ist, weil Tiere brauchen viel Aufmerksamkeit.
0: Sarah, kannst du mit dem was anfangen?
2: Ja, also es ist schon mal eine gute Meinung.
0: Aber du hast wahrscheinlich auch gehört, in 3-4 Jahren wäre es besser.
2: Mhm, okay, ja.
1: Ich glaube, wenn die Mama in Pension ist, die ist ja auch die Liebe, kann man das wirklich besser handeln. Dann sind sie auch entspannter. Weil ich sehe schon, der Job verlangt schon einiges ab von ihnen.
2: Ja, das stimmt, ja.
1: Sie sind ein ordentlicher Stress da herinnen, der Verantwortung. Ja, schon.
2: Ja.
1: Sie stecken es recht brav weg, weil Sie ein lustiger Wassermann sind. Sie arbeiten auch gerne mit Menschen. Aber natürlich, man kommt schon dann unter Druck.
0: Und an seine Grenzen.
2: Das stimmt, ja. Sehr viel los, ja.
0: Gut, na? Sarah, jetzt hast du ganz, ganz viele Meinungen. Im Endeffekt bist du diejenige, die entscheidet. Ein Hund oder zwei. Jo.
2: Ja, wie gesagt.
0: Du bist diejenige, die entscheidet.
2: Ja.
0: Ich wünsche dir auf alle Fälle alles, alles Liebe, ob mit einem Hund oder
2: danke.
0: Zwei. Vierte. Ciao.
2: Dankeschön. Danke. Tschüss.

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2: Und wir haben jetzt den nächsten Wassermann dran, den Andrei aus Tirol. Ein Wassermann im Aszendent Löwe. Frau Rogers, ich muss jetzt ganz kurz fragen. Wassermänner und Löwen sind ja so konträre Menschen.
3: Na, sie sind beide Macher und beide freiheitsliebende Sternzeichen. Eigenständige Sternzeichen, sie wollen nicht gerne in eine Rolle reingedrängt werden, sie wollen selbst über sich entscheiden.
2: Okay, wenn der Andrei jetzt Wassermann und im Aszendent Löwen ist, ist er dann ein Taffer?
3: Ja, ist ja sehr, sehr ein Taffer. Und wie gesagt, momentan hat ein Jupiter am Aszendent, jetzt krempelt er sein Leben noch einmal um.
2: Andrei, wir könnten jetzt eigentlich schon aufhören, oder, zu telefonieren?
4: Nein, es ist ja spannend.
2: Jetzt du, sprich mal, was ist bei dir los? Du merkst so selbst ein bisschen den Umschwung. Wie schaut dieser Umschwung aus?
4: Ja, bei mir ist so, ich bin selbstständig und mache mega viel gemeinnützig. Also 80% meiner Arbeit mache ich gemeinnützig. Da reise ich ganz viel in der Welt herum. Das kostet auch mega viel Geld. Und brauche ganz viel Zeit und ich merke einfach, dass ich mich eher jetzt auf mich und mein Business fokussieren will, dass ich da die Energie mehr hinlenke, dass ich mehr in die Kraft komme und ja, finanziell auch besser aufgestellt bin.
2: Ja, aber das muss man ja irgendwie, was planst du da? Willst du dich, du bist ja schon selbstständig, willst du dann das Gemeinnützige ein bisschen wegschieben, also nicht negativ gemeint, aber einfach sagen, okay, das lassen wir jetzt einmal ein bisschen und dann machen wir was Kohle bringt, damit ich das Leben meistere.
4: Genau so ist. Also mehr Seminare machen, mehr Zeit eben jetzt für mich und meine Arbeit verwenden. Ich habe Familie, gute Freunde, mit denen wir zu dritt einfach auch viel so Sachen machen möchten, Retreats und Seminare, Workshops.
2: Ja, ja, okay.
4: Auch weltweit und
2: schauen wir mal, was die Frau Rogers sagt.
3: Also, der Saturn steht ja jetzt genau in ihrem Berufshaus. Immer wenn man den Saturn bekommt, fängst du noch einmal an deinen Berufsweg neu aufzustellen, umzustrukturieren. Saturn heißt immer, ich nehme Abschied vom Alten. Jupiter heißt, ich stehe vor dem Neubeginn. Und genau in diese Phase sind sie seit dem Frühling hineingekommen. Wahrscheinlich merken sie das eh schon seit März, April, seit heuer im Frühjahr.
4: Seit Februar merke
3: ich das. Ja, weil seit März ist das auf sie zugekommen. Und jetzt kommt das Ganze ins Laufen. Und es ist dieser neue Weg. Selbstständigkeit unbedingt. Und da sie natürlich den Jupiter im Aszendenten haben, auch auf den Mond, man geht auch ein bisschen in die Öffentlichkeit raus, mehr Seminare, man gibt Wissen weiter. Man fängt schon an, mehr in die Außenwelt auch zu gehen. Und das ist ja auch das, was Sie uns jetzt ein bisschen erzählt haben, was Sie so im Hinterkopf vorhaben, gell?
4: Stimmt, genau.
3: Ich sehe natürlich, dass schon Sie immer sehr eigenständig bleiben müssen, wenn Sie was machen. Sie können schon im Team arbeiten, aber Sie sind Ihr eigener Chef. Das ist auch sehr wichtig. Wirtschaftlich sehe ich das Ganze dann bei Ihnen, weil sich das jetzt beginnt zum Drehen im Herbst. 27 haben Sie dann den Jupiter in Ihrem Finanzhaus stehen. Positiv zu Ihrem Jupiter. Das heißt, dass der Weg, den Sie jetzt einschlagen, aufgehen wird. Und auch Ihnen, wie Sie gesagt haben, doch diese finanzielle Stabilität, auch dass Ihnen mehr bleibt, dass das jetzt einmal für Sie auch ein Gewinn ist. Also absolut ist der Weg richtig, der ist seit März da und Sie werden dem Schicksal nicht mehr auskommen, Sie werden ihn gehen.
4: Super, klingt gut.
3: Ja.
4: Und wohnsituationmäßig, ich bin zwar mega happy, da wo ich jetzt wohne, aber da habe ich auch das Gefühl, dass ich weiterziehen werde.
3: Das wird auch noch einmal kommen. Ganz groß sehe ich die Wohnsituation Ende 27, 28. 28 ist dann Ihr Jupiterjahr, wo dann Sie sicher woanders sein werden.
4: Mhm. Super.
3: Die Zeitqualität haben wir.
2: Good to know, oder?
4: Yeah.
3: Ganz klar. Sieht man ganz klar in seinem Schicksal, wie das jetzt kommt.
2: Du Andrei, kannst du damit was anfangen?
4: Ja, klar, super.
2: Na klar, dann sind wir happy, dass du happy bist. Also, lieber Wassermann Löwe, dann alles Gute, auch mit der Zusammenarbeit mit deinen Freunden. Und ja, hab jetzt noch einen schönen Abend und pfiat die Gott, grüß mir Tirol.
4: Vielen Dank.
2: Ciao.
4: Den Kaffee noch.
2: Tschüss.

0: danke für nichts können wir bei uns nicht sagen, weil ihr habt hoffentlich ganz, ganz viel mitgekriegt, was so mit den einzelnen Sternzeichen los ist. Und jetzt schauen wir uns mal alle an.
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0: Und wie immer starten wir mit dem Widder, Frau Rogers.
3: Naja, die merken schon momentan, dass sie auf der Bremse stehen. Der Mars tut dem Widder momentan nicht gar so gut. Aber es wird dann ein bisschen besser, so ab Mitte der Woche.
0: Stier.
3: Stiere haben an und für sich eine sehr gute Zeit. Der Merkur tut den Stieren wahnsinnig gut beruflich, wenn sie sich jetzt da ein bisschen für bewerben, für etwas gute Sterne dazu.
0: Okay, Zwilling.
3: Zwilling hat dann gute Venus. Also wie wir sagen, liebe Zwillinge, sie dürfen das, was sie so gern tun, flirten.
0: Gut, schauen wir uns den Krebs an.
3: Ach, die sind momentan schon ein bisschen blockiert. Also Krebse sind, wir haben ja auch heute wieder einige Krebse gehabt. Ja, es geht nicht so, wie man will. Ein bisschen Geduld, liebe Krebse. Wenn der Mars weggeht, wird es wahrscheinlich besser, aber es dauert noch ein bisschen.
0: Löwe.
3: Sehr positiv. Der Jupiter tut den Löwen sehr gut. Der Saturn auch. Also wie gesagt, guter Einstieg in die Schule, würde ich sagen. Gute Prüfungsphase, alles super.
0: Jungfrau.
3: Auch da wird es besser. Die Jungfrau hat ja jetzt den Merkur schon auf ihrer Sonne stehen. Also die sind schon beruflich jetzt wieder auf einen steigenden, positiven Weg.
0: Wie geht es nächste Woche der Waage?
3: Ja, die Waage ist ein bisschen hin und her gerissen. Wochenende geht ein bisschen der Merkur in der Waage, also kann es ein bisschen unruhig werden, stressig werden.
0: Skorpion.
3: Sehr positiv, also die spüren die laufende Venus, kriegen wieder mal Besuch von der Venus, also ist wieder Privatleben besser.
0: Wie schaut es beim Schützen aus?
3: Auch die sind sehr motiviert, also man merkt schon, Jupiter, Saturn und den Schützen sehr gut.
0: Steinbock.
3: Da ist auch ein bisschen stressig jetzt gewesen, aber jetzt merkt man, dass es jetzt ein bisschen besser wird die kommende Woche, überhaupt so ab Donnerstag, Freitag. Aber die Steinböcke sind auch momentan ein bisschen am Neubeginn ihres Lebens.
0: Okay, dann schauen wir uns den Wassermann an.
3: Sehr positiv, haben wir einige gehabt. Mhm. Oh, die Venus tut auch gut dem Wassermann, kommen gut an und sind mit sich selbst zufrieden.
0: Mehr brauchen die Wassermänner.
3: Ja, die brauchen gar nicht mehr.
0: Und dann haben wir noch den Fisch, Frau Rogers.
3: Den rate ich jetzt endlich einmal loszulegen. Super Sterne, der Mars gibt ihnen auch so viel Rückenstärke. Trauen Sie sich, machen Sie was, werden stärker.
0: Trauen Sie sich, machen Sie was, das ist ein Sie guter
3: stärker.
0: Spruch.
3: Genau. Ja.
0: Frau Rogers, also Star-Astrologin Gerda Rogers, ich bin Silvia Graf, wir sind nächsten Sonntag wieder für euch da unter 0800 600 600, 22 Uhr bis Mitternacht. Frau Rogers, jetzt gute Heimfahrt.
3: Ja, das machen wir.
0: Wo
3: das
0: geht's,
3: machen wir
0: wo geht's Montag wieder hin auf Urlaub? Fahren wir weg?
3: Ja, ja, nicht weit, es
0: nicht
3: bleibt
0: weit.
3: Hier in der Gegend.
0: In der Gegend, das ist immer gut. So. Dani Schmidt schaut schon in den Startlöchern. Wir wünschen euch einen schönen Abend, eine schöne Nacht. Baba, Pussy, tschüss.

0: Flo Finn ist das mit Never Ending Love. Ö3 hier, gemeinsam geht's in die Nacht. Die beste Musik und dass wir gut durchkommen, gleich dann mit Taylor Swift, One Republic haben wir dabei und Alvaro Soler. Jetzt Martina Großfurtner um 0 Uhr.
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2: Ein 8-Jähriger ist am Bleiburger Wiesenmarkt aus einem Fahrgeschäft gestürzt und schwer verletzt worden. Er ist unter dem Sicherheitsbügel durchgerutscht und sein Vater konnte ihn nicht mehr hochziehen. Der Bub ist mit dem Rettungshubschrauber ins Klinikum Klagenfurt geflogen worden. Der ukrainische Präsident Zelensky hat nach dem Gespräch mit den US-Unterhändlern wenig Hoffnung auf einen baldigen Frieden. Aber es ist vereinbart worden, dass sich die Ukraine, Europa und Amerika in Kürze treffen werden, so Zelensky. Einen konkreten Termin gibt es nicht. Kimi Antonelli hat den Formel 1 Grand Prix von Monza gewonnen. Er hat nach einer Aufholjagd seinen 7. Saisonsieg gefeiert. Ö3-Reporter Gerhard Prohaska.
3: Ja, das war das endgültige Meisterstück des 20-Jährigen. Von Startplatz 19 aus feiert einen phänomenalen Heimsieg und versetzt die Tifosi, sich selbst und seinen Boss Toto Wolff in Ekstase.
4: Yes! Oh my God! It feels like a dream.
5: Our Italian hero.
3: Der Triumph des einen war die Schmach des anderen. Teamkollege George Russell wird gedemütigt. Zweiter, Max Verstappen Dritter vor dem McLaren von Norris und Piastri. Aber der italienische Held Kimi Antonelli ist mit 66 Punkten Vorsprung dem WM-Titel einen großen Schritt näher.
2: Und jetzt zu Daniel Schlager.
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6: Auch heute gibt es wieder einige Sonnenstunden. Früher oder später kommen aber Wolken dazu. Etwa in Vorarlberg sind schon früh ein paar Tropfen möglich. Am Nachmittag und Abend können dann auch vom Montafon bis Kärnten Schauer und Gewitter auftauchen. Zu den Temperaturen, wir starten zwar eher kühl, die Höchstwerte sind heute aber sommerlich mit 24 bis 31 Grad. Am Dienstag sind im Osten sogar 34 Grad möglich, das ist 10 Grad wärmer als im Schnitt für die Jahreszeit. Erst nach einem Temperatursturz am Mittwoch stellt sich dann halbwegs normales Septemberwetter ein.

Yes, auf dass wir gemeinsam da gut durchkommen. Wir haben eine wunderbare Playlist für euch vorbereitet. Das ist die beste Musik und die beginnt natürlich mit unserem absoluten Weltstar hier. Und auch ein bisschen genau den Mut und das Gefühl, dass wir es vielleicht auch brauchen. Langsam eingrooven, nicht zu schnell. Gute Nacht, Taylor. 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

Alvaro Soler ist es hier in der Ödra Hitnacht. Daniela hier, hi. Habt ihr das auch manchmal bei so, bei manchen Songs? Dass ihr die richtig gerne habt, so. Aber eigentlich wisst ihr gar nicht so genau, wie die klingen. Außer aber diese eine Zeile. Ja, und die läuft dann auf Dauerschleife im Kopf. Wie dieses Intro hier von One Republic. Der Rest vom Song ist ja eh auch super. Also wirklich. Glaub ich halt.

0: Don't Worry für die Nacht. 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Die Ö3-Hitnacht. Was taugt euch im Nachtdienst am meisten? Vielleicht einfach mal so das Ankommen, Kaffee schlürfen, links, rechts, niemand, der einem gerade auf die Nerven gehen kann. Und dann das Durchschnaufen. Beste Moment in der Nacht, oder?
1: Ja, das ist super.
0: Auch so ein Marmeladeglas.

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Also in der Nacht ist doch alles immer ein bisschen cooler, oder? Ganz grundsätzlich. Ich meine, früher haben wir nicht so lange wach bleiben dürfen, als Kind, als Jugendliche. Und jetzt aber? Okay, und wenn dann noch Phil Collins mit In the Air Tonight angeht. Ist so ein bisschen eine Filmszene jetzt. Bisschen was Mysteriöses. Cool halt einfach. Ödre Hitnacht hier.

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2: Am Mikrofon ist Sophie Mooseder. Es ist 1 Uhr. Schulbeginn heute im Osten von Österreich. Für mehr als eine halbe Million Schülerinnen und Schüler in Wien, Niederösterreich und im Burgenland startet das neue Schuljahr. In den anderen Bundesländern geht's nächste Woche los. Dieses neue Schuljahr bringt viel Neues mit sich. Tanja Malle.
3: Bildungsminister Christoph Wiederkehr-Neos blickt optimistisch auf das neue Schuljahr. Der Grund?
4: Die Schule ist einer der wenigen Bereiche in unserer Republik, wo zusätzliches Personal eingesetzt wird. Das ist ein großer politischer Erfolg.
3: Wiederkehr meint damit vor allem die rund 800 zusätzlichen Vollzeitstellen für besonders geforderte Volks- und Mittelschulen. Welche Fachkräfte diese einsetzen wollen, beispielsweise Psychologin, Sozialarbeiter oder Legasthenietrainerin, entscheiden die Schulen selbst. Mehr Autonomie bekommen sie auch bei der Deutschförderung. Knapp 700 Schulen haben mittlerweile eigenständige Konzepte eingereicht. Weiter für Debatten sorgen dürfte das nunmehr geltende Kopftuchverbot für unter 14-jährige Mädchen. Nützen Gespräche von Lehrern und Schulleitung mit Mädchen und Eltern nichts, wird die Bildungsdirektion eingeschaltet. Letztlich drohen Geldstrafen.
2: Nach ihrem klaren Wahlsieg in Sachsen-Anhalt will die dort als gesichert rechtsextremistisch eingestufte AfD regieren. Sie will dabei aber offenbar keine Kompromisse eingehen. Parteichef Ulrich Siegmund schließt Angebote vom Bündnis Sarah Wagenknecht schon jetzt aus. Das BSW ist aber die einzige Partei, die eine Koalition mit der AfD in Erwägung zieht. Notfalls gibt es Neuwahlen in Sachsen, heißt es dazu von der AfD. In Belgrad werden heute tausende Menschen erwartet zum Begräbnis des verurteilten Kriegsverbrechers Ratko Mladic. In Belgrad ist unsere Korrespondentin Cornelia Primosch.
5: Belgrad nimmt in der Kirche des heiligen Apostels Lukas Abschied von einem verurteilten Kriegsverbrecher. Für viele ist Ratko Mladic, der 84-jährig in Den Haag gestorben ist, ein Held. Eingeladen hat die Familie des ehemaligen Oberbefehlshabers der bosnisch-serbischen Armee. Sie rechnet mit tausenden Menschen, die den Trauerzug von der Kirche zum Friedhof begleiten werden. Am Wochenende haben Regierungsvertreter an einer militärischen Verabschiedung teilgenommen. Präsident Alexander Vucic kommt heute jedoch nicht zum Begräbnis. Er habe Termine. Der Präsident von Usbekistan sei auf Staatsbesuch.
2: Und jetzt weiter zum Wetter und zu Daniel Schlager.
6: Großteils klar, oft auch frisch geht es durch die nächsten Stunden. Tagsüber steigen die Temperaturen auf sommerliche 24 bis 31, in 2000 Metern bis auf 16 Grad. Zur Sonne kommen heute aber allmählich auch Wolken und vereinzelt kurze Schauer oder Gewitter. Erst in Vorarlberg schon früh, später ziehen sie über den Alpenhauptkamm und erreichen am Abend die Regionen in und um Kärnten. Dazu heute im Osten mäßiger Südwind, auf den Bergen teils lebhafter Westwind. Auch der Dienstag ist noch sehr sommerlich. Am Mittwoch erreicht uns von Westen her eine markante Kaltfront.
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Also ja, ganz viele haben das Talent, richtig tolle Songs zu schreiben und manche haben ein ganz besonderes Talent, dann auch noch dauernd Ohrwürmer rauszubringen. Caro Fuchs, was geht eigentlich? Das merken wir uns auch ganz einfach, gell? Tetere, haben wir gleich im Mix für euch in der Ö3 Hitnacht. Und davor noch in der Shadows.

Vielleicht rutscht euch beim nächsten Song jetzt auch ein Seufzer raus. Purple Rain, Prince für euch in der Ö3-Hitnacht. Da drehen jetzt auch alle Generationen lauter. Der ist einfach gut. 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

Ich drücke jetzt gleich auf einen Knopf und der nächste Song, der beamt uns. Irgendwo hinter den Strand, mit den besten Freunden, wir haben einen Cocktail in der Hand, die Sonne ist gerade untergegangen und jetzt legt gleich noch ein riesen DJ auf. Irgendwer aus der Gruppe hat einen urlustigen Witz erzählt. Und dann startet dieser Hit. I'm moving to the sun. I did it all the time. Und uns zieht raus aufs Meer. I'm going to the sun. Moving to the sun hier für euch in der

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1: Am Mikrofon ist Sophie Mooseder, es ist 2 Uhr. Für Vorsichtsmaßnahmen gegen Legionellen gibt es in Österreich keine einheitliche Regelung. Jedes Bundesland regelt selbst, wie es die Warmwasseraufbereitung in Kindergärten, Pflegeheimen und Schulen überprüft. Bernd Kuschuh.
2: Wenn lauwarmes Wasser in selten genutzten Leitungen steht, können sich Legionellen vermehren. Beim Duschen besteht dann Infektionsgefahr durch Aerosole. Deshalb gibt es eine EU-Richtlinie, die Vorsichtsmaßnahmen regelt für Heime, Schulen, Kindergärten und Hotels. Österreichs Bundesländer haben sie in 14 Regelungen umgesetzt, sagt TÜV-Abteilungsleiter Thomas Fleischhandel.
3: Es gibt einzelne Bundesländer, die haben 3 Verordnungen dafür benötigt. Bauproduktegesetz, Bauordnung und dergleichen. Es ist kompliziert. Einfacher wäre sicher gewesen, das in einer nationalen Trinkwasserverordnung zu regeln.
2: Deutschland hat eine Regelung, die jährliche Überprüfungen vorsieht. In Spanien und Portugal wird vierteljährlich kontrolliert. Laut Gesundheitsministerium war die Warmwasseraufbereitung in Österreich immer Zuständigkeit der Länder. Hintergrund des Paragraphendschungels ist wohl auch die Frage, wer die Kontrollen finanziert, Bund oder Bundesländer.
1: Flugzeugunfall im US-Bundesstaat Florida. Ein Emerson-Frachtflugzeug ist beim Landen in Miami über die Piste hinausgeschossen. Es hat zu brennen begonnen. Mindestens 5 Menschen sind dabei getötet worden. 5 weitere sind zum Teil schwer verletzt ins Krankenhaus gebracht worden. Der Flughafen in Miami war zwischenzeitlich komplett gesperrt. Und Österreichs letzte Vertreterin bei den US Open, Anastasia Potapova, könnte den größten Erfolg ihrer Karriere feiern. Die 25-Jährige trifft heute im Achtelfinale auf ihre frühere Landsfrau aus Russland, Mira Andreeva. Gerhard Prohaska berichtet.
4: Und das ist ein Duell zweier Freundinnen,
5: I like Mira, as everybody knows,
4: die sich heuer im Finale in Linz gegenübergestanden sind. Da hatte die 19-jährige Andreeva das bessere Ende für sich.
5: She beat me in the finals. It was such a good match.
4: Und ein gutes Match wird Potapova definitiv gegen die Paris-Siegerin brauchen. Auf die Unterstützung ihres Freundes Talon Kriegspor wird Potapova verzichten müssen. Der niederländische Davis Cup ist abgereist.
5: We see each other soon and he supports me from home.
4: Dafür hat die gebürtige Russin ihre Jugendtrainer nach 8 Jahren Pause wieder an ihre Seite zurückgeholt.
5: She knows me like no one else in this world, I guess.
4: Und mit den Tipps der Jugendtrainerin will sie heute in das erste Grand Slam Viertelfinale ihrer Karriere. Die finanzielle Belohnung wären $780.000.
1: Und jetzt zum Wetter und zu Daniel Schlager.
6: Auch heute gibt es wieder einige Sonnenstunden. Früher oder später kommen aber Wolken dazu. Etwa in Vorarlberg sind schon früh ein paar Tropfen möglich. Am Nachmittag und Abend können dann auch vom Montafon bis Kärnten Schauer und Gewitter auftauchen. Zu den Temperaturen, wir starten zwar eher kühl, die Höchstwerte sind heute aber sommerlich mit 24 bis 31 Grad. Am Dienstag sind im Osten sogar 34 Grad möglich, das ist 10 Grad wärmer als im Schnitt für die Jahreszeit. Erst nach einem Temperatursturz am Mittwoch stellt sich dann halbwegs normales Septemberwetter ein.
1: Ö3 und wir prüfen die Verkehrskameras und die Verkehrskameras zu jeder Uhrzeit, auch um 2:03. Und aktuell gibt es keine Verzögerungen auf den Hauptverbindungen. Also eine gute Fahrt.
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